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1: Ich bin Joshua Heise. Die USA haben Russlands Präsident Putin zum G20-Gipfel in Miami im Dezember eingeladen. Das hat US-Außenminister Rubio mitgeteilt. Ob der Kreml die Einladung annimmt, ist noch offen. Russland hat seit 2019 nicht mehr an einem G20-Gipfel teilgenommen. Schon heute hatten sich Rubio und sein russischer Amtskollege Lavrov am Rande der UN-Vollversammlung getroffen. Kassenzettel, das hören wir an jeder Supermarktkasse. Aber bald soll es den nur noch digital geben. Einen entsprechenden Gesetzentwurf hat das Bundeskabinett beschlossen. So sollen ab 2028 Papierbelege grundsätzlich durch digitale Belege ersetzt werden. Damit soll Bürokratie abgebaut und Steuerhinterziehung durch offene Ladenkassen eingeschränkt werden. Die Europäische Zentralbank kommt bei der Gestaltung neuer Euro-Banknoten voran. Ende des Jahres will der EZB-Rat endgültig über das Design entscheiden. Zur Auswahl stehen Motive wie berühmte Europäer, Institutionen oder Vögel. Fast 10 Millionen Europäer haben sich an einer Umfrage dazu beteiligt. Ab Anfang der 2030er Jahre sollen die neuen Scheine schrittweise in Umlauf kommen. Jürgen Klopp hat mächtig Lust auf seine Premiere als Bundestrainer. Vor dem Nations League-Auftakt der deutschen Fußballnationalmannschaft in Amsterdam heute Abend sagte er:
2: Das mögen die Holländer gerade nicht so sehen, aber es ist trotzdem Wahnsinn, wie viele Topspieler die niederländische Nationalmannschaft hat. Und dementsprechend wissen wir, dass wir, wenn wir überhaupt eine Chance haben wollen, dann müssen wir es wirklich als richtiges, also wenn man so will, auch, wir sehen ja nur mal Nachbarländer, kann man sie auch als Derby sehen, als Derby annehmen.
1: Aufgeregt sei er noch nicht, so Klopp. Er gehe aber davon aus, dass das noch kommt.
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3: In der Nacht vielfach klar, teils gibt's dann mehr Wolken, die Tiefstwerte um 10 bis 6 Grad. Tagsüber wechseln sich Wolken und kurze sonnige Phasen ab. Es kann hier und da einzelne Schauer und Gewitter geben, bei 16 bis 19 Grad.
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0: bin Joshua Heise. Der CSD-Attentäter Abdul B. hat die Berliner Polizei offenbar gezielt getäuscht. Laut einer Chronologie des Bundesinnenministeriums, die dem Spiegel vorliegt, hatte er in Gesprächen versichert, seinen radikalen Ansichten abgeschworen zu haben. Abgehörte Telefonate weckten trotzdem Zweifel. B. soll konspirativ kommuniziert und Gespräche bei radikalen Inhalten abgebrochen haben. Bei dem Anschlag Ende Juli ist eine Frau gestorben, 31 weitere Menschen sind verletzt worden. Über 50 Medien und Verbände stellen sich vor Gericht hinter CNN, MS Now und Politico. Die drei Medienhäuser hatten Klage eingereicht, nachdem US-Präsident Trump sie wegen angeblicher Falschberichterstattung aus dem Weißen Haus verbannt hatte. In ihrer Klage berufen sie sich auf die im ersten Verfassungszusatz garantierte Presse- und Meinungsfreiheit. Trump selbst rechnet in erster Instanz mit einer Niederlage. Chinas Staatspräsident Xi ist zu einem dreitägigen Besuch in den USA eingetroffen. US-Präsident Trump begrüßte ihn persönlich am Militärflughafen in der Nähe von Washington. Das gilt als große Ehre. Neben Gesprächen im Weißen Haus sind auch eine Militärschau und ein Staatsbankett geplant. Kurz nach Xis Ankunft teilte US-Finanzminister Bessent mit, dass die bis November ausgesetzten Zusatzzölle auf chinesische Waren um weitere 2 Monate aufgeschoben werden. Nach dem blamablen WM-Aus startet die Fußballnationalmannschaft unter dem neuen Bundestrainer Jürgen Klopp heute Abend in die Nations League. In Amsterdam ist Erzrivale Niederlande der erste Gegner in der Gruppenphase. Thomas Bremser berichtet.
1: Jürgen Klopp freut sich auf eine emotionale Partie, in der man nur eine Chance habe, wenn man das Spiel als Derby annehme. Für die Spieler heißt das kämpfen, laufen, Vollgas geben. Er selbst spüre eine positive Anspannung vor seinem ersten Spiel. Über die Aufstellung wollte ein gut gelaunter Klopp am Vorabend nichts verraten. Sicher ist, dass Marc-André Ter Stegen im Tor stehen wird. Kapitän Joshua Kimmich rückt vor ins Mittelfeld.
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3: In der Nacht vielfach klar, teils gibt's dann mehr Wolken, die Tiefstwerte um 10 bis 6 Grad. Tagsüber wechseln sich Wolken und kurze sonnige Phasen ab. Es kann hier und da einzelne Schauer und Gewitter geben. Bei

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1: Ich bin Joshua Heise. Der Bundestag befasst sich heute mit einem neuen Vorstoß zum Thema Organspenden. Eine Gruppe aus verschiedenen Fraktionen bringt einen neuen Entwurf zur Einführung einer Widerspruchsregelung ein. Heißt, jeder Erwachsene, der nicht explizit Nein sagt, gilt nach dem Tod automatisch als Spender. Unterdessen haben knapp 633.000 Menschen sich im zentralen Online-Register für Organspenden hinterlegen lassen. Nach dem Schock eigenständiger Hacking-Attacken durch künstliche Intelligenz haben die Chefs der größten US-amerikanischen KI-Firmen erstmals vor dem UN-Sicherheitsrat vor den Risiken der Technologie gewarnt. Man sei an einem Scheideweg angelangt, sagte OpenAI-Chef Altman vor dem Gremium in New York. Christina Horsten berichtet.
2: KI sei die derzeit größte Sicherheitsherausforderung für die Welt, sagte der Chef des KI-Labors Anthropic, Dario Amodei. Wenn man nicht gut damit umgehe, könne es ein Risiko für die gesamte Menschheit sein. Auch OpenAI-Chef Altman mahnte zu extremer Vorsicht. Beide boten aber auch Lösungsideen an, zum Beispiel Verlangsamung der Entwicklung, Inspektoren, globale Standards und mehr Transparenz.
1: Berlin zieht offenbar seine Pläne für eine Olympia-Bewerbung zurück. Medienberichten zufolge ist das eine Reaktion auf die vergleichsweise schlechte Bewertung des Konzepts durch den Deutschen Olympischen Sportbund. Damit entscheidet sich die Frage, wer deutscher Olympia-Bewerber wird, am Samstag zwischen München und der Region Köln-Rhein-Ruhr. Zwei deutsche Produktionen sind für die International Emmy Awards nominiert. Die True-Crime-Doku Der talentierte Mr. F. geht in der Sparte Kunstproduktionen ins Rennen, die Animationsserie Lenas Hof bei Kids Animation. Verliehen werden die Preise am 23. November in New York. Insgesamt sind Beiträge aus 22 Ländern.

0: nominiert.
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2: In der Nacht vielfach klar, teils gibt's dann mehr Wolken, die Tiefstwerte um 10 bis 6 Grad. Tagsüber wechseln sich Wolken und kurze sonnige Phasen ab. Es kann hier und da einzelne Schauer und Gewitter geben bei 16 bis 19 Grad.
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1: Ich bin Joshua Heise. Guten Morgen. Der ukrainische Präsident Selenskyj hat die Weltgemeinschaft bei der UN-Generaldebatte in New York zu einer Eindämmung Russlands aufgerufen. Russland unter Kreml-Chef Putin bedrohe auch europäische Staaten, warnte Selenskyj. Eine Sorge, die die USA teilen. Tina Eck berichtet.
2: US-Außenminister Rubio warnte auch vor einer Ausweitung des Ukraine-Krieges, ausgelöst womöglich durch Cyberattacken, hybride Angriffe und Sabotage. Die USA luden den russischen Präsidenten zum G20-Gipfel ein, um Putin mal wieder persönlich in der Runde zu haben. Der russische Außenminister Lavrov lehnte eine Teilwaffenruhe in der Ukraine ab, versicherte aber, Moskau wolle den Konflikt beenden.
1: Da waren es nur noch zwei. Nach Informationen des RBB will Berlin seine Olympiabewerbung zurückziehen. Das liegt wohl an der jüngsten Vorbewertung des Deutschen Olympischen Sportbundes, in dem die Hauptstadt als schlechteste abgeschnitten hatte. Somit sind nur noch München und die Region Köln-Rhein-Ruhr im Rennen. Mit wem sich der DOSB letztendlich für die Sommerspiele 2036, 40 oder 44 bewirbt, entscheidet sich am Samstag. Der CSD-Attentäter Abdul B. hat die Berliner Polizei offenbar gezielt getäuscht. Laut einer Chronologie des Bundesinnenministeriums, die dem Spiegel vorliegt, hatte er in Gesprächen versichert, seinen radikalen Ansichten abgeschworen zu haben. Abgehörte Telefonate weckten trotzdem Zweifel. B. soll konspirativ kommuniziert und Gespräche bei radikalen Inhalten abgebrochen haben. Bei dem Anschlag Ende Juli ist eine Frau gestorben, 31 weitere Menschen sind verletzt worden. Großer Tag für Jürgen Klopp. Um 20.45 Uhr steht mit dem ersten deutschen Gruppenspiel in der Nations League sein erster Einsatz als neuer Fußball-Bundestrainer an. Gegner in Amsterdam ist Erzrivale Niederlande. Dazu trägt die DFB-Elf obendrein ein neues Trikot. Es ist das letzte von Adidas, das den Kader 70 Jahre lang einkleidete. Ab nächstem Jahr stellt Nike die Trikots.
3: Wir werden euch darüber weiter auf dem Laufenden halten, hier beim Heim.

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0: Auch das war wieder eine kühle Nacht, wobei deutlich milder als die letzte, fast doppelt so warm. 12 Grad heute Morgen, fühlt sich trotzdem ein bisschen kühl an. Im Laufe des Tages wird es auch ein bisschen wärmer. Wir bekommen heute wieder Werte so um die 18, 19 Grad. In der Sonne fühlen sie sich durchaus warm an, im Schatten allerdings kann es recht frisch sein. Schatten gibt es heute erstmal nur am Vormittag. Im Laufe des Tages kommt dann immer mehr die Sonne raus. Immerhin so 7 Sonnenstunden sollen es heute werden. Das Wochenende, so wie es momentan aussieht, wird richtig edel. Morgen, am Samstag und am Sonntag nonstop Sonne und am Sonntag bei Temperaturen sogar bis zu 27 Grad.
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0: Schönen guten Morgen auf die Straßen. Da sieht's ganz gut aus. Wir haben den Blitzanhänger der Ansachsstraße in Schweinfurt schon wieder umgestellt. Muss man sich jeden Tag aufs Neue drauf einrichten. Ansonsten in Würzburg, denkt daran, Abfahrt zur Verzöckermer Straße von der B27 gesperrt. Umleitung ist ausgeschildert. Dauert vor allem später im Berufsverkehr wahrscheinlich wieder ein bisschen länger. Allen unterwegs, eine gute Fahrt.
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0: Schönen guten Morgen, hier ist der Heimvorteil, hier ist Radio Gong, es ist 5:30.
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2: Ich bin Christian Heider, guten Morgen. In Schweinfurt könnten gleich 4 Baustellen schon in den nächsten Tagen beendet werden. Nach Angaben der Stadt sollen die Arbeiten voraussichtlich bis Ende September abgeschlossen sein. Betroffen ist die Maibacher Straße auf Höhe des Kleinflürleinswegs, die wegen Bauarbeiten eingeschränkt ist, sowie die Auenstraße, die zwischen Friedhofstraße und Merckstraße wegen eines Fernwärmeanschlusses gesperrt bleibt. In der Ignaz-Schön-Straße werden Gas- und Wasserleitungen erneuert. Außerdem laufen Arbeiten für den Glasfaserausbau am Geh- und Radweg zwischen Klingenbrunnstraße und Jägerstraße. Die Feuerwehren im gesamten Stadtgebiet von Bad Neustadt tragen künftig die gleiche Schutzkleidung. Die Stadt hat die Umstellung jetzt abgeschlossen und dafür knapp 130 neue Schutzanzüge angeschafft. Die Kosten liegen bei rund 200.000 Euro. Der Wechsel zog sich über fast 10 Jahre. Schon 2016 wurde die neue Kleidung getestet. Anschließend wurden nach und nach weitere Wehren ausgerüstet. Die Ausrüstung soll bei Einsätzen im Straßenverkehr besser sichtbar sein und gleichzeitig vor Wetter und Hitze schützen. Für Brandeinsätze und technische Hilfe gibt es unterschiedliche Varianten. Der Unterhalt und Betrieb von Frei- und Hallenbädern ist teuer. Gleichzeitig sind sie ein wichtiger Baustein, damit Kinder schwimmen lernen und Erwachsene Sport treiben können. Deswegen unterstützt der Bund die Sanierungen. Aktuell dürfen sich mehrere Gemeinden in der Region über Fördergelder freuen. Dettelbach und Knetzgau bekommen zum Beispiel 720.000 Euro für die Sanierung ihrer Hallenbäder. Der Bundestag befasst sich heute mit einem neuen Vorstoß zum Thema Organspenden. Eine Gruppe aus verschiedenen Fraktionen bringt einen neuen Entwurf zur Einführung einer Widerspruchsregelung ein. Heißt, jeder Erwachsene, der nicht explizit Nein sagt, gilt nach dem Tod automatisch als Spender. Unterdessen haben knapp 633.000 Menschen sich im zentralen Online-Register für Organspenden hinterlegen lassen.
0: Auch darüber werden wir euch auf dem Laufenden halten, heute hier beim Heimvorteil.
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0: So, heute Morgen müssen wir nicht so frieren, wenn wir das Haus verlassen. Wir haben 12 Grad. Es ist überwiegend bewölkt gewesen heute Nacht. Dadurch hat es nicht so abgekühlt. Im Laufe des Tages bleibt erstmal frisch und so richtig warm wird es heute nicht. Doch windgeschützt in der Sonne kann sich das schon noch nach Sommer anfühlen. Ansonsten im Schatten heute nicht mehr als

0: 18 Grad. Das sind schon die Tageshöchsttemperaturen. Aber es gibt heute 50-50 Sonne, so bis zu 7 Sonnenstunden. Ab morgen wird es dann sonniger. Morgen, Samstag und Sonntag nonstop Sonne. Und dabei wird es vor allem am Samstag und Sonntag wieder wärmer. Bis zu 27 Grad sind im Gespräch. Allerdings erst am Wochenende.
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0: Das sieht gut aus heute Morgen. Wir haben einen Blitzer in Schweinfurt in der Ernst-Sachs-Straße. Der ist schon wieder umgezogen, der Blitzeranhänger. Ansonsten keine größeren Verkehrsstörungsmeldungen auf der A3. Da haben wir zwischen Randersacker und Rottendorf ein defektes Fahrzeug. Aber ist nur der Standstreifen blockiert, müsste eigentlich keine größeren Stauungen verursachen. Wir halten euch weiter auf dem Laufenden. Schönen guten Morgen und eine gute Fahrt.
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0: Mit Frank Beil zusammen durch diesen Donnerstag, Vize-Freitag.

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Einen schönen Donnerstagmorgen. Habt ihr mal auf den Kalender geguckt? Heute ist der 24. Noch 3 Monate bis Weihnachten. Ja, ich habe gehört, die Ersten können schon keine Lebkuchen mehr sehen, nachdem es sie ja schon seit Ende Juli, August im Supermarkt gibt. Seit ein paar Wochen gibt es übrigens auch Adventskalender, falls ihr da noch nicht vorgesorgt habt. 3 Monate noch genau bis Weihnachten. Und ich weiß nicht, wie es euch geht. Also ich hänge noch immer im Sommer. Der kommt jetzt am Wochenende nochmal mit 25 bis 27 Grad. Auch heute Sonne und zumindest tagsüber 20 Grad. Da will ich noch nichts von Weihnachten wissen. Heute Abend könnte aber sowas wie Weihnachten und Geburtstag zusammen werden. Für alle Fußballfans, vielleicht für unser Land. 86 Tage nach der WM-Plamage, das erste Länderspiel mit Jürgen Klopp als neuer Messias oder Bundestrainer. Was textet die Bild-Zeitung? Herzkloppen. Ja, Klopp steht für Aufbruch, er steht für Zusammenhalt, er steht für Zuversicht. Sein Ziel, alle 83 Millionen Deutsche mitnehmen, ein neues Wir-Gefühl schaffen. Und ja, Jürgen Klopp findet immer wieder so die emotionalen, passenden Worte, die wir uns vielleicht auch manchmal von unserem Bundeskanzler wünschen. Was hat er gesagt? Ich gehe für die Jungs durchs Feuer und wenn die Jungs alles geben, bin ich für die verantwortlich, ohne Wenn und Aber. Vielleicht überträgt sich ja der Kloppo-Hype auch auf unser Land, wo momentan alles sich irgendwie schwer anfühlt, ob Politik, Wirtschaft, Spritpreise, innere Sicherheit. Sogar die Nationalmannschaft hat, wie gesagt, zuletzt keine Freude mehr gemacht. Vielleicht ändert sich das alles heute Abend mit unserem neuen Bundestrainer und dem ersten Spiel gegen Holland. Heute Abend das letzte Mal übrigens im Adidas-Trikot. Gibt ein Special-Trikot, schwarz mit vertikalem Gold drauf. Und ich habe gehört, das Basecap von Bundestrainer, das will Adidas jetzt auch in Serie produzieren. Das Basecap mit der Aufschrift einer von 83 Millionen. Na, hoffentlich kloppt's heute Abend, um mal bei Wortspielen zu bleiben. Jürgen Klopp und die deutsche Nationalmannschaft heute Abend um 20.45 Uhr auf RTL. Eins von insgesamt 6 Länderspielen, was in den nächsten Monaten ansteht. Da hoffen wir mal das Beste. Einen schönen Donnerstag. Stay.

Einen schönen Donnerstagmorgen. Hier ist der Heimvorteil um 5.47 Uhr. Wir sagen euch, was abgeht in eurer Heimat. Ja, die Politik, die deutschlandweite, die Bundespolitik ist heute zu Gast hier bei uns in der Region. Die Agrarminister von Bund und Länder treffen sich in Würzburg, um über die Zukunft der Landwirtschaft in Deutschland zu beraten. Ich habe mal geschaut, schon krass. 8.000 landwirtschaftliche Betriebe gibt es noch hier bei uns in Unterfranken. Fast die Hälfte der Fläche hier in der Region ist bewirtschaftet. Und auch interessant, mit Weizen, Zucker, Gemüse und Spargel könnten wir uns komplett autark versorgen. Allerdings bei Fleisch, Eiern oder Milch, da reicht die Produktion unterm Strich nicht aus. Das größte Problem der Landwirtschaft, nicht nur hier bei uns, sondern in ganz Deutschland, sind dieses Jahr Ernteausfälle, der Dürresommer und natürlich auch der menschengemachte Klimawandel. Kaum eine Berufsbranche ist davon so direkt betroffen wie die Landwirtschaft. Also eine wichtige Konferenz heute, die heute auch wieder von Protesten begleitet sein wird, denn die Landwirte, ja, denen fehlt es laut eigenen Aussagen an Unterstützung aus der Politik. Sie fordern Steuererleichterungen, günstige Kredite und auch vor allem hier Bürokratieabbau. Deshalb heute immer wieder Proteste. In Würzburg ist zum Beispiel die rechte Fahrspur in der Schweinfurter Straße statt auswärts gesperrt, was immer wieder zu Stauungen, so wie gestern, sorgen kann. Wir werden euch aber darüber heute auf dem Laufenden halten. Hier beim Heimvorteil verpasst ihr nichts Wichtiges.

0: Samstag. Schönes Wetter heute, soll nicht regnen und es wird bis zu 18 Grad warm. Mehr gleich dazu von Kai Zorn, unserem Wetterexperten.
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1: Ich bin Julia Wasilkow. Guten Morgen. Der Bundestag diskutiert heute über das sensible Thema Organspende. Eine fraktionsübergreifende Abgeordnetengruppe bringt einen Entwurf für eine Umstellung auf eine Widerspruchsregelung ein. Bislang gilt die Zustimmungsregel. Lea Matschulat.
2: Zu Lebzeiten aktiv widersprechen, dass mir Ärzte nach dem Tod Organe entnehmen können, oder zu Lebzeiten aktiv zustimmen. Von der Widerspruchsregelung erhoffen sich die Befürworter deutlich mehr Organe für Menschen, die dringend auf eine Niere oder ein neues Herz warten. Wieder andere, und auch da gibt es einen Entwurf von Abgeordneten, wollen lieber über eine bessere Aufklärung zu mehr Organspendenbereitschaft kommen.
1: Zum ersten Mal haben die Chefs führender KI-Unternehmen vor dem UN-Sicherheitsrat gesprochen. Anthropic-Chef Amodei bezeichnete KI als größte Sicherheitsherausforderung der Welt. Hintergrund ist eine Hacking-Attacke. Eine Software von OpenAI war zuletzt auf eigene Faust in die Systeme anderer Firmen eingedrungen. Die großen KI-Firmen wollen die Entwicklung der Technologie deshalb verlangsamen. Am Hauptstadtflughafen BER hat es am Abend erneut Drohnenalarm gegeben. Für eine Dreiviertelstunde ging deshalb gar nichts. Flüge mussten umgeleitet, Starts und Landungen verschoben werden. Flughafenmitarbeiter hatten eine Drohne gesichtet, die Beamten konnten aber nichts finden. Daraufhin wurde der Flugbetrieb wieder aufgenommen. Die Europäische Zentralbank kommt bei der Gestaltung neuer Euro-Banknoten voran. Ende des Jahres will der EZB-Rat endgültig über das Design entscheiden. Zur Auswahl stehen Motive wie berühmte Europäer, Institutionen oder Vögel. Fast 10 Millionen Europäer haben sich an einer Umfrage dazu beteiligt. Ab Anfang der 2030er Jahre sollen die neuen Scheine schrittweise in Umlauf kommen.
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3: Frankenwein sucht mehr Aufmerksamkeit. Damit die regionalen Tropfen häufiger gekauft werden, fördert der Bayerische Weinfonds auch künftig das Weinmarketing. Rund 1 Million Euro stehen dafür jedes Jahr zur Verfügung. Unterstützt werden Werbe- und Absatzmaßnahmen für Frankenwein und die Weine vom Bayerischen Bodensee. Die Förderung soll helfen, die Sichtbarkeit der heimischen Weine zu steigern. Die Stadtwerke Schweinfurt haben ihren Gewinn deutlich gesteigert. Für das Jahr 2025 steht ein Plus von knapp 3,4 Millionen Euro in der Bilanz. Im Vorjahr waren es rund 1 Million Euro. Darüber hat jetzt der Haupt- und Finanzausschuss beraten. Ein Grund für das bessere Ergebnis sind deutlich geringere Ausgaben für Material und eingekaufte Waren. Die Stadtwerke sparten hier rund 11 Millionen Euro. Der Gewinn soll komplett im Unternehmen bleiben und die Rücklagen stärken. Der Stadtrat entscheidet darüber am kommenden Dienstag endgültig.
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4: Ja, also windgeschützt in der Sonne war es gestern richtig heiß. Kai, wie groß ist heute der Temperaturunterschied zwischen Sonne und Schatten?
5: Heute haben wir vorübergehend mal nicht so viel Sonne. Die kommt aber schon im Laufe des Vormittags zurück, wird aber nicht so sein wie gestern, weil wir vor allen Dingen diesen kräftigen Nordwestwind haben. Dadurch sind die Unterschiede zwischen Sonne und Schatten nicht so groß, weil es einfach windig ist. Die Temperaturen erreichen 16 bis 19 Grad. Geschützt in der Sonne ohne Wind fühlt es sich wie 20 bis 25 Grad an, mit Wolken und Wind allerdings wie um die 15 Grad maximal. Anfangs gibt es ganz vereinzelt Richtung Rhön und Haßberge mal einen Schauer. In den kommenden Tagen scheint nur noch die Sonne und es wird wärmer.
4: Perfekt, danke Kai.
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4: Wir gucken auf die Straßen, da sieht alles gut aus. Wir haben

0: Ein Blitzer, der sich umgestellt hat in Schweinfurt. Der Blitzanhänger jetzt in der Ernst-Sachs-Straße. Ansonsten habt ihr freie Fahrt. Wir wünschen gute Fahrt.
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0: Mit Frank Beil. Einen schönen Donnerstag.

0: 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Und ja, mal eine Frage in die Runde. Was ist eigentlich euch eure Heimat wert? Eine alte Dame will ihrer Heimatgemeinde 100.000 Euro spenden. Das Geld soll Kindern, Jugendlichen und Senioren zugutekommen und im Ort sichtbar sein. Ingrid Kischkel, gebürtige Teilheimerin, wird im Oktober 80 Jahre alt, wohnt mittlerweile in den USA, möchte aber ihrer Heimat, ihrem Ort Teilheim, was zurückgeben. Nicht das erste Mal, dass sowas passiert. Chiara, über die krassesten Spenden der letzten Jahre.
1: Ja, erst im Februar bekam die Gemeinde Roden im Landkreis Main-Spessart eine anonyme Spende von sage und schreibe 200.000 Euro. Das Geld war zweckgebunden und durfte nicht für Pflichtaufgaben der Gemeinde ausgegeben werden. Und auch bei uns in Schweinfurt und der Rest der Region landet im Schnitt so, ja, einmal im Jahr ein Testament bei der Gemeinde. Das kann mal mit Geld sein, mal mit Aktien oder auch mal mit Immobilien und manchmal sogar mit Schmuck und Kunst. Meist liegen solche Erbschaften dann sogar im fünf- oder sechsstelligen Bereich. Eine der größten Spenden waren sogar rund 700.000 Euro wert und speziell für den Würzburger Stadtteil Lengfeld bestimmt. Und in einem anderen Fall vermachte eine Apothekerin der Stadt mehr als eine 500.000 Euro für soziale Zwecke.
0: Ja, das ist echte Heimatliebe. Einfach mal was zurückgeben. Hört euch gerne mal um bei euch im Ort, wo eventuell was gebraucht wird. Es müssen ja nicht gleich 100 oder 700.000 Euro Spenden sein. Und ich habe gelesen, Spenden macht tatsächlich glücklich. Das ist mittlerweile wissenschaftlich bewiesen. Das Gehirn schüttet beim Helfen positive Botenstoffe aus. Und es ist ja auch etwas Sinnhaftiges, ne? Spenden gibt uns das Gefühl, etwas Wichtiges, etwas Gutes zu tun. Vielleicht mal in diesen Tagen drüber nachdenken.

0: Einen schönen guten Morgen an alle Chicos und Chicas. Einen schönen Donnerstag. Es ist 17 Minuten nach 6 und wir gucken mal, über was man heute so spricht.
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2: Während Donald Trump in den USA beharrlich gegen Windräder schimpft, entsteht bei uns in Schweinfurt bereits die Technik und das Know-how der Zukunftstechnologie. Denn Schaeffler arbeitet schon heute an der Wirtschaft der Zukunft und das in unvorstellbaren Dimensionen. Allein die Rotoren der neuen Anlagen können bis zu 300 Meter Durchmesser erreichen. Bildlich gesprochen dreht sich da dann quasi ein Eiffelturm am Stiel und erzeugt Strom. Entscheidend bei der Sache ist das Lager in der Mitte, auf dem die komplette Last der wechselnden Windkräfte liegt. Um das zu testen, reicht inzwischen nicht einmal mehr der Prüfstand in Schweinfurt aus. In Dänemark betreibt Schaeffler deshalb jetzt einen 560 Tonnen schweren Messstand. Dort kann man dann die riesigen Rotorlager unter realen Lasten testen. Aus der Kugellagerstadt Leon Wagner.
3: Keine 300 Meter, aber zumindest 30 Zentimeter Durchmesser hat der ebenfalls spektakuläre Fund von Reinhard Dietz bei uns im Landkreis Schweinfurt. Reinhard aus Ballingshausen hat einen wirklich stattlichen Riesen-Wiesen-Champignon gefunden. Das ist gleich aus zwei Gründen erstaunlich. Zum einen gibt es aufgrund des extrem trockenen Sommers in diesem Jahr kaum Pilze. Und zum anderen sucht Reinhard gar nicht klassisch nach Pilzen. Da er überhaupt keine Lust hat, sich beim Wandern durch Wald und Wiese die Füße nass zu machen, setzt er auf Drive-by-Pilzsuche. Er lässt einfach im vorbeifahrenden Blick schweifen und sobald er einen Pilz sieht, schlägt er zu. Das klappt zugegeben bei Wiesenchampignons besser als bei sowas wie Trüffel, aber man kann ja nicht alles haben. Aus Ballingshausen, Katrin Haffinger.
4: Nicht nur bei Pilzen und Windkraft sind wir hier in der Region Main-Rhön ganz weit vorne mit dabei, auch im Rennsport punktet die Region. Gerolzhofen ist seit mehr als 70 Jahren ein Mekka des Seifenkistenrennens. Generationen von Fahrerinnen und Fahrern wurden hier mit dem Rennvirus infiziert und stürzen sich regelmäßig nur Millimeter über dem Asphalt in selbstgebauten Kisten die Hänge des Steigerwalds herunter. Bei der WM in Österreich, da brachen die Renner aus Geo jetzt alle Rekorde. 4 Titel und 8 Medaillen. Medaillen sprechen für sich. Die 19-jährige Jana, die konnte sogar ihren Weltmeistertitel verteidigen. Seifenkistensport ohne Gerolzhofen ist denkbar, aber sinnlos. Aus Gerolzhofen, Luis Majewski.
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1: Schönen guten Morgen, hier ist der Heimvorteil um 6:30.
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3: Ich bin Christian Heider, guten Morgen. Wenn die Agrarminister nach Würzburg kommen, wollen auch die Landwirte gehört werden. Rund um die Agrarministerkonferenz sind heute Proteste und eine Kundgebung geplant. Erwartet werden mehrere hunderte Landwirte. Sie fordern weniger Bürokratie, niedrigere Produktionskosten und mehr Unterstützung durch EU-Subventionen. Die Verbände warnen, ohne tragfähige Höfe sei langfristig auch die Versorgung mit regionalen Lebensmitteln gefährdet. Die Feuerwehren im gesamten Stadtgebiet von Bad Neustadt tragen künftig die gleiche Schutzkleidung. Die Stadt hat die Umstellung jetzt abgeschlossen und dafür knapp 130 neue Schutzanzüge angeschafft. Die Kosten liegen bei rund 200.000 Euro. Der Wechsel zog sich über fast 10 Jahre. Schon 2016 wurde die neue Kleidung getestet, anschließend wurden nach und nach weitere Wehren ausgerüstet. Die Ausrüstung soll bei Einsätzen im Straßenverkehr besser sichtbar sein und gleichzeitig vor Hitze und Wetter schützen. Für Brandeinsätze und technische Hilfe gibt es unterschiedliche Varianten. Wenn der Strom an der Börse zu teuer wird, steht bei der Kramer-Mühle in Schweinfurt zeitweise die Produktion still. Das hat Geschäftsführer Philipp Kramer jetzt bei einem Besuch der Mittelstandsunion berichtet. Die Mühle auf der Maininsel ist energieintensiv. Laut Kramer lohnt sich die Produktion bei besonders hohen Strompreisen zeitweise wirtschaftlich nicht. Das Unternehmen beschäftigt mehr als 80 Menschen und verarbeitet fränkisches Getreide. Die deutsche Fußballnationalmannschaft hat heute ihr erstes Spiel unter Jürgen Klopp als Bundestrainer. Um 20.45 Uhr steht in der Nations League das Gruppenspiel gegen die Niederlande an. Bei der Partie in Amsterdam steht auch der Frammersbacher Lennart Kahl nach seiner Verletzungspause im Kader der Nationalelf. Und weitere Nachrichten für die Region Main-Rhön stehen kostenlos bei uns im Internet auf radiogong.com.
1: Wir werden euch weiterhin darüber auf dem Laufenden halten, hier beim Heimvorteil.
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1: So, die Sonne ist noch nicht aufgegangen um 6:50. Da merkt man schon, dass Herbst wird, dass die Nächte länger, die Tage kürzer werden. Kai, wie schaut's denn aus? Gestern war es so schön, heute auch wieder so sonnig wie gestern.
4: Es gibt vorübergehend eine Sonnendelle. Heute sind es 5 bis 7 Stunden Sonnenschein. Von morgen an wieder 11 bis 12, also Höchstzahl dessen, was möglich ist. Der heutige Tag startet erst einmal mit vielen Wolken. Es gibt Richtung Rhön und Hasberger vorübergehend ganz leichtes Schauerrisiko. Später ist es wieder vorbei und die Sonne setzt sich vor allen Dingen durch. Unangenehm ist der Nordwestwind, der lässt uns die 16 bis 19 Grad kälter vorkommen. In den kommenden Tagen verschwindet der Wind, die Sonne wird bleiben und die Temperaturen steigen deutlich an und erreichen am Wochenende um die 25 Grad.
1: Dankeschön, Kai.
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1: Wir sagen euch, was ihr wissen müsst. Auf den Straßen heute Morgen normaler Verkehr. Wer sich den Stress rund um die Nordtangente, die Baustelle dort, die Sperrung dort in Würzburg sparen will, der sollte jetzt losfahren. Noch ist es da relativ ruhig. Wird später im Berufsverkehr wieder anders sein. Gestern hatten wir da Wartenzeiten von bis einer halben Stunde von B27 Verzöchern nach Würzburg. Die Abfahrt in die Verzöchermer Straße nach Würzburg ist ja gesperrt. In Schweinfurt gibt es auch was Neues. Der Blitzer hat sich umgestellt. Der Blitzanhänger jetzt in der Ernst-Sachs-Straße.
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1: Mit Frank Beil. Ich wünsche einen schönen Donnerstag. Vize-Freitag. 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

0: 20 vor 7, hier ist euer Heimvorteil. Grüße an alle Frühaufsteher und alle, die gestern nicht im Lotto gewonnen haben. Die würden wahrscheinlich jetzt noch schön ausschlafen, oder? Aber es braucht ja gar kein Lotto oder Spielbank. Die Geschichte des Glücksspiels muss diese Woche hier bei uns in der Region neu geschrieben werden. Die Spielbank Bad Kissingen bekommt nämlich Konkurrenz von zwei Rindviechern. Ihr habt es vielleicht gestern bei uns im Gong-Programm gehört. Am Wochenende in Ettleben im Landkreis Schweinfurt das erste Kuhfladen-Roulette. Auf dem Acker, beim Hoffeld, Betsy.
1: Die Felder können im Voraus dann quasi wie Lose gekauft werden. Ein Feld kostet 2 Euro. Wir machen 2 Durchgänge, einmal um 14 Uhr und einmal um 16 Uhr. Da werden dann 2 Galloway-Kühe auf das Feld geführt und wir hoffen, dass sie so schnell wie möglich einen Fladen absetzen. Das Feld, auf dem dann der Kuhfladen landet, gewinnt einen Barpreis in Höhe von 200 Euro.
0: Ja, schon immer mein Traum, aus Shit Geld zu machen. Save the date, Sonntag, Kuhfladen-Roulette in Ettleben. Und am Montag, ab kommenden Montag, könnt ihr euch für das nächste ungewöhnliche Glücksspiel bewerben. Wobei, es gehört nicht nur Glück dazu. Bei der Sofa-Challenge ein neues Wohnzimmersofa zu gewinnen, für den, der am längsten es am Sofa hält, Sebastian Spitzhüttl.
2: Die Challenge an sich ist eigentlich ganz simpel. Wer am längsten auf dem Sofa sitzen bleibt, der gewinnt am Ende des Tages oder am Ende der Nacht. Es können maximal 18 Personen teilnehmen. Wir haben 6 Sofas in der Ausstellung, das heißt 3 Personen pro Sofa. Es gibt ganz, ganz klare Regeln, was man darf und was man nicht darf. Wir sind natürlich auch die ganze Zeit vor Ort, berichten darüber und gucken uns das auch ganz genau an.
0: Vielleicht wird es ja mal die olympische Disziplin, wer weiß. Endlich mal ein Wettbewerb, wo man nicht wochenlang im Fitnessstudio für trainieren muss. Oder vielleicht doch. Kann man Sitzfleisch, Sitzmuskeln trainieren? Wie lange kann man ununterbrochen auf einem Sofa bleiben? Wir hatten ja in Würzburg mal diesen Weltrekord im Dauerkino gucken. Timothy Weber verbrachte 2003 im Cinemax exakt 70 Stunden und eine Minute ununterbrochen vor der Leinwand auf dem Kinosessel und schaffte dabei 33 Spielfilme. Mal sehen, was die Sofa-Challenge bei der Spitzhüttl Home Company am 8. Oktober bringt. Ab Montag kann man sich bewerben. Gleich schauen wir mal, was im Kino und TV heute so alles läuft. In unseren Veranstaltungstipps für einen schönen

0: Schönen guten Morgen, hier ist der Heimvorteil. 6.48 Uhr an diesem Donnerstag, dem 24. September. Ja, in 3 Monaten ist Weihnachten, aber wisst ihr noch, was vor 86 Tagen war? Haben wir wahrscheinlich verdrängt. Vor 86 Tagen war das blamable Ausscheiden der Fußballnationalmannschaft bei dieser WM. Heute soll alles vergessen gemacht werden mit dem neuen Bundestrainer Jürgen Klopp und Lennart Karl, unserem Local. Heute Abend spielt er gegen Holland. Deutschland-Holland, heute Abend das Länderspiel. Und Chiara kann uns sagen, was es noch so alles gibt heute Abend.
1: Ja, den Vize-Freitag könnt ihr heute zum Schöppeln und Anstoßen nutzen. In Geroldshofen wird heute nämlich wieder der Brunnenschoppen serviert. Und das mit Live-Musik von verschiedenen Musikern am Brunnen und auch noch Bewirtung direkt vom Winzer. Und auch der Weinbau Schum in Feuertal lädt heute zum Schöppeln ein. Bei ihrer Heckenwirtschaft wird dazu auch noch Brot und Brände und Liköre gereicht. Und das Kino? Das serviert euch direkt 5 neue Filme am Tag der Kinostarts. Darunter beispielsweise der neue Kinofilm mit Bibi Blocksberg.
2: Ene, mene, mei, flieg los, Kartoffelbrei.
1: Und auch Avengers-Nachschub bekommen wir. Ab heute läuft der neue Avengers Endgame Extended.
3: 6 Steine, 3 Teams. Ein Versuch. Avengers!
1: Läuft heute um 19.30 Uhr im Cineworld in Dettelbach.
0: Es wird nicht langweilig mit dem Heimvorteil, eurem Erlebnisradio. Einen schönen Donnerstag!

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1: Ich bin Julia Wasilkow. Guten Morgen. Die Chefs der größten amerikanischen KI-Firmen haben im UN-Sicherheitsrat vor den Risiken der Technologie gewarnt. Man sei an einem Scheideweg angelangt. Christina Horsten.
2: KI sei die derzeit größte Sicherheitsherausforderung für die Welt, sagte der Chef des KI-Labors Anthropic, Dario Amodei. Auch OpenAI-Chef Altman mahnte zu extremer Vorsicht. Beide boten aber auch Lösungsideen an, zum Beispiel Verlangsamung der Entwicklung, Inspektoren, globale Standards und mehr Transparenz.
1: Über 630.000 Menschen sind nach ihrem Tod bereit, ihre Organe zu spenden. Eingetragen sind die Namen im zentralen Online-Register. Das teilte das Bundesinstitut für Arzneimittel und Medizinprodukte als Betreiber mit. Der Bundestag berät heute über einen neuen Vorstoß, um noch mehr Menschen zu einer Entscheidung zu bewegen. Der frühere Hollywood-Produzent Harvey Weinstein ist in New York wegen sexueller Übergriffe zu 15 Jahren Haft verurteilt worden. Das Gericht blieb damit hinter der Forderung der Staatsanwaltschaft von 20 Jahren Haft zurück. Der 74-Jährige soll 2006 seine Assistentin missbraucht haben. In Kalifornien laufen weitere Verfahren. Großer Tag für Jürgen Klopp. Mit dem ersten deutschen Gruppenspiel in der Nations League steht sein erster Einsatz als neuer Fußball-Bundestrainer an. Gegner sind die Niederlande. Dazu trägt die DFB-Elf ein neues Trikot. Es ist das letzte von Adidas. Ab nächstem Jahr stellt Nike die Trikots.
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3: Frankenwein sucht mehr Aufmerksamkeit. Damit die regionalen Tropfen häufiger gekauft werden, fördert der Bayerische Weinfonds auch künftig das Weinmarketing. Rund 1 Million Euro stehen dafür jedes Jahr zur Verfügung. Unterstützt werden Werbe- und Absatzmaßnahmen für Frankenwein und die Weine vom Bayerischen Bodensee. Die Förderung soll helfen, die Sichtbarkeit der heimischen Weine zu steigern. Die Stadtwerke Schweinfurt haben ihren Gewinn deutlich gesteigert. Für das Jahr 2025 steht ein Plus von knapp 3,4 Millionen Euro in der Bilanz. Im Vorjahr waren es rund 1 Million Euro. Darüber hat jetzt der Haupt- und Finanzausschuss beraten. Ein Grund für das bessere Ergebnis sind deutlich geringere Ausgaben für Material und eingekaufte Waren. Die Stadtwerke sparten hier rund 11 Millionen Euro. Der Gewinn soll komplett im Unternehmen bleiben und die Rücklagen stärken. Der Stadtrat entscheidet darüber am kommenden Dienstag endgültig.
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4: So, die Sonne geht auf. Es wird heute nicht ganz so sonnig, das haben wir schon gehört. Die Frage ist, wir haben fast Wochenende. Hält das sonnige Wetter von gestern auch über das Wochenende, Kai?
5: Heute bekommt das sonnige Wetter mal eine kurze Delle. Zumindest mal am Vormittag. Am Nachmittag scheint wieder größtenteils neben harmlosen Wolken die Sonne. Es ist allerdings recht windig und der kühlste Tag der nächsten Zeit mit 16 bis 19 Grad. In den kommenden Tagen ist es dann nur noch sonnig, der Wind verschwindet und die Temperaturen steigen deutlich an. Morgen sind es um und über 20, am Wochenende um und über 25 Grad.
4: Dankeschön, Kai.
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4: Ja, wir gucken auf die Straßen und sehen, ja, momentan müsstet ihr gut durchkommen. Wir haben ja ein paar Verzögerungen, aber nichts Außergewöhnliches. Wir haben Blitzer, Kürnach, Brosselsheimer Straße, nicht zu schnell fahren, Würzburg-Rotkreuzstraße und neuer Standort für den Blitzeranhänger in Schweinfurt, jetzt die Ernst-Sachs-Straße.
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4: Mit Frank Beil. Ich wünsche einen schönen Donnerstag.

0: Tu es nochmal. Einmal 2000er und zurück mit Britney Spears hier bei Radio Gong. Eurem Heimvorteil, wir spielen nicht nur, was ihr hören wollt, wir sagen euch auch, was abgeht in eurer Heimat. Und ja, da trifft sich heute die Bundespolitik. Mal nicht im feinen Berlin, sondern die Bundespolitik zu Gast hier bei uns in der Region. Die Agrarminister von Bund und Ländern treffen sich heute in Würzburg, um über die Zukunft der Landwirtschaft zu beraten. Was schätzt ihr, wie viele Bauernhöfe gibt es bei uns hier in der Region in Unterfranken? Ich habe mal nachgeguckt. 8000 sogenannter landwirtschaftlicher Betriebe gibt es hier bei uns in Unterfranken. Fast die Hälfte der Fläche hier bei uns in der Region ist bewirtschaftet. Aber den Bauern, den Landwirten, denen geht es nicht so gut. Deshalb sind heute rund um die Konferenz in der Schweinfurter Straße immer wieder Proteste geplant. Christian Heider, um was geht's den Bauern denn?
1: Ja, viele Landwirte haben das Gefühl, dass ihre Lage immer schwieriger wird. Sie klagen über hohe Kosten für Diesel, Energie und Dünger, während die Preise, die sie für ihre Produkte dann bekommen, oft nicht damit Schritt halten können. Dazu kam in diesem Jahr die Dürre, die bei vielen Betrieben die Erträge deutlich verringert hat. Ganz abgesehen vom Klimawandel im Allgemeinen, der ja auch künftig nicht unbedingt leichter machen wird. Die Bauern, die wollen die Agrarminister deshalb auf ihre Probleme aufmerksam machen. Sie warnen vor einem Höfesterben und davor, dass Deutschland bei Lebensmitteln zunehmend von Importen abhängig werden könnte. Ihre Hauptforderung? Finanzielle Entlastung und Unterstützung und bessere Rahmenbedingungen im Allgemeinen, wie beispielsweise durch Bürokratieabbau.
0: Damit weiter Essen von hier bei uns auf den Tisch kommt, auch das habe ich mal geguckt. Also wir könnten uns autark versorgen mit Weizen, Zucker, Gemüse oder Spargel. Da wird genug hier in der Region davon angebaut. Da könnten wir uns autark versorgen. Bei Fleisch, Eiern oder Milch reicht die Produktion von hier dagegen unterm Strich nicht aus. Heute geht es in Würzburg über die größten Probleme der Landwirtschaft. Vor allem zwischen 9 und 14 Uhr wird es dazu immer wieder Demos geben. Rund um die Schweinfurter Straße zwischen 9 und 14 Uhr könnte es heute laut werden und dementsprechend auch zu Verkehrsbehinderungen kommen. Wir werden euch darüber natürlich auf dem Laufenden halten hier beim Heimvorteil.

Raining Season's over. Auch die Nacht ist so langsam, aber sicher vorbei. 18 Minuten nach 7. Schnell aufstehen. Die Zeit vergeht wie im Flug. Heute schon der 24. Zum Glück noch September. In 3 Monaten aber ist schon wieder Weihnachten. Kann das sein? Oktober, November? Tatsächlich. Ich habe gehört, die Ersten können schon keine Lebkuchen mehr sehen, nachdem es sie schon seit Juli, August in den Supermärkten gibt. Seit ein paar Wochen gibt es auch schon Adventskalender für alle, die sich auf Weihnachten freuen wollen. Mir geht das alles viel zu schnell. Ich hänge noch immer so ein bisschen im Sommer. Und der kommt ja am Wochenende nochmal mit 25 Grad und Sonnenschein am Sonntag. Auch heute sonnig und zumindest 20 Grad, allerdings her heute ein bisschen später, erst am Nachmittag. Ideales Wetter, um den Geburtstag zu feiern, den Geburtstag von Andreas Goth aus Brixenstadt. Woher wir das wissen? Andreas zum 30. von deiner Family. Alles Gute. Grüße auch an den Louis Paul zum 16. Bleib ein Original, bleib so wie du bist. Jason, deine Nichte, deine Großeltern, alle wünschen dir einen wunderbaren Tag. Grüße auch an die Hanna Stieber aus Würzburg zum 24. Viel Spaß bei deiner neuen Arbeitsstelle als Leitung einer Kindertagesstätte. Wichtiger Job, Hanna. Dir heute einen schönen Geburtstag. Und unser Geburtstagskind des Tages, das ist der Hahn oder das Hähnchen im Korb, schreiben deine Kolleginnen. Simon Geiter aus Klein-Rinderfeld wird heute 26 und deine Lieblingskollegen aus dem Kindergarten wünschen dir, dem Hähnchen im Korb, alles Gute heute zum 26. Du bist unser Geburtstagskind des Tages. Viel Spaß mit einem der Gutscheine für einen der DM-Märkte. Happy Birthday, Simon und alle anderen, die heute feiern.

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0: Schönen guten Morgen. Hier ist Radio Gong. Es ist kurz nach 7:30.
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2: Ich bin Christian Heider. Guten Morgen. Rund um die Agrarministerkonferenz in Würzburg wollen Landwirte aus ganz Unterfranken heute protestieren. Zu den Aktionen und einer Kundgebung rufen unter anderem Landwirtschaft verbindet Bayern und der Bauernverband auf. Erwartet werden mehrere hundert Teilnehmer. Die Landwirte fordern niedrigere Produktionskosten, weniger Bürokratie und höhere EU-Subventionen. Sie warnen außerdem, ohne wirtschaftlich tragfähige Höfe sei die Versorgung mit regionalen Lebensmitteln gefährdet. Bei der Kundgebung spricht auch die Präsidentin des Fränkischen Weinbauverbands Barbara Becker. Seit längerem treiben Kupferdiebe in der Region ihr Unwesen. Jetzt gibt es einen neuen Fall in den Haßbergen. In der letzten Woche wurden die Kupferdachrinnen einer Lagerhalle in Haßfurt gestohlen. Der Wert der Dachrinnen liegt bei rund 1.700 Euro. Ermittlungen der Polizei gibt es auch in Donnersdorf zu Dieben in der Kirche. Hier hat ein Unbekannter zwischen Sonntag und Dienstag den Opferstock aufgebrochen und die Spenden gestohlen. Die Polizei hat in beiden Fällen die Ermittlungen aufgenommen und sucht Zeugen, die womöglich Verdächtiges beobachten konnten. Mehr Heimat im Weinglas. Für die Vermarktung von Frankenwein steht auch im kommenden Jahr wieder rund 1 Million Euro aus dem Bayerischen Weinfonds bereit. Mit dem Geld sollen Werbe- und Marketingmaßnahmen für regionale Weine unterstützt werden. Das kommt zur richtigen Zeit. Der Marktanteil des Frankenweins in Bayern liegt laut Weinbauverband nur bei rund 14%. Gleichzeitig stammen 6 von 10 verkauften Weinflaschen aus dem Ausland. Winzergruppen und Erzeugergemeinschaften können noch bis Ende Oktober Förderanträge stellen. Zum ersten Mal haben die Chefs führender KI-Unternehmen vor dem UN-Sicherheitsrat gesprochen. Anthropic-Chef Amodei bezeichnete KI als größte Sicherheitsherausforderung der Welt. Hintergrund ist eine Hacking-Attacke. Eine Software von OpenAI war zuletzt auf eigene Faust in die Systeme einer anderen Firma eingedrungen. Die großen KI-Firmen wollen die Entwicklung der Technologie deshalb verlangsamen.
0: Wir werden euch darüber weiter auf dem Laufenden halten.
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0: Gestern war es kalt, gestern Nacht zumindest. Heute 12 Grad, wobei so richtig warm fühlt sich das auch nicht an. Fühlt sich nicht so schön an wie gestern in der Sonne. Kai, wie groß sind heute die Temperaturunterschiede zwischen Tag und Nacht, zwischen Sonne und Schatten?
3: Heute haben wir vorübergehend mal nicht so viel Sonne. Die kommt aber schon im Laufe des Vormittags zurück. Wird aber nicht so sein wie gestern, weil wir vor allen Dingen diesen kräftigen Nordwestwind haben. Dadurch sind die Unterschiede zwischen Sonne und Schatten nicht so groß, weil es einfach windig ist. Die Temperaturen erreichen 16 bis 19 Grad. Geschützt in der Sonne ohne Wind fühlt es sich wie 20 bis 25 Grad an. Mit Wolken und Wind allerdings wie um die 15 Grad maximal. Anfangs gibt es ganz vereinzelt Richtung Rhön und Haßberge mal einen Schauer. In den kommenden Tagen scheint nur noch die Sonne und es wird wärmer.
0: Dankeschön, Kai.
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0: Ja, viel Verkehr auf den Straßen heute Morgen, vor allem auf den Pendlerstrecken zwischen Marke-Zöchheim und Zell auf der B27 bei Zöchheim-Würzburg. Hier verliert ihr bis zu 13 Minuten heute Morgen. Geblitzt wird Brosselsheimer Straße in Könnach, Rotkreuzstraße in Würzburg und Schweinfurt. Neuer Standort für den Blitzeranhänger, die Ernst-Sachs-Straße.
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0: Mit Frank Beil. Ich wünsche einen schönen Donnerstag. 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

0: Einen schönen Donnerstagmorgen. 20 Minuten vor 8. Hier ist Radio Gong. Wir sagen euch, was abgeht in eurer Heimat. Und es gibt tatsächlich hier bei uns noch Läden in der Innenstadt, da stehen die Menschen Schlange. Und ich rede jetzt nicht von Apple Stores, wo am Wochenende tatsächlich viele auf das neue iPhone 18 gewartet haben. Ich rede zum Beispiel vom Kartenkumpel in Schweinfurt. Regelmäßig sieht man hier schon morgens in der Schweinfurter Spitalstraße Menschen Schlange stehen. Vor einem Pokémon Store. Kevin hat uns erzählt, warum gerade so ein Riesenhype auf die Pokémon-Sammelkarten sind.
1: Pokémon feiert dieses Jahr das 30-jährige Jubiläum. Und letzte Woche am Mittwoch gab es das Release vom 30-jährigen Jubiläumsset. Da gibt es dann verschiedene Produkte und das ist immer so das Highlight. Das erscheint alle 5 Jahre im Endeffekt. Und das ist so aktuelles Pokémon seit Corona sehr, sehr im Hype. Und das ist einfach auch der Grund, warum sich die Leute auch schon zum Teil um 7, 7.30 Uhr anstellen.
0: Kevin von Kartenkumpel kann sich über Kundschaft nicht beklagen. Aktuell ein wahrer Hype entstanden zum 30. Jubiläum von Pokémon. Da gibt es immer wieder limitierte Sammelkarten, die dann auf eine riesen Nachfrage treffen und auch eine ganz gute Geldanlage sind. Zumindest einige Sammelkarten haben einen unschätzbaren Wert.
1: Die teuerste, die in den letzten Wochen verkauft worden ist, war tatsächlich über 6.000 Euro. Da war es eine Goldstar Glurak in einer PSA 4. Das ist jetzt keine gute Bewertung. Die Karte ist aber tatsächlich sehr selten im Umlauf und im guten Zustand noch seltener, wegen sie auch sehr, sehr teuer ist. Also da reden wir im perfekten Zustand von 1 Million ungefähr.
0: Was? Ich verkaufe all meine Aktien. Der Hype um Pokémon-Sammelkarten ist in der Region angekommen, hat zumindest dafür gesorgt, dass es wieder Läden in der Innenstadt gibt, wo Leute Schlange stehen, schon morgens um 7. Wir geben Bescheid, wann wieder eine Ladung reinkommt beim Kartenkumpel. In der Zwischenzeit könnt ihr ein Display zum 30. Pokémon-Jubiläum im Wert von über 300 Euro gewinnen. Einfach den Wert der Karte schätzen, die wir auf Instagram gepostet haben. Da haben wir eine Pokémon-Karte. Die Schätzungen reichen momentan von 2,50 Euro bis 3 Millionen. Wer am nächsten rankommt, bekommt das Jubiläumsdisplay vom Kartenkumpel. Guckt euch das mal an, schätzt euch mal, was diese einzelne Karte wert ist.

der Anfang vom Ende. Ich hoffe, der Anfang. Einen schönen Donnerstagmorgen. Heute der 24. September. Der Tag, der die Wende bringen soll. 86 Tage nach der WM-Plamage. 86 Tage nach dem Länderspiel, nach dem Ausscheiden bei dieser Fußball-Weltmeisterschaft. Heute das erste Länderspiel mit dem neuen Trainer, dem Messias Jürgen Klopp. Steht ja für Aufbruch, Zusammenhalt und Zuversicht. Und sein Ziel, alle 83 Millionen Deutschen heute Abend mitnehmen, ein neues Wir-Gefühl schaffen. Klopp findet dabei immer wieder die richtigen emotionalen Worte, die wir uns vielleicht manchmal auch von unserem Bundeskanzler wünschen würden. Was hat er gesagt? Ich gehe für die Jungs durchs Feuer. Wenn die Jungs alles geben, bin ich für die verantwortlich, ohne Wenn und Aber. Vielleicht überträgt sich ja der Kloppo-Hype auf unser Land, wo momentan alles sich irgendwie ein bisschen schwer anfühlt. Von Politik über Wirtschaft bis hin zu Spritpreisen, innere Sicherheit. Sogar die Nationalmannschaft hat zuletzt ja keine Freude gemacht. Vielleicht ändert sich das heute Abend mit dem Spiel gegen Holland. Mit dabei unser Local aus Frammersbach, Lennart Karl. Heute Abend auch mit den letzten Trikots von Adidas. Da endet ja das Sponsoring zum Ende des Jahres. Das letzte Nationalmannschaftstrikot schwarz mit vertikal goldenen Linien. Ach ja, und das Basecap von Bundestrainer Jürgen Klopp will Adidas jetzt auch in Serie produzieren. Das Basecap mit der Aufschrift einer von 83 Millionen. Na, hoffentlich kloppt's heute Abend um 20.45 Uhr gegen Holland. Eins von insgesamt 6 Länderspielen, die jetzt in den nächsten Monaten anstehen. RTL überträgt heute Abend um 20.45 Uhr. Wir sind gespannt, ob das die Wende bringt im Fußball. Und auch für unser Land.

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3: Ich bin Julia Wasilkow. Guten Morgen. Der Führerschein kostet inzwischen oft mehrere tausend Euro und soll endlich günstiger werden. Darüber berät heute der Bundestag. Geplant sind mehr digitaler Theorieunterricht und weniger Bürokratie für Fahrschulen. So sollen Fahrschüler künftig weniger Geld für ihre Ausbildung ausgeben. Die Reform könnte im Juli kommenden Jahres in Kraft treten. Die Chefs der großen US-KI-Konzerne haben vor dem UN-Sicherheitsrat vor den Gefahren

0: Jahren ihrer eigenen Technologie gewarnt. OpenAI-Chef Altman hat gesagt, es sei extreme Vorsicht geboten. Er sehe die Gefahr, dass die Kontrolle über künstliche Intelligenz verloren gehen könnte und zu viel Macht in zu wenigen Händen liegt. Nach wochenlanger Flucht ist der deutsche Millionenbetrüger Hendrik Holt in Dubai gefasst worden. Der 36-Jährige hatte ausländischen Energiekonzernen Windparks verkauft, die es gar nicht gab. Dafür wurde er zu fast 9 Jahren Haft verurteilt. Ende August kehrte er von einem genehmigten Ausgang aus einem Berliner Gefängnis nicht zurück. Jetzt soll er nach Deutschland ausgeliefert werden. Rund 3 Monate nach dem blamablen WM-Aus startet die Fußballnationalmannschaft in eine neue Ära. Unter dem neuen Bundestrainer Jürgen Klopp. In der Nations League geht es am Abend zum Auftakt in Amsterdam gegen die Niederlande. Thomas Bremser.
1: Über die Aufstellung wollte ein gut gelaunter Klopp am Vorabend nichts verraten. Sicher ist, dass Marc-André Ter Stegen im Tor stehen wird. Kapitän Joshua Kimmich rückt vor ins Mittelfeld. Auch die Niederlande knabbern noch am frühen WM-Aus mit neuem Trainer.
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3: Traktoren statt nur Politik. Zur Agrarministerkonferenz in Würzburg werden heute auch zahlreiche Landwirte erwartet. Mit Protesten und einer Kundgebung wollen sie auf die Probleme der Branche aufmerksam machen. Gefordert werden bessere Rahmenbedingungen, weniger Bürokratie und geringere Produktionskosten. Außerdem wünschen sich die Landwirte mehr Unterstützung aus Brüssel. Die Veranstalter rechnen mit mehreren 100 Teilnehmern. In Schweinfurt könnten in den nächsten Tagen gleich 4 Baustellen wegfallen. Die Stadt rechnet damit, dass die Arbeiten bis Ende September abgeschlossen sind. Betroffen sind die Maybacher Straße auf Höhe des Kleinflühleinswegs und die Auenstraße zwischen Friedhofstraße und Merckstraße. Außerdem laufen noch die Erneuerung von Gas- und Wasserleitungen in der Ignaz-Schön-Straße sowie der Glasfaserausbau am Geh- und Radweg zwischen Klingenbrunnstraße und Jägerstraße.
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4: Ja, irgendwie fehlt die Sonne heute, Kai.
5: Es gibt vorübergehend eine Sonnendelle. Heute sind es 5 bis 7 Stunden Sonnenschein. Von morgen an wieder 11 bis 12, also Höchstzahl dessen, was möglich ist. Der heutige Tag startet erst einmal mit vielen Wolken. Es gibt Richtung Rhön und Hasberger vorübergehend ganz leichtes Schauerrisiko. Später ist es wieder vorbei und die Sonne setzt sich vor allen Dingen durch. Unangenehm ist der Nordwestwind, der lässt uns die 16 bis 19 Grad kälter vorkommen. In den kommenden Tagen verschwindet der Wind, die Sonne wird bleiben und die Temperaturen steigen deutlich an und erreichen am Wochenende um die 25 Grad.
4: Wow, danke Kai.
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4: Ja, liebe Autofahrer, Geduld, vor allem auf den üblichen Pendlerstrecken, am meisten los zwischen Marke Zürcher und Zell und auch auf der B27 von Pfad Zürcher in Richtung Würzburg. Zeitverlust bis zu 17 Minuten heute Morgen auf den Pendlerstrecken. Ansonsten wird geblitzt. Kürnach stehen Sie in der Brosselsheimer Straße, Rotkreuzstraße in Würzburg und neuer Standort für den Blitzanhänger in Schweinfurt, die Ernst-Sachs-Straße. Hier bitte nicht zu schnell fahren.
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4: Mit Frank Beil. Einen schönen Donnerstag.

Einen schönen Donnerstagmorgen hier bei Radio Gong, eurem Heimvorteil. Und was bedeutet euch eigentlich die Heimat? Was ist euch eure Heimat wert? Eine alte Dame will ihrer Heimatgemeinde tatsächlich 100.000 Euro spenden. Das

0: Geld soll Kindern, Jugendlichen, aber auch Senioren zugutekommen und im Ort sichtbar sein.
1: Hier, obwohl ich schon 62 Jahre in Amerika lebe, fühle ich mich bei jedem Deutschlandbesuch immer noch in Teilheim zu Hause. Vor allen Dingen auch, weil ich dort liebe Menschen habe. Ich wollte einfach mit meiner Spende der Gemeinde etwas Gutes tun und somit meine Heimatverbundenheit zeigen.
0: Das ist sie. Ingrid Kischkel, gebürtige Teilheimerin, wird im Oktober 80 Jahre alt, wohnt mittlerweile in den USA, möchte aber ihrer Heimat was zurückgeben. Nicht das erste Mal, dass sowas passiert. Chiara, über die krassesten Spenden der letzten Jahre.
2: Ja, erst im Februar bekam die Gemeinde Roden im Landkreis Main-Spessart eine anonyme Spende von sage und schreibe 200.000 Euro. Das Geld war zweckgebunden und durfte nicht für Pflichtaufgaben der Gemeinde ausgegeben werden. Und auch bei uns in Schweinfurt und der Rest der Region landet im Schnitt so, ja, einmal im Jahr ein Testament bei der Gemeinde. Das kann mal mit Geld sein, mal mit Aktien oder auch mal mit Immobilien und manchmal sogar mit Schmuck und Kunst. Meist liegen solche Erbschaften dann sogar im fünf- oder sechsstelligen Bereich. Eine der größten Spenden waren sogar rund 700.000 Euro wert und speziell für den Würzburger Stadtteil Lengfeld bestimmt. Und in einem anderen Fall vermachte eine Apothekerin der Stadt mehr als eine halbe Million Euro für soziale Zwecke.
0: Ja, das ist echte Heimatliebe. Einfach mal was zurückgeben. Hört euch gerne mal um bei euch im Ort, wo eventuell was gebraucht wird. Es müssen ja nicht gleich 100 oder 700.000 Euro Spenden sein. Und ich habe gelesen, Spenden macht tatsächlich glücklich. Das ist mittlerweile wissenschaftlich bewiesen. Das Gehirn schüttet beim Helfen positive Botenstoffe aus. Vielleicht mal in diesen Tagen drüber nachdenken.

0: Schönen guten Morgen hier bei Radio Gong, eurem Heimvorteil. Die Zeit rennt schon wieder 17 Minuten nach 8, damit ihr heute mitreden könnt. Wir gucken mal auf die Themen des Tages.
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2: Während Donald Trump in den USA beharrlich gegen Windräder schimpft, entsteht bei uns in Schweinfurt bereits die Technik und das Know-how der Zukunftstechnologie. Denn Schaeffler arbeitet schon heute an der Wirtschaft der Zukunft und das in unvorstellbaren Dimensionen. Allein die Rotoren der neuen Anlagen können bis zu 300 Meter Durchmesser erreichen. Bildlich gesprochen dreht sich da dann quasi ein Eiffelturm am Stiel und erzeugt Strom. Entscheidend bei der Sache ist das Lager in der Mitte, auf dem die komplette Last der wechselnden Windkräfte liegt. Um das zu testen, reicht inzwischen nicht einmal mehr der Prüfstand in Schweinfurt aus. In Dänemark betreibt Schaeffler deshalb jetzt einen 560 Tonnen schweren Messstand. Dort kann man dann die riesigen Rotorlager unter realen Lasten testen. Aus der Kugellagerstadt Leon Wagner.
3: Keine 300 Meter, aber zumindest 30 Zentimeter Durchmesser hat der ebenfalls spektakuläre Fund von Reinhard Dietz bei uns im Landkreis Schweinfurt. Reinhard aus Ballingshausen hat einen wirklich stattlichen Riesen-Wiesen-Champignon gefunden. Das ist gleich aus zwei Gründen erstaunlich. Zum einen gibt es aufgrund des extrem trockenen Sommers in diesem Jahr kaum Pilze. Und zum anderen sucht Reinhard gar nicht klassisch nach Pilzen. Da er überhaupt keine Lust hat, sich beim Wandern durch Wald und Wiese die Füße nass zu machen, setzt er auf Drive-by-Pilzsuche. Er lässt einfach im vorbeifahrenden Blick schweifen und sobald er einen Pilz sieht, schlägt er zu. Das klappt zugegeben bei Wiesenchampignons besser als bei sowas wie Trüffel, aber man kann ja nicht alles haben. Aus Ballingshausen, Katrin Haffinger.
4: Nicht nur bei Pilzen und Windkraft sind wir hier in der Region Main-Rhön ganz weit vorne mit dabei, auch im Rennsport punktet die Region. Gerolzhofen ist seit mehr als 70 Jahren ein Mekka des Seifenkistenrennens. Generationen von Fahrerinnen und Fahrern wurden hier mit dem Rennvirus infiziert und stürzen sich regelmäßig nur Millimeter über dem Asphalt in selbstgebauten Kisten die Hänge des Steigerwalds herunter. Bei der WM in Österreich, da brachen die Renner aus Geo jetzt alle Rekorde. 4 Titel und 8 Medaillen sprechen für sich. Die 19-jährige Jana, die konnte sogar ihren Weltmeistertitel verteidigen. Seifenkistensport ohne Gerolzhofen ist denkbar, aber sinnlos. Aus Gerolzhofen, Luis Majewski.
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0: Einen schönen Donnerstag. Es ist kurz nach 8:30.
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2: Ich bin Christian Heider. Guten Morgen. In Schweinfurt könnten gleich 4 Baustellen schon in den nächsten Tagen beendet werden. Nach Angaben der Stadt sollen die Arbeiten voraussichtlich bis Ende September abgeschlossen sein. Betroffen ist die Maibacher Straße auf Höhe des Kleinflürleinswegs, die wegen Bauarbeiten eingeschränkt ist, sowie die Auenstraße, die zwischen Friedhofstraße und Merkstraße wegen eines Fernwärmeanschlusses gesperrt bleibt. In der Ignaz-Schön-Straße

0: Straße werden Gas- und Wasserleitungen erneuert. Außerdem laufen Arbeiten für den Glasfaserausbau am Geh- und Radweg zwischen Klingenbrunnstraße und Jägerstraße. Die Feuerwehren im gesamten Stadtgebiet von Bad Neustadt tragen künftig die gleiche Schutzkleidung. Die Stadt hat die Umstellung jetzt abgeschlossen und dafür knapp 130 neue Schutzanzüge angeschafft. Die Kosten liegen bei rund 200.000 Euro. Der Wechsel zog sich über fast 10 Jahre. Schon 2016 wurde die neue Kleidung getestet. Anschließend wurden nach und nach weitere Wehren ausgerüstet. Die Ausrüstung soll bei Einsätzen im Straßenverkehr besser sichtbar sein und gleichzeitig vor Wetter und Hitze schützen. Für Brandeinsätze und technische Hilfe gibt es unterschiedliche Varianten. Der Unterhalt und Betrieb von Frei- und Hallenbädern ist teuer. Gleichzeitig sind sie ein wichtiger Baustein, damit Kinder schwimmen lernen und Erwachsene Sport treiben können. Deswegen unterstützt der Bund die Sanierungen. Aktuell dürfen sich mehrere Gemeinden in der Region über Fördergelder freuen. Dettelbach und Knetzgau bekommen zum Beispiel 720.000 Euro für die Sanierung ihrer Hallenbäder. Der Bundestag befasst sich heute mit einem neuen Vorstoß zum Thema Organspenden. Eine Gruppe aus verschiedenen Fraktionen bringt einen neuen Entwurf zur Einführung einer Widerspruchsregelung ein. Heißt, jeder Erwachsene, der nicht explizit Nein sagt, gilt nach dem Tod automatisch als Spender. Unterdessen haben knapp 633.000 Menschen sich im zentralen Online-Register für Organspenden hinterlegen lassen.
1: Wir werden euch darüber weiter auf dem Laufenden halten. 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
1: So, gestern war es so schön sonnig, heute ein paar Wolken unterwegs. Ich frage mal nach, wie wird das Wochenende, Kai? Immerhin schon Donnerstag. Hält das sonnige Wetter von gestern auch am Wochenende?
3: Heute bekommt das sonnige Wetter mal eine kurze Delle. Zumindest mal am Vormittag. Am Nachmittag scheint wieder größtenteils neben harmlosen Wolken die Sonne. Es ist allerdings recht windig und der kühlste Tag der nächsten Zeit mit 16 bis 19 Grad. In den kommenden Tagen ist es dann nur noch sonnig, der Wind verschwindet und die Temperaturen steigen deutlich an. Morgen sind es um und über 20, am Wochenende um und über 25 Grad.
1: Wow, danke Kai.
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1: Ja, erstmal die gute Nachricht für alle, die zwischen Schweinfurt und Würzburg mit dem Zug pendeln. Das Stellwerk ist wieder repariert. Es fuhren ja keine Züge. Jetzt läuft wieder alles nach, in Anführungszeichen, Plan zwischen Würzburg und Schweinfurt bei der Bahn. Hier im Berufsverkehr hat sich's auch ein bisschen entspannt. Wir sehen noch Verzögerungen von maximal 6 Minuten. Also der allmorgendliche Wahnsinn, nichts Außergewöhnliches. Der Verkehr nimmt langsam ab in der Innenstadt und auf den Pendlerstrecken. Nicht zu schnell fahren, geblitzt wird aber. Neuer Blitzer in Schweinfurt Ernst-Sachs-Straße, der Blitzeranhänger. Außerdem jetzt neu mit dabei Körnach-Prosselsheimer Straße, Rotkreuzstraße und Kitzingen-Kaltensondheimer Straße.
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1: Mit Frank Beil. Ich wünsche einen schönen Donnerstag.

0: 8.42 Uhr. 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Wir haben die Woche fast geschafft. Wobei es gibt immer mehr, die Donnerstag sich schon ins Wochenende verabschieden. Deshalb der Name Vize-Freitag für den Donnerstag. Wir gehen aber stark Richtung Wochenende und viele freuen sich schon aufs Wochenende, aufs Weggehen, auf ein bisschen Sport treiben oder einfach nur auf der Couch sitzen. Und genau für die Couch-Potatoes, gibt es jetzt auch mal einen Wettkampf. Kein Ultramarathon, eher einen Sitzmarathon. Die erste Sofa-Challenge der Region. In Neubrunn bei Spitzhüssel. Sebastian Spitzhüssel, wie dürfen wir uns das vorstellen? Eine Sofa-Challenge.
1: Die Challenge an sich ist eigentlich ganz simpel. Wer am längsten auf dem Sofa sitzen bleibt, der gewinnt am Ende des Tages oder am Ende der Nacht. Es können maximal 18 Personen teilnehmen. Wir haben 6 Sofas in der Ausstellung. Das heißt 3 Personen pro Sofa. Es gibt ganz, ganz klare Regeln, was man darf und was man nicht darf. Wir sind natürlich auch die ganze Zeit vor Ort, berichten darüber und gucken uns das auch ganz genau an. Und am Ende des Tages gibt es einen glücklichen Gewinner oder eine glückliche Gewinnerin und die darf dann mit dem Sofa nach Hause gehen.
0: Top, die Wette gilt. Überlegt mal, wie lang war eure längste Zeit auf dem Sofa? Gut, zur Corona-Zeit war das schon mal ein paar Tage. Sonntag haben die verkaufsoffen in Neubrunn. Da kann man sich schon mal ein Sofa aussuchen, sich bewerben und es dann am 8. Oktober. 8. Oktober, vielleicht wird das irgendwann mal olympische Disziplin. 8. Oktober, das um die Wette sitzen bei Spitzhüttl. Bin gespannt, wie lange das dauert, die erste Sofa-Challenge. Wir hatten ja in Würzburg mal den Weltrekord im Dauerkino gucken. Timothy Weber, das ist lange her, 2003 im Cinemax, exakt 70 Stunden und eine Minute ununterbrochen vor der Leinwand hat er 33 Spielfilme geguckt. Ich weiß noch, wir wollten fertig werden und er noch einen Film und noch einen Film. Mal sehen, was die Sofa-Challenge am 8. Oktober bringt. Ansonsten am Wochenende auch das erste Kuhfladen-Roulette beim Hoffest in Etleben. Da haben wir gestern schon drüber gesprochen. Ansonsten stehen wir vor einem Wochenende voller Flohmärkte. Ob Adalbero-Flohmarkt oder Momatrik Kunst- und Handwerkermarkt am Mainufer in Würzburg oder in Schweinfurt. Ab morgen 2 Tage Gaming Days in der Stadtgalerie, wo man die neuesten Games gratis zocken kann, darunter das FC 27 von EA Sports, was ja morgen rauskommt. Alle Tipps fürs Wochenende schon mal zum Planen auf radiogong.com. Da erfährt man auch vom ersten Heimspiel der Baskets morgen in die Saison bis hin zur Kino-Weltpremiere in Schweinfurt inklusive roter Teppich. Plant schon mal euer Wochenende. Gibt doch nichts Schöneres als das Wochenende jetzt schon am Donnerstag zu planen. Einen schönen Donnerstag. Heute ist der 24. September.

freut sich schon auf heute Abend. Jennifer Lopez hier auf Radio Gong. Das war's vom Aufstehen. Ich hoffe, wir haben alle wach bekommen. Wir sind wirklich gespannt auf heute Abend, ob wirklich ein Ruck durchs Land geht. Ein neuer Spirit. 20.45 Uhr heute Abend das erste Länderspiel mit dem neuen Bundestrainer. Die Erwartungen sind sehr, sehr hoch. 86 Tage nach der WM-Pleite. Heute das erste Fußball-Länderspiel mit dem neuen Trainer, mit dem neuen Messias Jürgen Klopp. Vielleicht spielt auch Lennart Karl aus Frammersbach heute Abend. Er ist zumindest in einem der Kater von Klopp mit dabei. Heute Abend 20.45 Uhr das Länderspiel der Nations League gegen Holland. RTL überträgt um 20.45 Uhr. Und schon mal Save the Date ist das erste von insgesamt 6 Länderspielen, die jetzt anstellen. Am 27. geht es ja schon weiter gegen Griechenland. 1. Oktober dann Deutschland-Serbien. 4. Oktober Griechenland-Deutschland. 13. November Serbien-Deutschland und 16. November nochmal Deutschland, die Niederlande. Also es geht langsam wieder los mit dem Fußballfieber. Hoffentlich gibt es diesmal was zu feiern. Was sonst noch zu feiern und zu erleben gibt, dazu gleich mehr von Regine Krieger ab 9. Und wir hören uns morgen wieder, alter Frische. Einen schönen Donnerstag noch.

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2: Ich bin Julia Wasilkow. Guten Morgen. 3 US-Medien dürfen vorerst wieder aus dem Weißen Haus berichten. Ein Bundesrichter hat den Ausschluss durch US-Präsident Trump aufgehoben. Betroffen sind die Sender CNN, MS Now sowie das Nachrichtenportal Politico. Trump wirft ihnen vor, Falschnachrichten zu verbreiten. Die Medien hatten gegen ihren Ausschluss geklagt und sehen ihre Pressefreiheit verletzt. Drohnenalarm, den hat es am Abend am Hauptstadtflughafen BER gegeben. Der Flugverkehr ist daraufhin eingestellt worden. Claudia Wächter.
3: An keinem anderen Airport in Deutschland sind im ersten Halbjahr so viele Drohnen gesichtet worden wie am Hauptstadtflughafen BER.

0: Vor allem im Vergleich zum Vorjahr gab es fast schon einen regelrechten Drohnenboom.
1: Im Bundestag startet heute ein neuer Versuch, die Organspende zu regeln. Eine fraktionsübergreifende Abgeordnetengruppe will erreichen, dass jeder automatisch Organspender wird. Bisher ist eine ausdrückliche Zustimmung nötig. Die Chefs der großen US-KI-Konzerne haben vor dem UN-Sicherheitsrat vor den Gefahren ihrer eigenen Technologie gewarnt. OpenAI-Chef Altman hat gesagt, es sei extreme Vorsicht geboten. Er sehe die Gefahr, dass die Kontrolle über künstliche Intelligenz verloren gehen könnte und zu viel Macht in zu wenigen Händen liegt.
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3: Frankenwein sucht mehr Aufmerksamkeit. Damit die regionalen Tropfen häufiger gekauft werden, fördert der Bayerische Weinfonds auch künftig das Weinmarketing. Rund 1 Million Euro stehen dafür jedes Jahr zur Verfügung. Unterstützt werden Werbe- und Absatzmaßnahmen für Frankenwein und die Weine vom Bayerischen Bodensee. Die Förderung soll helfen, die Sichtbarkeit der heimischen Weine zu steigern. Die Stadtwerke Schweinfurt haben ihren Gewinn deutlich gesteigert. Für das Jahr 2025 steht ein Plus von knapp 3,4 Millionen Euro in der Bilanz. Im Vorjahr waren es rund 1 Million Euro. Darüber hat jetzt der Haupt- und Finanzausschuss beraten. Ein Grund für das bessere Ergebnis sind deutlich geringere Ausgaben für Material und eingekaufte Waren. Die Stadtwerke sparten hier rund 11 Millionen Euro. Der Gewinn soll komplett im Unternehmen bleiben und die Rücklagen stärken. Der Stadtrat entscheidet darüber am kommenden Dienstag endgültig.
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4: Die Aussichten für Schweinfurt und die Region Main-Rhön könnten besser überhaupt nicht sein. Zumindest ab morgen. Jetzt haben wir es anfangs noch mit einigen kompakten Wolken zu tun. Es besteht, wenn man die A70 entlang fährt Richtung Bamberg, hier Richtung Haßberg ein ganz, ganz leichtes Schauerrisiko. Am Nachmittag wechseln sich dann Sonne und harmlose Wolken ab. Es weht kalter Nordwestwind bei 16 bis 19 Grad. Tja, und von morgen an ist er wieder da. Der Altweibersommer mit ungewöhnlich hohen Temperaturen am Wochenende von um und über 25 Grad. Und das bleibt wahrscheinlich bis mindestens Dienstag.
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6: Servus, liebe Autofahrer. Wir haben momentan einen Blitzer. Und zwar in Schweinfurt in der Ernst-Sachs-Straße. Hier der Blitzeranhänger für euch. Und auf der A7 wird auch geblitzt. Und zwar Römer-Sarg-Brücke bei Bad Brückenau in beiden Richtungen im Baustellenbereich. Allen unterwegs. Eine gute Fahrt. Kommt mir gut, ein neuer Ziel.
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1: Ja, den Vize-Freitag könnt ihr heute zum Schöppeln und Anstoßen nutzen. In Geroldshofen wird heute nämlich wieder der Brunnenschoppen serviert. Und das mit Live-Musik von verschiedenen Musikern am Brunnen und auch noch Bewirtung direkt vom Winzer. Und auch der Weinbau Schum in Feuertal lädt heute zum Schöppeln ein. Bei ihrer Heckenwirtschaft wird dazu auch noch Brot und Brände und Liköre gereicht. Und das Kino? Das serviert euch direkt 5 neue Filme am Tag der Kinostarts. Darunter beispielsweise der neue Kinofilm mit Bibi Blocksberg.
2: Ene, mene, mei, flieg los, Kartoffelbrei, Hexen!
1: Und auch Avengers-Nachschub bekommen wir. Ab heute läuft der neue Avengers Endgame Extended.
3: 6 Steine, 3 Teams, 1 Versuch. Avengers!
1: Läuft heute um 19.30 Uhr im Cineworld in Dettelbach.
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1: Ich bin Christian Haider. Guten Morgen. Wenn die Agrarminister nach Würzburg kommen, wollen auch die Landwirte gehört werden. Rund um die Agrarministerkonferenz sind heute Proteste und eine Kundgebung geplant. Erwartet werden mehrere hunderte Landwirte. Sie fordern weniger Bürokratie, niedrigere Produktionskosten und mehr Unterstützung durch EU-Subventionen. Die Verbände warnen, ohne tragfähige Höfe sei langfristig auch die Versorgung mit regionalen Lebensmitteln gefährdet. Die Feuerwehren im gesamten Stadtgebiet von Bad Neustadt tragen künftig die gleiche Schutzkleidung. Die Stadt hat die Umstellung jetzt abgeschlossen und dafür knapp 130 neue Schutzanzüge angeschafft. Die Kosten liegen bei rund 200.000 Euro. Der Wechsel zog sich über fast 10 Jahre. Schon 2016 wurde die neue Kleidung getestet. Anschließend wurden nach und nach weitere Wehren ausgerüstet. Die Ausrüstung soll bei Einsätzen im Straßenverkehr besser sichtbar sein und gleichzeitig vor Hitze und Wetter schützen. Für Brandeinsätze und technische Hilfe gibt es unterschiedliche Varianten. Wenn der Strom an der Börse zu teuer wird, steht bei der Kramer-Mühle in Schweinfurt zeitweise die Produktion still. Das hat Geschäftsführer Philipp Kramer jetzt bei einem Besuch der Mittelstandsunion berichtet. Die Mühle auf der Maininsel ist energieintensiv. Laut Kramer lohnt sich die Produktion bei besonders hohen Strompreisen zeitweise wirtschaftlich nicht. Das Unternehmen beschäftigt mehr als 80 Menschen und verarbeitet fränkisches Getreide. Die deutsche Fußballnationalmannschaft hat heute ihr erstes Spiel unter Jürgen Klopp als Bundestrainer. Um 20.45 Uhr steht in der Nations League das Gruppenspiel gegen die Niederlande an. Bei der Partie in Amsterdam steht auch der Frammersbacher Lennart Kahl nach seiner Verletzungspause im Kader der Nationalelf.
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2: Wir starten wolkig und recht kühl heute in diesen Donnerstag, aber dann dreht die Sonne noch auf und kippt das Ganze in die freundlichere Richtung. Ab dem späten Nachmittag nämlich tatsächlich strahlender Sonnenschein wieder bei uns bei bis zu 19 Grad. Höchstens Richtung Rhön und Haßberge gibt es mal einen kurzen Schauer. Morgen bis ins Wochenende dann Altweibersommerwetter bei uns.
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2: Servus, liebe Autofahrer. Aktuellen Blitzer in Schweinfurt in der Ernst-Sachs-Straße und im Bereich Römers-Hagbrücke bei Bad Brückenau in den Baustellenbereichen auf der A7. Gute Fahrt euch!
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0: Und jetzt nehmen Sie sich ein bisschen Zeit für das Wort zum Tag.
1: Während eines Krankenhausaufenthaltes habe ich etwas erlebt, das mir besonders positiv in Erinnerung geblieben ist. Schatz, hast du meinen Schlüssel gesehen? Schatz, was wollen wir heute essen? Schatz, kannst du mir kurz helfen? Das Wort Schatz gehört für viele ganz selbstverständlich zum Alltag. Aber eigentlich steckt viel mehr dahinter als nur ein Kosename. Wenn wir jemanden meinen Schatz nennen, sagen wir damit, du bist mir wichtig. Du bist ein Mensch, den ich in meinem Leben nicht missen möchte. Und dabei geht es nicht nur um die große Liebe. Auch die beste Freundin, der beste Freund, die Eltern, Geschwister oder sogar der eigene Hund können echte Schätze sein. Auch die Beziehung zu Gott kann in einer besonderen Weise da dazuzählen. Denn ein Schatz ist jemand, der mit uns lacht, unsere Macken kennt und trotzdem bleibt. Jemand, bei dem man sich nicht verstellen muss. Und manchmal ist es auch einfach der Mensch, der nach einem schlechten Tag ein Stück Schokolade hinstellt, ohne Fragen zu stellen. Vielleicht gibt es in deinem Leben auch so einen Menschen. Dann wäre heute doch ein guter Tag, es einmal anzusprechen. Du bist mein Schatz. Und falls du jetzt denkst, das weiß die Person doch, klar, aber hören tun sie es vermutlich trotzdem gerne. Lena Kaufmann, Gemeindereferentin im pastoralen Raum Werneck.
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1: Ich bin Julia Wasilkow. Der Führerschein kostet inzwischen oft mehrere tausend Euro und soll endlich günstiger werden. Darüber berät heute der Bundestag. Geplant sind mehr digitaler Theorieunterricht und weniger Bürokratie für Fahrschulen. So sollen Fahrschüler künftig weniger Geld für ihre Ausbildung ausgeben. Die Reform könnte im Juli kommenden Jahres in Kraft treten. US-Präsident Trump muss vorerst doch Journalistinnen und Journalisten von CNN, MS Now und Politico ins Weiße Haus lassen. Ein Bundesgericht hat den Ausschluss der drei Medien aufgehoben. Er sei verfassungswidrig, sagte der Richter. Für Trump ist das ein Rückschlag. Er hatte den Medienhäusern den Zugang verboten, weil sie, Zitat, Fiktion und Lügen verbreiten. In Australien hat sich ein KI-Agent von OpenAI unerlaubten Zugang zu einem Regierungsportal der Krankenversicherung verschafft. Die künstliche Intelligenz konnte dabei auch auf interne Dateien zugreifen. Persönliche Patientendaten sind nach bisherigen Erkenntnissen nicht betroffen. Die australische Regierung hat jetzt eine Untersuchung eingeleitet und verlangt Antworten von OpenAI. Rund drei Monate nach dem blamablen WM-Aus startet die Fußballnationalmannschaft in eine neue Ära. Unter dem neuen Bundestrainer Jürgen Klopp. In der Nations League geht es am Abend zum Auftakt gegen die Niederlande. Thomas Bremser.
2: Über die Aufstellung wollte ein gut gelaunter Klopp am Vorabend nichts verraten. Sicher ist, dass Marc-André ter Stegen im

0: vorstehen wird. Kapitän Joshua Kimmich rückt vor ins Mittelfeld. Auch die Niederlande knabbern noch am frühen WM aus mit neuem Trainer.
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2: Wenn der Strompreis an der Börse stark steigt, setzt die Kramer-Mühle in Schweinfurt ihre Produktion zeitweise aus. Der Geschäftsführer Philipp Kramer berichtet darüber bei einem Besuch der Mittelstandsunion. Die Mühle auf der Maininsel gilt als energieintensiver Betrieb. Bei besonders hohen Stromkosten lohne sich die Produktion wirtschaftlich nicht. In Schweinfurt sind zwei Ladendiebe innerhalb eines Tages festgenommen und verurteilt worden. Ein 27-Jähriger soll am Montag in einem Kaufland Zigaretten im Wert von knapp 20 Euro gestohlen haben. Kurz darauf erwischte man einen 31-Jährigen in einem Supermarkt in der Hadergasse beim Diebstahl von Tabak. Die Polizei nahm beide Männer fest. Schon am nächsten Tag verhängte das Amtsgericht Schweinfurt im beschleunigten Verfahren 4 bzw. 5 Monate auf Bewährung. Und mehr Nachrichten stehen bei uns im Internet auf radiogong.com.
3: Soweit die News. Danke, Christian Heider. 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
3: Hier und da hängen noch Wolken rum, aber es wird dann immer freundlicher. Am späteren Nachmittag wieder strahlender Sonnenschein heute bei uns bei bis zu 19 Grad. Und von morgen an dann sowieso. Altweibersommerwetter mit mehr Sonne als Wolken. Das Ganze bei gut 25 Grad dann.
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3: Servus auf die Straßen. Hallo liebe Autofahrer. Würzburg rund um die Schweinfurter Straße. Aktuell Stau wegen der Agrarministerkonferenz. Heute die rechte Fahrspur stadtauswärts gesperrt. Es laufen ja auch die begleitenden Proteste. Das Ganze bis 14 Uhr heute. Ein Nadelöhr. Besser umfahren. Dann haben wir auch noch in Zell, Kloster Oberzell, den Blitzeranhänger, der in beide Richtungen blitzt. Groß Langheim, Ortsausgang Richtung Kitzingen. In Groß Langheim der Blitzer und Schweinfurt in der Ernst-Sachs-Straße. Gute Fahrt.
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0: Musik zum Anbeten hier auf Radio Gong, Bibi Rexha, New Religion für diesen Donnerstag. Schön, dass ihr dabei seid. Hier ist euer Heimvorteil. Wir sagen euch, was abgeht in eurer Heimat. Die Bundespolitik heute, mal nicht in Berlin, sondern zu Gast hier bei uns in der Region. Die Agrarminister von Bund und Ländern treffen sich in Würzburg, um über die Zukunft der Landwirtschaft zu beraten. Was schätzt ihr, wie viele Bauernhöfe gibt's bei uns? 8.000 sogenannte landwirtschaftliche Betriebe gibt es tatsächlich in Unterfranken. Fast die Hälfte der Fläche in der Region ist bewirtschaftet. Aber den Bauern hier bei uns geht's nicht gut. Deshalb sind heute auch rund um die Konferenz in der Schweinfurter Straße immer wieder Proteste geplant. Christian Haider, um was geht's denn den Bauern?
1: Ja, viele Landwirte haben das Gefühl, dass ihre Lage immer schwieriger wird. Sie klagen über hohe Kosten für Diesel, Energie und Dünger, während die Preise, die sie für ihre Produkte dann bekommen, oft nicht damit Schritt halten können. Dazu kam in diesem Jahr die Dürre, die bei vielen Betrieben die Erträge deutlich verringert hat. Ganz abgesehen vom Klimawandel im Allgemeinen, der es ja auch künftig nicht unbedingt leichter machen wird. Die Bauern, die wollen die Agrarminister deshalb auf ihre Probleme aufmerksam machen. Sie warnen vor einem Höfesterben und davor, dass Deutschland bei Lebensmitteln zunehmend von Importen abhängig werden könnte. Ihre Hauptforderung? Finanzielle Entlastung und Unterstützung und bessere Rahmenbedingungen im Allgemeinen, wie beispielsweise durch Bürokratieabbau.
0: Damit wir weiter Essen von hier bei uns auf den Tisch bekommen. Mit Weizen, Zucker, Gemüse oder Spargel von hier könnten wir uns zum Beispiel komplett autark schon versorgen. Bei Fleisch, Eiern oder Milch reicht die Produktion dagegen unterm Strich nicht aus. Heute geht es in Würzburg um die größten Probleme der Landwirtschaft. Bis 14 Uhr dazu auch immer wieder Demos. Heißt für euch unterwegs also den Bereich rund um die Schweinfutterstraße bitte großzügig meiden.

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1: Ich bin Christian Heider. Mehr Heimat im Weinglas. Für die Vermarktung von Frankenwein steht auch im kommenden Jahr wieder rund 1 Million Euro aus dem Bayerischen Weinfonds bereit. Mit dem Geld sollen Werbe- und Marketingmaßnahmen für regionale Weine unterstützt werden. Das kommt zur richtigen Zeit. Der Marktanteil des Frankenweins in Bayern liegt laut Weinbauverband nur bei rund 14%. Gleichzeitig stammen 6 von 10 verkauften Weinflaschen aus dem Ausland. Winzergruppen und Erzeugergemeinschaften können noch bis Ende Oktober Förderanträge stellen. Zum ersten Mal haben die Chefs führender KI-Unternehmen vor dem UN-Sicherheitsrat gesprochen. Anthropic-Chef Amodei bezeichnete KI als größte Sicherheitsherausforderung der Welt. Hintergrund ist eine Hacking-Attacke. Eine Software von OpenAI war zuletzt auf eigene Faust in die Systeme einer anderen Firma eingedrungen. Die großen KI-Firmen wollen die Entwicklung der Technologie deshalb verlangsamen.
2: Soweit die News. Danke, Christian Heider. 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Wir schauen noch auf die Straßen. Hier haben wir immer wieder Stau heute wegen der Agrarministerkonferenz in Würzburg rund um die Schweinfutterstraße. Da laufen ja jetzt auch die Proteste an. Dann haben wir Blitzer B26 zwischen Karlstadt und Gemünden. Kitzingen, Kaltensontheimer Straße steht noch. Groß-Langheimer Mortsausgang Richtung Kitzingen auch einer gesehen. Sowie in Zell der Blitzeranhänger jetzt am Kloster Oberzell in beiden Richtungen. Gute Fahrt!
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0: Das ist der Donnerstag hier auf Radio Gong. Hier ist euer Heimvorteil. Grüße auf die Arbeit. Ich weiß ja nicht, wie lange ihr noch so habt bis zur Rente. Es wird ja auch immer heftig gestritten um das Renteneintrittsalter. Und während ganz Deutschland über die Rente mit 63 diskutiert, steht Marga Pfeiffer mit 93 Jahren noch immer jeden Tag in ihrem Laden in Fuchsstadt bei Hammelburg. Und gestern hat sie es damit bis ins Fernsehen geschafft.
1: Ihre Kundschaft kommt Schlag auf Schlag und ist immer jünger als sie. Aber sich erst mit über 90 zur Ruhe zu setzen, das kann sich keiner vorstellen.
2: Ich glaube, dass ich es bei mir so lang mache.
3: Das ist ja der große Fehler bei unseren Männern, wenn die jetzt in Rente gehen und dann nichts mehr machen. Die werden alle krank.
0: Ich darf mein Zitat des Tages. Wenn die Männer nichts mehr machen, ne, dann werden sie krank. Also Jungs, nehmt euch mal ein Beispiel an der 93-jährigen Marga Pfeiffer aus Fuchsstadt. Arbeitet noch immer in der Haushaltswarenabteilung des Geschäfts, das ihr Mann Anfang der 1950er Jahre gegründet hat. Respekt, das ist echte Jobliebe. Ich glaube, ich muss da mal hin und ihr definitiv einen ausgeben. Marga, made my day.

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1: Ich bin Gregor Jose Moser. Die deutsche Wirtschaft kommt wieder in Schwung und zwar kräftiger als bislang gedacht. Die führenden Wirtschaftsinstitute im Land haben ihre Konjunkturprognose verdoppelt. In ihrem Herbstgutachten erwarten sie jetzt für das laufende Jahr einen Anstieg des Bruttoinlandsprodukts um 1,3%. Im Frühling hatten sie noch mit einem Plus von 0,6% gerechnet. Berlin zieht seine Bewerbung für die Olympischen Spiele zurück. Das hat der regierende Bürgermeister Wegner offiziell bestätigt. Damit bleiben München und die Region Köln-Rhein-Ruhr als deutsche Bewerber übrig. Wer für Deutschland ins Rennen um die Olympischen und Paralympischen Spiele 2036, 40 oder 44 geht, entscheidet sich am Samstag. Die Bundesregierung steht wegen der hohen Spritpreise unter Druck. Ab nächster Woche soll es deswegen ja wieder einen Tankrabatt geben. Kritik kommt vom Sozialverband VdK. Mehr von Claudia Wächter.
2: Der VdK ist gegen das Gießkannenprinzip, fordert stattdessen gezielte Entlastungen für Leute, die wenig Geld haben. Auch Direktauszahlungen seien möglich, heißt es. Das Problem, noch funktioniert die Technik dafür nicht. Noch hat der Staat zum Beispiel nicht die notwendigen Kontonummern.
1: Im Bundestag startet ein neuer Versuch, die Organspende zu regeln. Eine fraktionsübergreifende Gruppe will erreichen, dass jeder automatisch Organspender wird, der nicht ausdrücklich widerspricht. Grünen-Politikerin Lang hat im ARD-Morgenmagazin gesagt, es gebe in Deutschland viel Zustimmung für Organspenden, aber wenige hätten diese auch hinterlegt.

0: Rückschlag für US-Präsident Trump. Drei US-Medien dürfen vorerst wieder aus dem Weißen Haus berichten. Ein Bundesrichter hat den Ausschluss aufgehoben. Betroffen sind die Sender CNN und MS Now sowie das Nachrichtenportal Politico. Trump wirft ihnen vor, Falschnachrichten zu verbreiten, was allerdings haltlos ist.
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2: Traktoren statt nur Politik. Zur Agrarministerkonferenz in Würzburg werden heute auch zahlreiche Landwirte erwartet. Mit Protesten und einer Kundgebung wollen sie auf die Probleme der Branche aufmerksam machen. Gefordert werden bessere Rahmenbedingungen, weniger Bürokratie und geringere Produktionskosten. Außerdem wünschen sich die Landwirte mehr Unterstützung aus Brüssel. Die Veranstalter rechnen mit mehreren hundert Teilnehmern. In Schweinfurt könnten in den nächsten Tagen gleich 4 Baustellen wegfallen. Die Stadt rechnet damit, dass die Arbeiten bis Ende September abgeschlossen sind. Betroffen sind die Maybacher Straße auf Höhe des Kleinflühleinswegs und die Auenstraße zwischen Friedhofstraße und Merckstraße. Außerdem laufen noch die Erneuerung von Gas- und Wasserleitungen in der Ignaz-Schön-Straße sowie der Glasfaserausbau am Geh- und Radweg zwischen Klingenbrunnstraße und Jägerstraße.
3: Soweit die News. Danke dir, Christian Heider. Für euch zum Nachlesen auf radiogong.com oder in der Gong-App.
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3: Das Wetter aktuell eher wolkig und trüb, aber wandelbar. Es soll heute am späteren Nachmittag nochmal richtig schön sonnig werden. Dann bei bis zu 19 Grad. Und von morgen bis übers Wochenende hinaus dann ja sowieso Altweiber-Sommerwetter mit mehr Sonne als Wolken bei gut 25 Grad dann.
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3: Servus auf die Straßen. Hallo liebe Autofahrer, wir haben momentan auf der A7 Fulda Richtung Ulm ein Nadelöhr und zwar zwischen dem Dreieck Schweinfurt-Werneck und Kitzingen ist der Fahrstreifen der Linke gesperrt an einer Tagesbaustelle und hier staut es sich. Stau kann es heute auch noch bis 14 Uhr immer wieder rund um die Schweinfurter Straße in Würzburg geben. Grund ist hier die Agrarministerkonferenz und die begleitenden Proteste auch. B26 wird geblitzt zwischen Karlstadt und Gemünden, Kitzingen-Kaltensontheimer Straße, Würzburg-Zinklesweg und Zell der Blitzeranhänger am Kloster Oberzell in beiden Richtungen. Gute Fahrt!
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3: Und Olivia Rodrigo. Und einen schönen, entspannten Vormittag wünsche ich euch am Donnerstag.

0: Mit Ray Garvey und Rivers geht's Richtung Mittagspause hier auf Radio Gong am Donnerstag. Und da wird's langsam auch in der Gastro herbstlich bei uns. Die ersten Lokale locken nämlich schon mit Herbst-Specials. Alina hat sich für euch da mal umgeschaut.
1: Hier in Schweinfurt ist definitiv mit der Herbstzeit auch die Kürbiszeit angekommen. Im Brauhaus am Markt könnt ihr euch eine kräftige Herbstschmankerlsuppe mit Kürbis, Wirsing und Speck oder ein vegetarisches Apfel-Kürbis-Chutney mit Kartoffelröstis schmecken lassen. Beim Aposto gibt's jetzt auch die Pumpkin Amore-Karte mit verschiedenen italienischen Kürbisgerichten. Und auch im Hirschkeller findet ihr Herbstgerichte wie Kalbsribs mit Kürbis. Bei Dean & David könnt ihr euch in der neuen Jahreszeit auf ein Pumpkin Spice Curry mit gegrilltem Kürbis und Mango-Kokossoße und auf einen Pumpkin Chai Matcha Latte freuen.
0: So lecker kann der Herbst sein. Und jetzt in der kalten, kuscheligen Jahreszeit muss man ja eh auch nicht mehr so auf die Bikini-Figur gucken, ne? In dem Sinn, gönnt euch auf einen

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1: Ich bin Christian Haider. In Schweinfurt könnten gleich 4 Baustellen schon in den nächsten Tagen beendet werden. Eine große Erleichterung für Autofahrer. Nach Angaben der Stadt sollen die Arbeiten voraussichtlich bis Ende September fertig sein. Betroffen sind die Maybacher Straße auf Höhe des Kleinflürleinwegs, die wegen Bauarbeiten eingeschränkt ist, sowie die Auenstraße, die zwischen Friedhofstraße und Merkstraße wegen eines Fernwärmeanschlusses gesperrt bleibt. In der Ignaz-Schön-Straße werden Gas- und Wasserleitungen erneuert. Außerdem laufen auch Arbeiten für den Glasfaserausbau am Geh- und Radweg in der Klingenbrunnstraße und der Jägerstraße. Der Führerschein kostet inzwischen oft mehrere tausend Euro und soll endlich günstiger werden. Darüber berät heute der Bundestag. Geplant sind mehr digitaler Theorieunterricht und weniger Bürokratie für die Fahrschulen. So sollen Fahrschüler künftig weniger Geld für ihre Ausbildung ausgeben. Die Reform könnte im Juli kommenden Jahres in Kraft treten.
2: Soweit die Kurznews. Dankeschön, Christian Haider. Wir schauen noch auf die Straßen. Wegen der Agrarministerkonferenz und den Demos gibt es ordentliche Behinderungen in Würzburg rund um die Schweinfurter Straße. Der Berliner Ring ist auch schon dicht. Hier ist auch in der Schweinfurter Straße die rechte Spur stadtauswärts noch bis 14 Uhr deswegen gesperrt. Geblitzt wird aktuell auf der B26 zwischen Karlstadt und Gemünden, Würzburg-Zinklisweg bergab, und der Blitzer-Anhänger hat sich postiert Höhe Kloster-Oberzell und blitzt in beiden Richtungen. Gute Fahrt euch!
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Das ist Radio Gong am Donnerstag. Wir sagen euch, was abgeht in eurer Heimat, wo es ab jetzt einfacher wird, mal eben einen Schoppen unterwegs zu trinken. Denn jetzt gibt's Wein auch in der Dose. Kein Scherz. Bier in Dosen hat bisher ja nicht so einen guten Ruf, aber Wein, der Schoppen in der Dose, soll die Dose jetzt salonfähig machen. Das Weingut Ottenbreit in Obernbreit hat sich die Idee in Dänemark abgeschaut und die wollen es jetzt wissen. Jetzt wollen sie neben den 80.000 Flaschen tatsächlich auch 5.000 Dosen abfüllen. Gelagert wird der Weißburgunder im Holzfass und landet dann aber in der Dose. Ist tatsächlich auch ein bisschen aufwendiger, etwa dreimal so teuer. Deshalb kostet die Schoppendose 5 Euro. Aber man hofft auf reißenden Absatz auf Festivals oder auch auf Weinbergswanderungen. Wobei, da hat sich bei vielen ja auch schon das Schoppenglas zum Umhängen bewährt gemacht. Wir sind gespannt, ob sich durchsetzt, wie sich durchsetzt. Ihr könnt gern demnächst mal bei uns auf Instagram vorbeischauen. Da werden wir dann auch mal wissen wollen, wie ihr darüber denkt. Wein aus Dosen. Und demnächst eine Abstimmung online stellen, damit ihr mal uns eure Meinung sagen könnt dazu.

0: Train Drops of Jupiter an diesem Donnerstag. Das ist euer Heimvorteil hier auf Radio Gong. Und ich, die Regine, pack jetzt mal meine 7 Sachen, denn der Tobi ist schon hier am Start, übernimmt ab 12. Ich wünsche euch noch einen schönen Donnerstag. Genießt ihn, macht vielleicht schon was Kleines. Man nennt ihn ja nicht für umsonst. Den Vize-Freitag. Macht's gut.
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1: Ich bin Gregor Jusse Moser. Mehr als jeder fünfte Neuwagen in der EU fährt inzwischen rein elektrisch. Wie der Herstellerverband Arkea meldet, haben E-Autos ihren Anteil an den Neuzulassungen deutlich ausgebaut. Nach den ersten 8 Monaten in diesem Jahr lag der Anteil bei 21,7%, fast 6 Prozentpunkte mehr als noch im Vorjahr. Gute Nachrichten aus der Wirtschaft. Die führenden Wirtschaftsinstitute in Deutschland rechnen mit einem mehr als doppelt so starken Wachstum wie bisher. In ihrer Herbstprognose gehen sie davon aus, dass das Bruttoinlandsprodukt im laufenden Jahr um 1,3% ansteigen wird. Im Frühling hatten sie noch mit 0,6% gerechnet. Gleichzeitig warnen die Ökonomen, hohe Energiepreise könnten den Aufschwung gefährden. In 2 Tagen entscheidet sich, welche Stadt sich für Deutschland für die Olympischen Spiele bewirbt. Aber schon jetzt ist klar, Berlin wird's nicht. Pia Wegner darüber, wieso die Hauptstadt ihre Bewerbung zurückgezogen hat.
2: Berlin galt hinter München und Köln-Rhein-Ruhr nur noch als Außenseiter in dem Bewerbungsverfahren. Außerdem hat eine Kommission des Deutschen Olympischen Sportbundes das Berliner Konzept schlechter bewertet als das der Konkurrenz. Und nach der Abgeordnetenhauswahl fehlt jetzt offenbar auch der politische Rückhalt.
1: Mehr Befugnisse für die Nachrichtendienste, darüber berät erstmals der Bundestag. Innenminister Dobrindt schlägt vor, dass BND und Verfassungsschutz deutlich mehr Daten sammeln, speichern und automatisch auswerten dürfen als bislang. Außerdem sollen sie bei drohenden Sabotageakten oder bei Hackerangriffen aktiv Gegenangriffe starten dürfen. Heute könnte in Entbindungsstationen viel los sein, denn statistisch gesehen kommen am 24. September besonders viele Kinder zur Welt. Ein möglicher Grund liegt rund 9 Monate zurück, nämlich Weihnachten.
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3: Rund 500 Landwirtinnen und Landwirte haben am Vormittag in Würzburg demonstriert. Anlass ist die Agrarministerkonferenz, zu der heute auch die Ressortleiter von Bund und Ländern in die Stadt kommen. Immer mehr Landwirte in Unterfranken sehen ihre Existenz in Gefahr und fordern finanzielle Entlastung, finanzielle Unterstützung von der EU und weniger Bürokratie. Durch die Demonstration kommt es auch jetzt aktuell noch zu erheblichem Stau im Bereich der Schweinfurterstraße und des Berliner Rings. Frankenwein sucht mehr Aufmerksamkeit. Damit die regionalen Tropfen häufiger gekauft werden, fördert der Bayerische Weinfonds auch künftig das Weinmarketing. Rund 1 Million Euro stehen dafür jedes Jahr zur Verfügung. Unterstützt werden Werbe- und Absatzmaßnahmen für Frankenwein und die Weine vom Bayerischen Bodensee. Die Förderung soll helfen, die Sichtbarkeit der heimischen Weine zu steigern.
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4: Jetzt heute Vormittag war es dann ja doch recht bewölkt, aber dann so ab dem späten Nachmittag herrscht wieder strahlender Sonnenschein. 16 bis 19 Grad, die Höchstwerte heute. In der Nacht klart's auf.

0: Über einige Niederungen bildet sich aber Nebel. 4 bis 0 Grad die Temperaturen. Da kann es schon Bodenfrost geben. Das wollte ich jetzt nicht lesen an der Stelle. Es wird auf jeden Fall wieder wärmer. Von morgen bis übers Wochenende hinaus bekommen wir meist sonniges Altweibersommerwetter. Die Werte am Wochenende steigen dann auf gut 25 Grad.
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0: Da haben wir aktuell für euch beim Blick auf die Straßen, ja, keine größeren Verkehrsstörungen, aber wir haben natürlich im Bereich der Schweinfurter Straße aufgrund der Agrarministerkonferenz Verkehrsbehinderungen. Ja, das Ganze auch bis in den Nachmittag hinein. Blitzer gibt's Zeller Mainhöhe, Haltestelle Wasserwerk. Hier steht der Blitzanhänger. B26 zwischen Karlstadt und Gemünden, Kitzingen, Kaltensondheimer Straße, Würzburg-Zinklisweg bergabwärts, Großlangheim Ortsausgang Richtung Kitzingen. Außerdem Zeller Main am Kloster Oberzell beidseitig und Schweinfurt-Ernst-Sachs-Straße steht ein Blitzanhänger. Wo ihr steckt, gute Fahrt. Und falls ihr noch was seht, 0800 30 80 900.
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0: Hello.
1: Hey there, Michael Patrick Kelly, Feel My Love. Das ist neue Musik. Take That mit Michael Patrick Kelly in der Woche, in der die Backstreet Boys ihr 10-Konzerte-Marathon-Ding in Düsseldorf starten. Freitag geht's los. Ach ja, wie schön wär's, wenn die 90er zurück wären, und zwar nicht nur musikalisch, sondern vielleicht mit allen anderen Dingen auch. Aber wir werden es nie ändern. Wir schauen mal lieber auf den heutigen Tag. Heute an diesem 24. September. Es ist heute tatsächlich der Weltschifffahrtstag. Schön. Außerdem Tag der Satzzeichen. So wichtig. Oh, Satzzeichen, so wichtig. Und ich wäre so froh bei so manchem Kommentar im Netz, wenn andere Leute das ähnlich sehen würden. Heute ist aber auch Welttag der Gorillas. Auch da können wir vielleicht feiern. Wer weiß. Hier ist Alex Warren bei Radio Gong mit Ordinary.
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1: Ich bin Christoph Schmidt. In Würzburg demonstrieren aktuell Landwirte aus ganz Unterfranken anlässlich der Konferenz der Agrarministerinnen und Agrarminister aus Bund und Ländern. Aktuell zieht der Demozug durch die Schweinfurter Straße.
2: Vorne am Demozug ist ein Pärchen zu sehen, das gefesselt ist von den ganzen Auflagen. Außerdem wird auch ein Sarg mitgetragen mit dem Schild Bürokratie tötet. Oder dem Spruch, aus einem Scherbenhaufen lässt sich keine Zukunft bauen, werden Teller auf dem Boden zerschmettert. Also man kann den Ärger der Landwirte wirklich spüren. Hunderte Menschen haben sich zu dem Demozug versammelt. Die Forderungen dabei: Bürokratieabbau, Chancengleichheit für heimische Lebensmittel und bessere Rahmenbedingungen für die deutsche Landwirtschaft.
1: Vielen Dank an Kollegin Katrin Haffinger aus der Schweinfurter Straße. Die Agrarministerkonferenz in Würzburg hatte bereits gestern begonnen. Zunächst waren aber nur Spitzenbeamte vor Ort, um Beschlüsse und Entscheidungen vorzubereiten. Die Minister selbst sind von heute bis morgen in der Stadt, um über die Zukunft der Landwirtschaft ab 2028 zu beraten. Bei einer Lkw-Kontrolle auf der B279 bei Rentweinsdorf haben Polizisten gleich 42 erhebliche und gefährliche Mängel an einem einzigen Lkw entdeckt. Besonders schwer wog ein manipuliertes und ausgeschaltetes ABS. Dadurch fiel auch der Notbremsassistent aus. Zudem waren die Bremsen des Anhängers beschädigt, die Handbremse funktionierte gar nicht. Nach Angaben der Polizei war der Lkw offenbar seit mehr als einem Jahr in diesem Zustand unterwegs. Mehr als jeder fünfte Neuwagen in der EU fährt inzwischen rein elektrisch. Wie der Herstellerverband ACEA meldet, haben E-Autos ihren Anteil an den Neuzulassungen deutlich ausgebaut. Nach den ersten 8 Monaten in diesem Jahr lag der Anteil bei 21,7%, fast 6 Prozentpunkte mehr als noch im Vorjahr.
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3: Heute jetzt letzte Wolken und auch letzte Schauer, die sich zurückziehen. Ab dem Nachmittag dann strahlender Sonnenschein bei 16 bis 19 Grad. In der Nacht klar weiter auf, stellenweise mit Nebel. Kalt wird's, es besteht die Gefahr von Bodenfrost bei 4 bis 0 Grad. Von morgen bis übers Wochenende hinaus dann meist sonniges Altweibersommerwetter. Die Tageswerte steigen am Wochenende auf gut 25 Grad. Die Nächte sind frisch.
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3: Aktuell für euch keine größeren Verkehrsstörungen. Blitzer gibt's. Zell am Main, Höhe, Haltestelle, Wasserwerk, steht der Blitzanhänger. B26 zwischen Karlstadt und Gemünden. Kitzingen, Kaltensondheimer Straße. Würzburg, Zinklisweg, bergabwärts ein Blitzer. Und Schweinfurt, Ernst-Sachs-Straße, ebenfalls ein Blitzanhänger. Egal wo ihr steckt, soweit eine gute Fahrt.
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0: Mit 120 Quadratmeter rotem Teppich, einer 8 Meter Fotowand und einem extra abgesperrten Bereich wird das größte Kino-Event, was Schweinfurt je gesehen hat. 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Mit ihm ist der Regisseur bis zu den Wurzeln nach Hongkong gereist. 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

0: Gregor Jose Moser. Die Zahl der Verkehrstoten in Deutschland ist weiter rückläufig. Rund 1200 Menschen sind von Januar bis Juni im Straßenverkehr ums Leben gekommen, über 120 weniger als im Vorjahreszeitraum. Auch die Zahl der Verletzten ist zurückgegangen. Auffallend ist, dass es immer mehr schwere Unfälle mit E-Scootern gibt. Die deutsche Wirtschaft ist im Aufschwung. Die führenden Forschungsinstitute heben ihre Prognosen deutlich an. Im laufenden Jahr erwarten sie einen Anstieg des Bruttoinlandsprodukts um 1,3%. In ihrem Frühjahrsgutachten hatten sie noch mit einem Plus von 0,6% gerechnet. Ursula Winkler berichtet.
1: Der befürchtete Energiepreisschock durch den Iran-Krieg fiel geringer aus als erwartet. Für neuen Schwung sorgen steigende Exporte und die milliardenschweren staatlichen Investitionen in Infrastruktur und Verteidigung. Die Experten blicken auch etwas optimistischer in die Zukunft. Der private Konsum dürfte anziehen, genauso wie der Wohnungsbau.
0: Berlin zieht seine Bewerbung für die Olympischen Spiele zurück. Das hat der regierende Bürgermeister Wegner offiziell bestätigt. Damit bleiben München und die Region Köln-Rhein-Ruhr als deutsche Bewerber übrig. Wer für Deutschland ins Rennen um die Olympischen Spiele geht, entscheidet sich am Samstag. Die meisten Banken und Sparkassen in Deutschland würden nach Einschätzung von Experten auch einen schweren globalen Wirtschaftseinbruch überstehen. Das zeigt ein Stresstest der Finanzaufsicht BaFin und der Bundesbank bei mehr als 1100 Instituten. Mehrere Dutzend Geldhäuser konnten in dem simulierten Krisenszenario die vorgeschriebenen Kapitalanforderungen nicht mehr einhalten. Sie würden jetzt besonders beobachtet, heißt es. Die Britpop-Band Oasis warnt vor Ticketbetrug bei ihrer Tour im kommenden Jahr. Fans, die sich letzte Woche registriert haben, bekommen per Zufallsauslosung einen E-Mail-Code für den Online-Kauf. Aber Achtung, der Code ist nicht übertragbar. Wer solche Codes zum Kauf angeboten bekommt, hat es laut Band mit Betrügern zu tun.
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3: Eine 89-jährige Frau hat in Schweinfurt mit einem schnellen Notruf eine Großfahndung ausgelöst und möglicherweise Schlimmeres verhindert. Sie hatte am Dienstagabend im Stadtteil Bergel beobachtet, wie ein Mann eine junge Frau gegen ihren Willen in ein Auto zerrte und davonfuhr. Die Seniorin merkte sich wichtige Details und rief sofort den Notruf. Die Polizei leitete daraufhin eine länderübergreifende Fahndung ein. In Baden-Württemberg wurden schließlich ein 61-jähriger Mann und eine 28-jährige Frau gefunden. Wie sich herausstellte, handelte es sich um Vater und Tochter. Die Polizei ermittelt wegen des Verdachts der Entführung. Nach ersten Erkenntnissen ging dem Vorfall ein längerer familiärer Streit voraus. Vater und Tochter haben die türkische Staatsbürgerschaft. Das Nachmittagswetter, Wolken und immer mehr Sonne bei bis zu 19.

0: Grad, in der Nacht dann klarer Himmel und sehr frisch bis 0 Grad. Ab morgen dann Altweibersommer, die Temperaturen schaffen es nochmal bis 25 Grad.
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3: Aktuelle Meldung von der A7 Fulda Richtung Würzburg zwischen Schweinfurt-Wenneck und Kitzingen. Achtung, Tagesbaustelle, linke Fahrspur blockiert und auch die Fahrbahnbreite ist begrenzt. Kann also hier in dem Bereich zu Verkehrsstörungen kommen. Blitzer haben wir aktuell für euch. Einen Enforcement-Trailer, also sprich einen Blitzanhänger, Schweinfurt-Ernst-Sachs-Straße. Hier bitte schön langsam machen.
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3: Servus zusammen.

0: Es ist Donnerstag, es ist Vize-Freitag, es ist Zeit, sich Gedanken zu machen, was man heute vielleicht schon mal so...
1: Ja, den Vize-Freitag könnt ihr heute zum Schöppeln und Anstoßen nutzen. In Geroldshofen wird heute nämlich wieder der Brunnenschoppen serviert und das mit Live-Musik von verschiedenen Musikern am Brunnen und auch noch Bewirtung direkt vom Winzer. Und auch der Weinbau Schum in Feuertal lädt heute zum Schöppeln ein. Bei ihrer Heckenwirtschaft wird dazu auch noch Brot und Brände und Liköre gereicht.

0: Und das Kino? Das serviert euch direkt 5 neue Filme am Tag der Kinostarts. Darunter beispielsweise der neue Kinofilm mit Bibi Blocksberg.
1: Ene, mene, mei, flieg los, Kartoffelbrei.
0: Und auch Avengers-Nachschub bekommen wir. Ab heute läuft der neue Avengers Endgame Extended.
2: 6 Steine, 3 Teams, 1 Versuch.
3: Avengers!
0: Läuft heute um 19:30 Uhr im Cineworld in Dettelbach.

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1: Ich bin Christoph Schmidt. Rund 200.000 Euro für die Sicherheit der Feuerwehrleute. Bad Neustadt hat die Umstellung auf eine neue Schutzkleidung jetzt für alle Feuerwehren im Stadtgebiet abgeschlossen. Dafür wurden knapp 130 neue Sätze Kleidung angeschafft. Der Wechsel hat fast 10 Jahre gedauert. Bereits 2016 hatte die Feuerwehr die neue Kleidung getestet. Danach wurden nach und nach alle Wehren ausgestattet. Die Zahl der Verkehrstoten in Deutschland ist weiter rückläufig. Rund 1200 Menschen sind von Januar bis Juni im Straßenverkehr ums Leben gekommen, über 120 weniger als im Vorjahreszeitraum. Auch die Zahl der Verletzten ist zurückgegangen. Auffallend ist aber, dass es immer mehr schwere Unfälle mit E-Scootern gibt. Das Nachmittagswetter: Wolken und immer mehr Sonne bei bis zu 19 Grad. In der Nacht dann klarer Himmel, es kann also recht frisch werden. Ab morgen dann schönes Altweiber-Sommerwetter. Die Temperaturen schaffen es nochmal bis Mitte der 20 Grad.
2: Aktuelle Meldung von der A7 Fulda Richtung Würzburg zwischen Schweinfurt-Wenneck und Kitzingen. Achtung, Tagesbaustelle, linke Fahrspur blockiert und auch die Fahrbahnbreite ist begrenzt. Kann also hier in dem Bereich zu Verkehrsstörungen kommen. Blitzer haben wir aktuell für euch. Einen Enforcement-Trailer, also sprich einen Blitzanhänger, Schweinfurt, Ernst-Sachs-Straße, hier bitte schön langsam machen.
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Live aus Schweinfurt, Dati, Musik vom georgischen Musiker, Sänger und Produzenten David Zeretelli, wohnt mittlerweile aber in Budapest und von da aus startet er jetzt durch, gell, für die europaweite DJ- und Produzentenkarriere. 14 Millionen Spotify-Streams hat er schon, jetzt dürfen gerne ein paar mehr dazukommen. Und wenn ihr sagt, die Nummer ist mega gut, könnt ihr gerne eure Votes abgeben. 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
1: Ich bin Gregor Jose Moser. Viele Menschen hierzulande vertrauen KI-Chatbots persönliche und vertrauliche Themen an. Einer Umfrage des Software-Dienstleisters Proton zufolge haben 68% der Befragten schon mindestens ein sensibles Thema mit einem KI-System besprochen. Am häufigsten wenden sich die Nutzerinnen und Nutzer mit Fragen zu psychischer Gesundheit an Chatbots, aber auch mit Fragen zu Finanzen, Partnerschaft oder Konflikte in der Familie. Auf den deutschen Straßen hat es im laufenden Jahr bisher weniger Verkehrstote gegeben. Laut Bundesstatistik gab es aber mehr Todesopfer, die mit einem E-Scooter unterwegs waren. Mehr von Claudia Wächter.
2: Knapp 30 E-Scooter-Fahrer sind gestorben nach einem Crash. Und das sei wirklich auffällig, sagen die Statistiker. Weil es nämlich in allen anderen Gruppen, also Auto- und Motorradfahrer, Radler und Fußgänger, weniger Tote gab. Und nicht nur das, auch viel mehr Leute auf E-Scootern wurden verletzt, vor allem Teenager.
1: Wir schauen in den Bundestag. Da geht es heute unter anderem um die Organspende. Abgeordnete verschiedener Fraktionen suchen erneut nach einer Mehrheit für eine Einführung der sogenannten Widerspruchslösung. Spender wäre dann jeder, der zu Lebzeiten nicht ausdrücklich widersprochen hat. Abgestimmt wird heute noch nichts. Weitere Themen im Parlament sind die Pläne für eine höhere Tabaksteuer und geringere Führerscheinkosten. Gute Nachrichten aus der Wirtschaft. Die führenden Wirtschaftsinstitute in Deutschland rechnen mit einem mehr als doppelt so starken Wachstum wie bisher. In ihrer Herbstprognose gehen sie davon aus, dass das Bruttoinlandsprodukt im laufenden Jahr um 1,3% ansteigen wird. Im Frühling hatten sie noch mit 0,6% gerechnet. Die deutsche Nationalmannschaft hat am Abend ihren ersten Einsatz unter dem neuen Bundestrainer Jürgen Klopp. Gegner im Nations League-Spiel in Amsterdam sind die Niederlande. Anpfiff ist um 20.45 Uhr, was zur Aufstellung schon bekannt ist. Marc-André Ter Stegen wird voraussichtlich im Tor stehen und Kapitän Joshua Kimmich rückt wieder ins Mittelfeld.
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3: Drohen die Kosten für das Würzburger Mainfrankentheater völlig aus dem Ruder zu laufen? Das will die Stadtratsfraktion von SPD und Volt in einem Eilantrag in der Stadtratssitzung heute Nachmittag wissen. Nach jüngsten Medienberichten könnte die Sanierung des Mainfrankentheaters bis zu 250 Millionen Euro kosten. Bestätigt ist das von Seiten der Stadt bisher offiziell nicht. Wiederholt hatte sich die Sanierung des Mainfrankentheaters erheblich verteuert. Die letzte offiziell genannte Zahl waren Kosten von 135 Millionen Euro. Sollte die Kostenexplosion so tatsächlich stimmen, so SPD und Volt, müsse man auch über einen möglichen Baustopp nachdenken. Bei einer Lkw-Kontrolle auf der B279 bei Rentweinsdorf haben Polizisten gleich 42 teils gefährliche Mängel an einem einzigen Lkw entdeckt. Besonders schwerwiegend ein manipuliertes und abgeschaltetes ABS. Dadurch fiel auch der Notbremsassistent aus. Zudem waren unter anderem auch die Bremsen des Anhängers beschädigt. Die Fahrt wurde noch vor Ort beendet. Das Nachmittagswetter zunehmend sonnig bei bis zu 19 Grad. In der Nacht dann recht frisch. Es kann bis 0 Grad gehen. Ab morgen dann schönes, sonniges Altweibersommerwetter.
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4: Aktuelle Meldung von der A7 Fulda Richtung Würzburg zwischen Schweinfurt-Wernick und Kitzingen. Achtung, Tagesbaustelle, linke Fahrspur blockiert und auch die Fahrbahnbreite ist begrenzt. Kann also hier in dem Bereich zu Verkehrsstörungen kommen. Blitzer haben wir aktuell für euch, einen Enforcement-Track.

0: Trailer, also sprich ein Blitzanhänger, Schweinfurt, Ernst-Sachs-Straße, hier bitte schön langsam machen.
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0: Servus.

0: ja, zum Start in, ich möchte schon fast sagen, Wochenende unternehmen könnte. Ein paar Ticks haben wir für euch.
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2: Während Donald Trump in den USA beharrlich gegen Windräder schimpft, entsteht bei uns in Schweinfurt bereits die Technik und das Know-how der Zukunftstechnologie. Denn Schaeffler arbeitet schon heute an der Wirtschaft der Zukunft und das in unvorstellbaren Dimensionen. Allein die Rotoren der neuen Anlagen können bis zu 300 Meter Durchmesser erreichen. Bildlich gesprochen dreht sich da dann quasi ein iPhone.

0: Eiffelturm am Stiel und erzeugt Strom. Entscheidend bei der Sache ist das Lager in der Mitte, auf dem die komplette Last der wechselnden Windkräfte liegt. Um das zu testen, reicht inzwischen nicht einmal mehr der Prüfstand in Schweinfurt aus. In Dänemark betreibt Schaeffler deshalb jetzt einen 560 Tonnen schweren Messstand. Dort kann man dann die riesigen Rotorlager unter realen Lasten testen. Aus der Kugellagerstadt Leon Wagner.
1: Keine 300 Meter, aber zumindest 30 Zentimeter Durchmesser hat der ebenfalls spektakuläre Fund von Reinhard Dietz bei uns im Landkreis Schweinfurt. Reinhard aus Ballingshausen hat einen wirklich stattlichen Riesen-Wiesen-Champignon gefunden. Das ist gleich aus zwei Gründen erstaunlich. Zum einen gibt es aufgrund des extrem trockenen Sommers in diesem Jahr kaum Pilze. Und zum anderen sucht Reinhard gar nicht klassisch nach Pilzen. Da er überhaupt keine Lust hat, sich beim Wandern durch Wald und Wiese die Füße nass zu machen, setzt er auf Drive-by-Pilzsuche. Er lässt einfach im Vorbeifahren den Blick schweifen und sobald er einen Pilz sieht, schlägt er zu. Das klappt zugegeben bei Wiesenchampignons besser als bei sowas wie Trüffel, aber man kann ja nicht alles haben. Aus Ballingshausen, Katrin Haffinger.
2: Nicht nur bei Pilzen und Windkraft sind wir hier in der Region Main-Rhön ganz weit vorne mit dabei, auch im Rennsport punktet die Region. Geroldshofen ist seit mehr als 70 Jahren ein Mekka des Seifenkistenrennens. Generationen von Fahrerinnen und Fahrern wurden hier mit dem Rennvirus infiziert und stürzen sich regelmäßig nur Millimeter über dem Asphalt in selbstgebauten Kisten die Hänge des Steigerwalds herunter. Bei der WM in Österreich, da brachen die Renner aus Geo jetzt alle Rekorde. 4 Titel und 8 Medaillen sprechen für sich. Die 19-jährige Jana, die konnte sogar ihren Weltmeistertitel verteidigen. Seifenkistensport ohne Geroldshofen ist denkbar, aber sinnlos. Aus Geroldshofen, Luis Majewski.
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1: Ich bin Christoph Schmidt. Wie soll die Landwirtschaft in Deutschland ab 2028 aussehen? Darüber beraten heute und morgen die Landwirtschaftsminister von Bund und Ländern in Würzburg. Hunderte Landwirte haben am Vormittag ihrem Ärger und ihren Sorgen bereits Luft gemacht. Sie demonstrierten vor dem Tagungsgebäude. Ihre Hauptkritikpunkte waren unter anderem zu viel Bürokratie und ungerechte Rahmenbedingungen. Viele Menschen hierzulande vertrauen KI-Chatbots persönliche und vertrauliche Themen an. Einer Umfrage des Softwaredienstleisters Proton zufolge haben 68% der Befragten schon mindestens ein sensibles Thema mit einem KI-System besprochen. Am häufigsten wenden sich die Nutzerinnen und Nutzer mit Fragen zu psychischer Gesundheit an Chatbots. Das Nachmittagswetter. Immer mehr Sonne bis zu 19 Grad. In der Nacht dann klarer Himmel. Es wird recht frisch. Die Temperaturen bis nahe an die 0 Grad Marke. Und ab morgen dann schönes Altweibersommerwetter mit Temperaturen deutlich über 20 Grad.
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0: So, meine Lieben, das war's von meiner Seite. Einen schönen Dienstag noch. Bleibt gesund, seid lieb zueinander. Danke fürs Zuhören. Tobi ist weg. Bis morgen. Ciao.
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1: Ich bin Gregor Jose Moser. Der Europäische Gerichtshof stärkt die Rechte von Verbrauchern, die jahrelang zu viel für Wärme gezahlt haben. Bei unrechtmäßigen Preiserhöhungen in Energieverträgen dürfen Ansprüche auf Rückerstattung nicht automatisch nach 3 Jahren verfallen. Anders war ein Streit vor dem Berliner Kammergericht um einen Fernwärmevertrag, dessen Preis zwischen 2015 und 2020 mehrfach erhöht worden war. Mehr als jeder 5. Neuwagen in der EU fährt inzwischen rein elektrisch. Wie der Herstellerverband Arkia meldet, haben EU-Autos ihren Anteil an den Neuzulassungen deutlich ausgebaut. Nach den ersten 8 Monaten in diesem Jahr lag der Anteil bei 21,7%, fast 6 Prozentpunkte mehr als noch im Vorjahr. Die Bundesregierung will ab nächster Woche ja wieder einen Tankrabatt einführen wegen der hohen Spritpreise. Der Sozialverband VdK kritisiert das Gießkannenprinzip und fordert stattdessen gezielte Entlastungen für Menschen mit wenig Geld, etwa per Direktauszahlung. Das Problem, die Technik dafür fehlt noch, dem Staat liegen bislang noch keine Kontonummern vor. Die Olympischen und Paralympischen Spiele kommen vorerst nicht nach Berlin. 2 Tage vor der Entscheidung für den deutschen Kandidaten hat die Hauptstadt ihre Bewerbung offiziell zurückgezogen. Tanja Wagner berichtet.
2: Das Scheitern hat zahlreiche Gründe. Olympiagegner hatten nicht daran geglaubt, dass die Stadt und ihr Breitensport von der Austragung profitieren könnte. Auch werde das Geld für die Bewerbung, immerhin bis zu 6 Millionen Euro, dringender woanders gebraucht. Und zu guter Letzt wurde der schwarz-rote Senat, der das Thema vorangetrieben hatte, letzte Woche abgewählt.
1: Die Britpop-Band Oasis warnt vor Ticketbetrug bei ihrer Tour im kommenden Jahr. Fans, die sich letzte Woche registriert haben, bekommen per Zufallsauslosung einen E-Mail-Code für den Online-Kauf. Aber Achtung, der Code ist nicht übertragbar. Wer solche Codes zum Kauf angeboten bekommt, hat es laut Bands mit Betrügern zu tun.
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3: Eine 89-jährige Frau hat in Schweinfurt mit einem schnellen Notruf eine Großfahndung ausgelöst und möglicherweise Schlimmeres verhindert. Sie hatte am Dienstagabend im Stadtteil Bergel beobachtet, wie ein Mann eine junge Frau gegen ihren Willen in ein Auto zerrte und davonfuhr. Die Seniorin merkte sich wichtige Details und rief sofort den Notruf. Die Polizei leitete daraufhin eine länderübergreifende Fahndung ein. In Baden-Württemberg wurden schließlich ein 61-jähriger Mann und eine 28-jährige Frau gefunden. Wie sich herausstellte, handelte es sich um Vater und Tochter. Die Polizei ermittelt wegen des Verdachts der Entführung. Nach ersten Erkenntnissen ging dem Vorfall ein längerer familiärer Streit voraus. Vater und Tochter haben die türkische Staatsbürgerschaft. Das Nachmittagswetter, Wolken und immer mehr Sonne bei bis zu 19 Grad. In der Nacht dann klarer Himmel und sehr frisch bis 0 Grad. Ab morgen dann Altweibersommer. Die Temperaturen schaffen es nochmal bis 25 Grad.
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5: Einen schönen Donnerstagnachmittag euch. Ich bin Leon, jetzt mit dem Verkehrsupdate für Schweinfurt und die Region Main-Rhön. Momentan mit der A7 Fulda Richtung Ulm. Zwischen dem Dreieck Schweinfurt-Werneck und Kitzingen ist eine Tagesbaustelle. Der linke Fahrstreifen ist aktuell gesperrt. Dann Vorsicht am oberen Marienbach in Schweinfurt. Da ist ein Unfall passiert. Da kommt es demnächst dann zu einer Vollsperrung. Genauere Infos gibt es dann natürlich im weiteren Verlauf des Tages hier im Verkehrsupdate. Ansonsten habe ich erstmal keine weiteren Verkehrsmeldungen. Geblitzt wird aber fleißig in der Region. Einmal auf der B26A Schweinfurt Richtung Arnstein, hier auf Höhe des Parkplatzes. Außerdem in Schweinfurt natürlich der Blitzanhänger in der Ernst-Sachs-Straße steht der. Und auf der A7 Würzburg-Fulda in beiden Richtungen. Da finden im Bereich der Römershagbrücke bei Bad Brückenau in dieser Woche durchgehend Geschwindigkeitsmessungen statt. Das Ganze im Baustellenbereich. Wenn ihr noch was seht, dann gerne jederzeit her damit. Ansonsten gute und sichere Fahrt.
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0: Das ist euer Sender mit Heimvorteil an diesem Donnerstagnachmittag. Wir starten rein in den Feierabend.
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0: Ja, es ist Donnerstag, es ist Vize-Freitag, es ist Dönerstag und was ihr da heute machen könnt, das weiß meine Kollegin Chiara.
2: Ja, den Vize-Freitag könnt ihr heute zum Schöppeln und Anstoßen nutzen. In Geroldshofen wird heute nämlich wieder der Brunnenschoppen serviert und das mit Live-Musik von verschiedenen Musikern am Brunnen und auch noch Bewirtung direkt vom Winzer. Und auch der Weinbau Schum in Feuertal lädt heute zum Schöppeln ein. Bei ihrer Heckenwirtschaft wird dazu auch noch Brot und Brände und Liköre gereicht. Und das Kino? Das serviert euch direkt 5 neue Filme am Tag der Kinostarts. Darunter beispielsweise der neue Kinofilm mit Bibi Blocksberg.
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0: Und auch Avengers-Nachschub bekommen wir. Ab heute läuft der neue Avengers Endgame Extended.
1: 6 Steine, 3 Teams, 1 Versuch. Avengers!
0: Läuft heute um 19.30 Uhr im Cineworld in Dettelbach.
2: Dankeschön, Chiara. Und alle Tipps zum Nachlesen gibt's auf radiogong.com. Ich wünsche euch einen wunderschönen Donnerstag.
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1: Ich bin Christoph Schmidt. Rund 500 Landwirte sind am Mittag in Würzburg auf die Straße gegangen. Anlass war die Konferenz der Agrarminister von Bund und Ländern, die noch bis morgen in Würzburg läuft. Ihrem Unmut machten die Bauern aus der Region mit zahlreichen Plakaten Luft. Darauf zu lesen unter anderem: Bürokratie tötet Bauern, klare Herkunftsbezeichnung, ein Gewinn für alle oder Bürokratiewahn stoppen. Ihre Forderungen, unter anderem der Abbau von Bürokratie, faire Rahmenbedingungen und gleiche Chancen für heimische Lebensmittel. In vielen Regionen drückt die Krise in der Automobilindustrie bereits auf die Immobilienpreise. Das zeigt eine Analyse des Portals Immowelt unter Städten mit Autoproduktion oder Zulieferindustrie. In Würzburg und Schweinfurt ist davon bislang nichts zu spüren. Die Angebotspreise für Bestandswohnungen legten binnen eines Jahres in Würzburg um 6,3% zu. In Schweinfurt waren es 6,4%. In Schweinfurt könnten in den nächsten Tagen gleich 4 Baustellen wegfallen. Die Stadt rechnet damit, dass die Arbeiten bis Ende September abgeschlossen sind. Betroffen sind die Maybacher Straße auf Höhe des Kleinflürleinswegs und die Auenstraße zwischen Friedhofstraße und Merkstraße. Außerdem laufen noch die Erneuerung von Gas- und Wasserleitungen in der Ignaz-Schön-Straße sowie der Glasfaserausbau am Geh- und Radweg zwischen Klingenbrunnstraße und Jägerstraße. Mehr als jeder 5. Neuwagen in der EU fährt inzwischen rein elektrisch. Wie der Herstellerverband ACEA mitteilt, haben E-Autos ihren Anteil an den Neuzulassungen deutlich ausgebaut. Nach den ersten 8 Monaten in diesem Jahr lag der Anteil bei 21,7%, fast 6 Prozentpunkte mehr als noch im Vorjahr. Das Nachmittagswetter: Es bleibt teils sonnig, teils bewölkt bei knapp unter 20 Grad. In der Nacht wird's dann frisch, die Temperaturen bis nahe an den Gefrierpunkt. Morgen dann aber schönstes Altweibersommerwetter. Bis zu 25 Grad können's werden.
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2: Schönen Nachmittag, hier ist euer Verkehrsupdate für Schweinfurt und die Region Main-Rhön. Und wir starten gleich mit dem versprochenen Update aus Schweinfurt. Am oberen Marienbach, da gab es hier einen Unfall. Und wir haben jetzt die Info, dass die Strecke dort voll gesperrt ist. Das Ganze noch bis 3:45 etwa, das heißt, am besten umfahrt ihr den Bereich. Auf der A7 Richtung Ulm ist zwischen dem Dreieck Schweinfurt-Werneck und Kitzingen der linke Fahrstreifen gesperrt. Grund ist hier eine Tagesbaustelle. Die Sperrung dauert noch bis heute Abend um 20 Uhr. Den Fuß vom Gas nehmen, den solltet ihr momentan auf der B26A von Schweinfurt Richtung Arnstein. Auf Höhe des Parkplatzes steht hier ein Blitzer. Auch in Schweinfurt steht einer, da ist es gleich ein Blitzanhänger und zwar in der Ernst-Zack-Straße. Das heißt auch hier Fuß vom Gas und wo ihr auch immer unterwegs seid in der Region, gute Fahrt und kommt gut und sicher an.
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0: Das ist ein Sender mit Heimvorteil live aus Schweinfurt. Wir sagen euch, was in der Region Main-Rhön so los ist. Und es war ja die Nachricht der Woche, der große Paukenschlag. Das Parkhotel und Gourmet-Restaurant Laudensachs in Bad Kissingen stellt nach mehr als 35 Jahren jetzt den Betrieb ein. Ja, das Hotel, das schließt zum 11. Oktober und das Restaurant hat dann noch bis zum Ende des Jahres geöffnet. Und wir haben mal die Kissinger Bewohner gefragt, was sie dazu sagen.
1: Hier geht wirklich ein Stück Bad Kissingen Tradition verloren. Unter anderem verlieren wir natürlich auch unser gastronomisches Aushängeschild.
2: Für die Stadt Bad Kissingen ist es schon ein Verlust, aber mich persönlich betrifft es nicht. Ich war eh nie dort essen.
3: Kann sein, dass vielleicht für diese gehobene Form der Gastronomie jetzt nicht ausreichend Kundschaft in Kissingen war. Es wird schon seinen Grund gehabt haben. Es ist natürlich schade, dass in Kissingen eben kein Sterne-Restaurant mehr ist.
2: Allein das Gebäude und der schöne Garten hinten dran, ich finde es wirklich, wirklich schade für Bad Kissingen.
4: Immerhin werden ja die Bediensteten vom Kaiser auf Victoria übernommen.
0: Ja, und damit schließt das einzige Sterne-Restaurant bei uns in der gesamten Region Main-Rhön. Ihr könnt mir gerne mal schreiben, was habt ihr denn so für Storys, für Geschichten erlebt im Laudensachs in Bad Kissingen? Welche Erfahrungen habt ihr denn gemacht? Schickt's mir gerne per WhatsApp und alle Infos und Hintergründe findet ihr natürlich wie immer auf radiogong.com.

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0: Moser. Das Weiße Haus stellt sich gegen ein Gerichtsurteil und sperrt weiter Journalisten aus. Der Secret Service hat einer Reporterin der Plattform Politico die Akkreditierung entzogen, wenige Stunden nachdem ein Bundesrichter entschieden hatte, dass CNN, MS Now und Politico nicht ausgesperrt werden dürfen. Das Gericht sieht in US-Präsident Trumps Medienverbot gegen die drei Häuser einen Verstoß gegen die Verfassung. Viele Menschen hierzulande vertrauen KI-Chatbots persönliche und vertrauliche Themen an. Einer Umfrage des Software-Dienstleisters Proton zufolge haben 68% der Befragten schon mindestens ein sensibles Thema mit einem KI-System besprochen. Am häufigsten wenden sich die Nutzerinnen und Nutzer mit Fragen zu psychischer Gesundheit an Chatbots, aber auch mit Fragen zu Finanzen, Partnerschaft oder Konflikte in der Familie. Mehr Befugnisse für die Nachrichtendienste, darüber hat heute erstmals der Bundestag beraten. Innenminister Dobrindt schlägt vor, dass BND und Verfassungsschutz deutlich mehr Daten sammeln, speichern und automatisch auswerten dürfen als bisher. Außerdem sollen sie bei drohenden Sabotageakten oder bei Hackerangriffen aktiv Gegenangriffe starten dürfen. Die deutsche Wirtschaft kommt wieder in Schwung und zwar kräftiger als bislang gedacht. Die führenden Wirtschaftsinstitute im Land haben ihre Konjunkturprognose verdoppelt. In ihrem Herbstgutachten erwarten sie jetzt für das laufende Jahr einen Anstieg des Bruttoinlandsprodukts um 1,3%. Im Frühling hatten sie noch mit einem Plus von 0,6% gerechnet. Jürgen Klopp steht vor seinem ersten Spiel als Bundestrainer der Fußballnationalmannschaft. Zum Auftakt trifft das DFB-Team in der Nations League um 20.45 Uhr auf die Niederlande. Thomas Bremser berichtet aus Amsterdam.
1: Die deutschen Fans hatten eine zum Teil kurze Anreise und einen sonnigen Tag hier in Amsterdam. Im Prestigeduell hoffen sie natürlich auf einen Sieg. Jürgen Klopp hat zu seiner Aufstellung nicht viel verraten. Ein Spieler muss am Abend auf die Tribüne, weil es sonst zu viele wären für die UEFA. Es trifft Neuling Conte von der TSG Hoffenheim.
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3: In mehreren Städten Deutschlands sind morgen Schulstreiks gegen die Wehrpflicht angekündigt, auch in Würzburg und Schweinfurt. Dahinter steht die bundesweite Initiative Schulstreik gegen Wehrpflicht, die Aktionen in mehr als 100 Städten angekündigt hat. In Würzburg soll ab 9.30 Uhr eine Kundgebung am Residenzplatz stattfinden. Aus Schweinfurt sollen Teilnehmer dazukommen. In Schweinfurt selbst ist laut Stadt bislang keine Demo angemeldet. Wohl auch aufgrund der anhaltend hohen Spritpreise kommt es seit einiger Zeit vermehrt zu Dieseldiebstählen aus Lkw und Baumaschinen. Inzwischen schreiten Spritdiebe auch für kleine Mengen zur Tat. In Obertulba wurde jetzt der Tankinhalt eines Quads und eines Aufsitzrasenmähers gestohlen. Die Polizei ermittelt und sucht nach Zeugen. Das Nachmittagswetter. Der Nachmittag endet mit einem Mix aus Sonne und Wolken. In der Nacht dann meist klarer Himmel. Das heißt, es kann kalt werden, die Temperaturen bis nahe an die 0-Grad-Marke. Morgen geht's dann sonnig ins Wochenende. Ein schöner Altweibersommertag mit Temperaturen bis 25 Grad.
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4: Wir schauen gemeinsam auf die Straßen. Ich bin Leon, einen schönen Donnerstagnachmittag euch. Und momentan habe ich da für euch die A7 Richtung Würzburg. Da ist am Autobahndreieck Schweinfurt-Werneck wegen einer Baustelle die linke Spur gesperrt. Das heißt, ihr müsst hier mit bis zu 5 Minuten Zeitverlust aktuell rechnen. Leicht stockenden Verkehr haben wir da. Dann haben wir Schweinfurt am oberen Marienbach. Da gab es ja vorhin einen Unfall und dann eben auch eine Vollsperrung. Das Ganze ist jetzt wieder aufgehoben. Die Unfallstelle ist geräumt, also hier besteht keine Gefahr mehr. Auf einer anderen Startstraße, da ist aber heute noch voll gesperrt. Und zwar zwischen Ettleben und dem Gewerbegebiet Berg Rheinfeld. Den ganzen Donnerstag über ist hier gesperrt. Wenn ihr dort unterwegs seid, also am besten die Umleitung nehmen. Das Ganze ist ausgeschildert. Dann schauen wir noch auf die Blitzer auf der A7 zwischen Würzburg und Fulda. Da wird im Bereich der Römershagbrücke bei Bad Brückenau diese Woche durchgehend im Baustellenbereich in beiden Richtungen die Geschwindigkeit kontrolliert. Also hier Fuß vom Gas und wenn ihr noch was seht, dann gerne jederzeit einfach melden. Ansonsten wünsche ich euch eine gute und sichere Fahrt.
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0: Das ist Radio Gong live aus Schweinfurt. Wir sagen euch, was los ist hier bei uns in der Region. Und seit gestern wird ja die Zukunft der Landwirtschaft in Deutschland bestimmt. Ja, in Würzburg treffen sich aktuell die Agrarministerinnen und Minister von Bund und Länder. Ja, und allein in der Region Main-Rhön betrifft es ja über 2000 Landwirtschaftsbetriebe, die gespannt eben nach Würzburg schauen, was dort eben entschieden wird. Aber nicht nur die Minister kommen da zusammen, sondern auch die Landwirte der Region. Die wollten da heute nämlich ein deutliches Zeichen setzen, organisiert von unter anderem Landwirtschaft verbindet Bayern und dem Bauernverband. Mehrere hundert Leute waren da heute vor Ort. Was die Landwirte fordern, das haben wir sie mal gefragt.
1: Wir wollen, dass die Landwirte gerecht bezahlt werden, die Dieselkosten wieder runterfallen, dass die Landwirte einigermaßen gut produzieren können und wo auch was übrig bleibt.
2: Schlichtweg einfach die Chancengleichheit der Landwirtschaft gegenüber ausländischen, sag ich mal, Mitbewerbern.
3: Gegen Agrarimporte aus dem Ausland, dass die Bauern von ihrem Zeug leben können und nicht ständige Zukunftsangst haben müssen.
4: Letztlich geht es einfach um mehr Freiheit am Hof, das Eigentum wieder vorne anzustellen und den Betriebsleitern, den Jungen auch die Freiheit zu lassen, da eine Zukunftsperspektive sich aufzubauen.
0: Ja, die Landwirte warnen auch, ohne tragfähige Höfe in der Region sei auch die Versorgung mit regionalen Lebensmitteln gefährdet. Wir halten da euch auf jeden Fall auf dem Laufenden, was da rauskommt, hier natürlich beim Sender mit Heimvorteil.

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1: Eine 89-Jährige hat in Schweinfurt mit einem Notruf eine Großfahndung nach einer jungen Frau ausgelöst, die offenbar entführt worden war.
2: Die Seniorin beobachtete am Dienstagabend im Stadtteil

0: Bergel, wie ein Mann die Frau in ein Auto zerrte und davon fuhr. Die Seniorin alarmierte sofort die Polizei und konnte wichtige Details nennen. Die Fahndung führte bis nach Baden-Württemberg. Dort konnten Beamte den 61-jährigen Mann und seine 28-jährige Tochter ausfindig machen. Beide haben die türkische Staatsbürgerschaft. Dem Vorfall soll ein länger andauernder Familienstreit vorausgegangen sein. Katrin Haffinger, Nachrichtenredaktion.
1: Einen echten rollenden Schrotthaufen haben Polizisten bei einer Kontrolle auf der B279 bei Rentweinsdorf gestoppt. An dem LKW gab es 42 erhebliche und gefährliche Mängel. Besonders schwer wog laut Polizei ein manipuliertes und abgeschaltetes ABS. Dadurch fiel auch der Notbremsassistent aus. Wenn der Strom an der Börse zu teuer wird, steht bei der Kramermühle in Schweinfurt zeitweise die Produktion still. Das hat Geschäftsführer Philipp Kramer jetzt bei einem Besuch der Mittelstandsunion berichtet. Die Mühle auf der Maininsel ist energieintensiv. Laut Kramer lohnt sich die Produktion bei besonders hohen Strompreisen zeitweise wirtschaftlich einfach nicht. Das Weiße Haus stellt sich gegen ein Gerichtsurteil und sperrt weiter Journalisten aus. Der Secret Service hat einer Reporterin der Plattform Politico die Akkreditierung entzogen, wenige Stunden nachdem ein Bundesrichter entschieden hatte, dass CNN, MS Now und Politico nicht ausgesperrt werden dürfen. Das Nachmittagswetter. Der Nachmittag endet freundlich, in der Nacht dann klarer Himmel, die Temperaturen bis nahe an die 0 Grad. Morgen dann schönster Altweibersommer bei Temperaturen bis 25 Grad.
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3: Hier ist euer Verkehrsupdate für Schweinfurt und die Region Main-Rhön. Einen schönen Donnerstagnachmittag euch. In Schweinfurt, da ist momentan stadteinwärts über die Maxbrücke ein bisschen stockender Verkehr. Da mal bis zu 5 Minuten mehr einplanen. Selbes gilt auch von der Niederwerner Straße Richtung Deutschhöfer Straße in Schweinfurt. Auch da stockt's leicht. Dann ein Hinweis aus Hammelburg. Die Kissinger Straße, die ist kurz vor der Auffahrt auf die B287 aktuell ja noch gesperrt. Also da auf jeden Fall das auf dem Schirm haben. Und auf der A7 Richtung Ulm ist zwischen dem Dreieck Schweinfurt-Werneck und Kitzingen weiterhin die linke Spur wegen einer Tagesbaustelle gesperrt. Das Ganze noch bis heute Abend um 8. Geblitzt wird momentan auf der B26A von Schweinfurt Richtung Arnstein, hier auf Höhe des Parkplatzes. Gute Fahrt!
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Wir starten rein in euren wohlverdienten Feierabend. Das ist ein Sender mit Heimvorteil live aus Schweinfurt. Und wir sagen da mal Happy Birthday an Pikachu, Chlorak und Co. Weil Pokémon feiert nämlich 30-jähriges Jubiläum. Wenn ihr euch also fragt, warum da täglich in der Spitalstraße die Leute Schlange stehen, dann liegt das daran, dass Pokémon eine Jubiläums-Sammelkartenbox rausgebracht hat. Und die ist einfach super beliebt. Wir wären ja aber nicht der Heimvorteil, wenn wir da nicht eine für euch organisiert hätten. Zusammen mit dem Kartenkumpel verlosen wir nämlich eine dieser Boxen im Wert von über 200 Euro. Wir haben uns dann nämlich mal gefragt, wie viel sind denn solche Karten eigentlich wert? Vor allem die seltenen. Diese Frage geben wir jetzt einfach mal an euch weiter. Auf Insta haben wir nämlich eine sehr seltene und gut erhaltene Karte gepostet. Schätzt mal, wie viel ist die denn wert? Kommentiert das unter dem Post und unter allen, die mitmachen, verlosen wir die Jubiläumsbox. Da wünsche ich natürlich ganz viel Glück und nochmal alles Gute zum Geburtstag, liebes Pikachu.

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3: Ich bin Gregor Jose Moser. Die Bundesregierung schafft die Grundlage für gezielte Finanzhilfen je nach Höhe des monatlichen Einkommens. Noch fehlen laut Süddeutschland

0: Zeitung dem zuständigen Bundeszentralamt Angaben, etwa Kontoverbindungen vieler Menschen und die Einkommensverhältnisse. Die sollen künftig von den Finanzämtern der Länder mitgeteilt werden dürfen. Aktuell steht ja der neue Tankrabatt in der Kritik, weil auch Gutverdiener davon profitieren. Gute Nachrichten aus der Wirtschaft. Die führenden Wirtschaftsinstitute in Deutschland rechnen mit einem mehr als doppelt so starken Wachstum wie bisher. In ihrer Herbstprognose gehen sie davon aus, dass das Bruttoinlandsprodukt im laufenden Jahr um 1,3% ansteigen wird. Im Frühling hatten sie noch mit 0,6% gerechnet. Auf den deutschen Straßen hat es im laufenden Jahr bisher weniger Verkehrstote gegeben. Laut Bundesstatistik gab es aber mehr Todesopfer, die mit einem E-Scooter unterwegs waren. Mehr von Claudia Wächter.
1: Knapp 30 E-Scooter-Fahrer sind gestorben nach einem Crash. Und das sei wirklich auffällig, sagen die Statistiker. Weil es nämlich in allen anderen Gruppen, also Auto- und Motorradfahrer, Radler und Fußgänger, weniger Tote gab. Und nicht nur das, auch viel mehr Leute auf E-Scootern wurden verletzt, vor allem Teenager.
0: Der Europäische Gerichtshof stärkt die Rechte von Verbrauchern, die jahrelang zu viel für Wärme gezahlt haben. Bei unrechtmäßigen Preiserhöhungen in Energieverträgen dürfen Ansprüche auf Rückerstattung nicht automatisch nach 3 Jahren verfallen. Anders war ein Streit vor dem Berliner Kammergericht um einen Fernwärmevertrag, dessen Preis zwischen 2015 und 2020 mehrfach erhöht worden war. Kleine und mittelgroße Banken und Sparkassen haben sich im aktuellen Stresstest als widerstandsfähig erwiesen. Das haben die Finanzaufsicht BaFin und die Bundesbank mitgeteilt. In dem Stresstest wurde eine schwere Krise infolge geopolitischer Spannungen simuliert. Seit der weltweiten Finanz- und Wirtschaftskrise 2008-2009 prüfen Aufseher regelmäßig, wie anfällig Banken im Krisenfall wären.
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3: Es war eine Weinlese in Rekordtempo. Nach genau 21 Lesetagen waren bei der GWF in Kitzingen-Repperndorf alle Trauben in diesem Jahr im Keller. Alleine am 5. September wurde 1 Million Kilogramm Trauben verarbeitet. Auch das ein Rekord bei der GWF. Die Erntemenge ist etwa ein Drittel geringer als im letzten Jahr ausgefallen. Dafür sei die Qualität der Trauben vielversprechend. Rund 2100 Winzer aus der Region liefern bei der GWF ihre Trauben ab. Morgen will dann auch der Fränkische Weinbauverband seine offizielle Erntebilanz vorstellen. Rund 200.000 Euro für die Sicherheit der Feuerwehrleute. Bad Neustadt hat die Umstellung auf eine neue Schutzkleidung jetzt für alle Feuerwehren im Stadtgebiet abgeschlossen. Dafür wurden rund 130 neue Sätze angeschafft. Der Wechsel hat knapp 10 Jahre gedauert. Bereits 2016 hatte die Feuerwehr die neue Kleidung getestet. Ab dann wurden die Wehren nach und nach ausgestattet. Der Nachmittag in der Region endet freundlich, in der Nacht wird's dann aber recht frisch, die Temperaturen zwischen 4 und 0 Grad. Morgen geht's dann sonnig ins Wochenende mit feinstem Altweibersommerwetter und Temperaturen nochmal deutlich über 20 Grad.
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5: Hier ist euer Region Main-Rhön Verkehrsupdate bei Radio Gong Schweinfurt. Wir schauen auf die A7 Richtung Ulm. Zwischen dem Dreieck Schweinfurt-Werneck und Kitzingen, da ist weiterhin wegen einer Tagesbaustelle die linke Spur gesperrt. Ja, und ansonsten macht sich der Feierabendverkehr inzwischen ein bisschen bemerkbar. Stockend geht's voran auf der Niederwerner Straße und der Deutschhöfer Straße in Schweinfurt. Statt einwärts müsst ihr auch rund um die Maxbrücke und den Paul-Rummert-Ring etwas mehr Zeit einplanen. In Haßfurt, da ist auf der Bahnhofstraße Richtung Hauptstraße leicht stockender Verkehr. Und auch in Bad Kissingen kommt ihr auf dem Ostring nicht ganz so flott voran, zumindest an der einen oder anderen Stelle. Das sind vor allem die Ausfahrten Richtung Würzburger Straße und Kissinger Straße. Aber noch alles im grünen Bereich, mehr als etwa 5 Minuten Zeitverlust sind das momentan nicht. Und Blitzer habe ich momentan auch keine für euch. Wenn ihr unterwegs was seht, dann gebt uns natürlich gerne jederzeit Bescheid. Und jetzt wünsche ich euch eine gute und sichere Fahrt.
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Einen wunderschönen Feierabend hier beim Sender mit Heimvorteil und da stellen wir uns die ganz große Frage, wie geht es denn weiter mit der Stadthalle in Schweinfurt? Also diese Frage stellen nicht nur wir uns, sondern die beschäftigt seit Monaten die Schweinfurter Bürgerinnen und Bürger. Sie ist eine der letzten großen Veranstaltungsstätten in Schweinfurt. Ja, wo sollen noch Veranstaltungen wie zum Beispiel der Fasching oder der Kölner Karneval stattfinden? Ja, die größte Veranstaltungsarena in Unterfranken, die soll ja jetzt kommen, aber halt nicht in Schweinfurt, sondern in Würzburg. Und das wäre tatsächlich auch für unsere Region ein Riesending. Heute Abend soll da ein weiterer Meilenstein gelingen. Die Multifunktionsarena in Würzburg soll da ihre Baugenehmigung im Stadtrat bekommen. Jahrzehntelang wurde diskutiert, geplant und nun scheinen die finalen Schritte für das Großprojekt mit geschätzten Gesamtkosten von 85 Millionen Euro gegangen zu werden. Kollege Simon Stephan, was bedeutet die

0: Genehmigung für das Projekt, kannst du das irgendwie einordnen für uns?
1: So greifbar wie jetzt war die Arena noch nie. Tatsächlich gab es schon mal den Platz besprochen, Planungen, auch sogar die Aussicht auf einen Betreiber. Aber dann kam 2019 Corona und dann alles von neu aufbauen. Und in den letzten 12 Monaten hat die Arena jetzt so viele Hürden genommen, wie die letzten 5 Jahre zuvor gar nicht. Also breite Unterstützung im Stadtrat für zum Beispiel auch den Grundstückskauf, die Ausschreibung für den Betreiber, die aktuell schon läuft, parallel, und jetzt eben die Baugenehmigung, die kommen soll. Und auch Oberbürgermeister Martin Heilig hatte ja gesagt im Sommer, das ist der Point of No Return. Ab jetzt der Zug rollt, so hatten es eben auch die Arena-Planer gesagt. Das Projekt ist also auf die Schiene zu bringen. Der nächste Halt übrigens, um im Bild zu bleiben, wäre dann wirklich ein Betreiber zu finden, der mit einsteigt, auch finanziell gesehen ins Projekt. Denn die finale Finanzierung muss noch im Haushalt nächstes Jahr verankert und gesichert werden.
0: Okay, und auf was dürfen wir uns freuen? Was kommt denn dann?
1: Wenn der Betreiber gefunden ist und die Finanzierung im Frühjahr steht, dann könnten tatsächlich im Herbst schon 2027 die Bagger rollen und die Halle könnte 2029 stehen und eröffnet werden. Über 100 Veranstaltungen pro Jahr soll es dann geben, also 2 pro Woche, zum Beispiel ganz groß, ne, 7000 Besucher, ein Tourstopp von einem großen Star. Der kommt übrigens gerade nicht, weil die alte TecDeck Arena einfach zu alt, marode und zu klein ist. Die Baskets, die da ja auch spielen, würden auch umziehen in die große Halle und hätten dann ihre Heimspiele vor bis zu 6000 Fans. Und die Arena-Planer haben aber auch kleiner gedacht. Denn neben den Groß-Events wie auch Kongressen und Messen und dieser Vollauslastung auf allen Flächen, soll man schon ab 50 Personen zum Beispiel ein Geburtstagsevent in so einer Eventbox machen können oder für 200 Menschen eine kleine Tanzveranstaltung im Foyer.
0: Also das wäre ein großer Schritt für die gesamte Region, auch für uns hier in der Region Main-Rhön. Wir halten euch dann natürlich auf dem Laufenden hier beim Sender mit Heimvorteil.

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1: Ich bin Christoph Schmidt. Rund 500 Landwirte sind am Mittag in Würzburg auf die Straße gegangen. Anlass war die Konferenz der Agrarminister von Bund und Ländern, die noch bis morgen in Würzburg läuft. Ihrem Unmut machten die Bauern aus der Region mit zahlreichen Plakaten Luft. Darauf zu lesen unter anderem: Bürokratie tötet Bauern, klare Herkunftsbezeichnung, ein Gewinn für alle oder Bürokratiewahn stoppen. Ihre Forderungen, unter anderem der Abbau von Bürokratie, faire Rahmenbedingungen und gleiche Chancen für heimische Lebensmittel. In vielen Regionen drückt die Krise in der Automobilindustrie bereits auf die Immobilienpreise. Das zeigt eine Analyse des Portals Immowelt unter Städten mit Autoproduktion oder Zulieferindustrie. In Würzburg und Schweinfurt ist davon bislang nichts zu spüren. Die Angebotspreise für Bestandswohnungen legten binnen eines Jahres in Würzburg um 6,3% zu. In Schweinfurt waren es 6,4%. In Schweinfurt könnten in den nächsten Tagen gleich 4 Baustellen wegfallen. Die Stadt rechnet damit, dass die Arbeiten bis Ende September abgeschlossen sind. Betroffen sind die Maybacher Straße auf Höhe des Kleinflürleinswegs und die Auenstraße zwischen Friedhofstraße und Merkstraße. Außerdem laufen noch die Erneuerung von Gas- und Wasserleitungen in der Ignaz-Schön-Straße sowie der Glasfaserausbau am Geh- und Radweg zwischen Klingenbrunnstraße und Jägerstraße. Die Bundesregierung schafft die Grundlage für gezielte Finanzhilfen je nach Höhe des monatlichen Einkommens. Noch fehlen laut Süddeutscher Zeitung dem zuständigen Bundeszentralamt Angaben, etwa Kontoverbindungen vieler Menschen und die Einkommensverhältnisse. Die sollen künftig von den Finanzämtern der Länder mitgeteilt werden dürfen. Aktuell steht ja der neue Tankrabatt in der Kritik, weil auch Gutverdiener davon profitieren. Das Nachmittagswetter: Es bleibt teils sonnig, teils bewölkt bei knapp unter 20 Grad. In der Nacht wird's dann frisch, die Temperaturen bis nahe an den Gefrierpunkt. Morgen dann aber schönstes Altweibersommerwetter. Bis zu 25 Grad können's werden.
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2: Wir schauen gemeinsam auf die Straßen in der Region Main-Rhön. Da habe ich momentan für euch die A7 Richtung Ulm. Zwischen dem Dreieck Schweinfurt-Werneck und Kitzingen ist weiterhin die linke Spur wegen einer Tagesbaustelle gesperrt. Das Ganze noch bis heute Abend um 20 Uhr. Im Schweinfurter Stadtgebiet kann es noch zu leicht stockendem Verkehr kommen, vor allem in der Niederwerner Straße Richtung Deutschhöfer Straße. Da verliert ihr im Moment bis zu 5 Minuten an Zeit. Ansonsten sind aber die Straßen in der Region weitestgehend frei. Nur noch ein Blitzerhinweis zum Schluss: auf der A7 zwischen Würzburg und Fulda wird im Bereich der Römershagbrücke, also bei Bad Brückenau, diese Woche durchgehend im Baustellenbereich in beiden Richtungen die Geschwindigkeit kontrolliert. Also hier auf jeden Fall Fuß vom Gas. Gute Fahrt, kommt gut und sicher an.
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0: Das ist wohl das bekannteste Schlagzeug-Solo der Welt. Phil Collins, In the Air Tonight, hier beim Sender mit Heimvorteil an diesem Donnerstag, den Vize-Freitag. Und den möchten wir jetzt heute gemeinsam feiern mit dem Kollegen Tobi Grimm. Der hat mal wieder was richtig Schönes für euch vorbereitet. Viel Spaß!
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1: So, meine lieben Freunde, das war's auch schon wieder mit In The Mix und auch mit mir. Ich sag ciao, tschüss, servus, Läusel, over and out für heute. Morgen hören wir uns nicht, wir sehen uns aber vielleicht, wenn ihr bei der Filmpremiere, der Weltpremiere von Wing Chun Kung Fu, dem Film von Kevin Vlodzic im Weltbio-Kinocenter mit dabei seid. Das Ganze darf ich nämlich anmoderieren. Dementsprechend würden wir uns da sehen, wenn ihr mit dabei seid. Würde ich mich freuen, sagt gerne mal Hallo und jetzt viel Spaß mit Alex und den Hits des Tages ab 18 Uhr. Schönen Donnerstagabend.
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1: Ich bin Gregor Jose Moser. Gezielte Finanzhilfen je nach Einkommen statt Tankrabatt für alle. Das ist bisher wegen fehlender Daten zwischen den Finanzämtern nicht möglich, aber laut Süddeutscher Zeitung arbeitet die Regierung daran, das zu ändern. In anderen Ländern, etwa in den USA, wird seit Jahren eine gezielte Hilfe praktiziert, teilweise mit Hilfe von Papierschecks, die per Post versandt werden. Streit mit der Familie, Geldsorgen oder die psychische Gesundheit. Viele Nutzer von Chatbots wenden sich mit persönlichen und vertraulichen Themen an die KI-Anwendungen. In einer Befragung des Software-Dienstleisters Proton geben 68% an, mindestens einmal ein sensibles Thema mit einem KI-System besprochen zu haben. Reportern von Politico und CNN ist erneut der Zutritt zum Weißen Haus verweigert worden, trotz Gerichtsanordnung. Der Secret Service hat laut Politico sogar einen Presseausweis beschlagnahmt. Ein Richter hatte verfügt, dass CNN, MS Now und Politico vorläufig wieder Zugang bekommen müssen. US-Präsident Trump hatte die drei Medien verbannt und ihnen Falschnachrichten vorgeworfen. Die deutsche Wirtschaft kommt wieder in Schwung und zwar kräftiger als bislang gedacht. Die führenden Wirtschaftsinstitute im Land haben ihre Konjunkturprognose verdoppelt. In ihrem Herbstgutachten erwarten sie jetzt für das laufende Jahr einen Anstieg des Bruttoinlandsprodukts um 1,3%. Im Frühling hatten sie noch mit einem

0: Plus von 0,6% gerechnet. Jürgen Klopp steht vor seinem ersten Spiel als Bundestrainer der Fußballnationalmannschaft. Zum Auftakt trifft das DFB-Team in der Nations League um 20.45 Uhr auf die Niederlande. Thomas Bremser berichtet aus Amsterdam.
1: Die deutschen Fans hatten eine zum Teil kurze Anreise und einen sonnigen Tag hier in Amsterdam. Im Prestigeduell hoffen sie natürlich auf einen Sieg. Jürgen Klopp hat zu seiner Aufstellung nicht viel verraten. Ein Spieler muss am Abend auf die Tribüne, weil es sonst zu viele wären für die UEFA. Es trifft Neuling Conte von der TSG Hoffenheim.
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3: In mehreren Städten Deutschlands sind morgen Schulstreiks gegen die Wehrpflicht angekündigt, auch in Würzburg und Schweinfurt. Dahinter steht die bundesweite Initiative Schulstreik gegen Wehrpflicht, die Aktionen in mehr als 100 Städten angekündigt hat. In Würzburg soll ab 9.30 Uhr eine Kundgebung am Residenzplatz stattfinden. Aus Schweinfurt sollen Teilnehmer dazukommen. In Schweinfurt selbst ist laut Stadt bislang keine Demo angemeldet. Wohl auch aufgrund der anhaltend hohen Spritpreise kommt es seit einiger Zeit vermehrt zu Dieseldiebstählen aus Lkw und Baumaschinen. Inzwischen schreiten Spritdiebe auch für kleine Mengen zur Tat. In Obertulba wurde jetzt der Tankinhalt eines Quads und eines Aufsitzrasenmähers gestohlen. Die Polizei ermittelt und sucht nach Zeugen.
4: Das waren die Nachrichten. Dankeschön, Christoph Schmidt. 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
4: Ja, tatsächlich jetzt blauer Himmel geworden. 17 Grad haben wir. Heute Nacht wird es wieder frisch, denn wir haben klaren Himmel. Hier und da etwas Nebel bei 4 bis 0 Grad. Es besteht Bodenfrostgefahr. Morgen scheint die Sonne. Ein paar dünne Wolken sind unterwegs bei 18 bis 21 Grad. Und von Samstag bis weit in die neue Woche gibt es ein stabiles Hoch. Das bedeutet viel Sonne. Und am Nachmittag Werte von rund 25 Grad.
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4: Das Ganze um 4 Minuten nach 6 Servus auf die Straßen. Vorsicht auf der A3 Frankfurt Richtung Würzburg zwischen Wertheim-Lenkfurt und Helmstadt. 2 Kilometer Stau und 10 Minuten Zeitverlust. Außerdem die A7 Würzburg Richtung Fulda zwischen Würzburg-Estenfeld und Gramschatzerwald. Gegenstände auf dem linken und auf dem mittleren Fahrstreifen. Vorsichtig. Außerdem die A7 Fulda Richtung Ulm zwischen Dreieck-Schweinfurt-Werneck und Kitzingen. Hier eine Tagesbaustelle. Der linke Fahrstreifen ist hier gesperrt. Hier denkt dran, ist es ein bisschen eng. Ansonsten haben wir ein bisschen Feierabendverkehr und Blitzer. Zum Beispiel in Zell ist der Blitzanhänger Höhe Kloster Oberzell, Heidingsfeld, Herriedenweg und auf der B26A Schweinfurt Richtung Anstein. Das Ganze am Parkplatz, hier nicht zu schnell fahren. Eine gute Fahrt.
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4: Und auch in Hits des Tages. Und jetzt WizDMC und hier ist für euch Show Me Love.

0: Hier ist euer Heimvorteil mit der neuen Nummer von Topic und Carte Blanche. Und Lucky Ones, einer der meistgelikten des Tages. Und wir spielen, was ihr hören wollt.
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0: Ja, so langsam ruft ja das Wochenende, aber der ein oder andere möchte vielleicht heute noch was unternehmen. Chiara, was geht heute?
2: Ja, den Vize-Freitag könnt ihr heute zum Schöppeln und Anstoßen nutzen. In Geroldshofen wird heute nämlich wieder der Brunnenschoppen serviert und das mit Live-Musik von verschiedenen Musikern am Brunnen und auch noch Bewirtung direkt vom Winzer. Und auch der Weinbau Schum in Feuertal lädt heute zum Schöppeln ein. Bei ihrer Heckenwirtschaft wird dazu auch noch Brot und Brände und Liköre gereicht. Und das Kino? Das serviert euch direkt 5 neue Filme am Tag der Kino.

0: Starts, darunter beispielsweise der neue Kinofilm mit Bibi Blocksberg.
1: Ene, mene, mei, flieg los, Kartoffelbrei, Hexen!
0: Und auch Avengers-Nachschub bekommen wir. Ab heute läuft der neue Avengers Endgame Extended.
2: 6 Steine, 3 Teams, 1 Versuch. Avengers!
0: Läuft heute um 19.30 Uhr im Cineworld in Dettelbach.
3: Danke dir, Chiara. Natürlich gibt es viele weitere Tipps für euch zum Nachlesen. 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

James Blunt hat noch ein bisschen Sommergefühle mit Tastes Like Summer hier bei Radio Gong. Und ja, es passt ja aktuell, scheint noch ein bisschen Sonne, 17 Grad haben wir. Und das Schöne ist ja, am Wochenende nochmal bis zu 25 Grad, auch übers Wochenende hinaus. Ja, da kann doch der Sommer nochmal ein bisschen da bleiben. Heute Abend ja dann auch schon wieder Länderspiel. Gefühlt ist die WM gerade mal 3 Wochen her. Aber da geht's schon los mit dem neuen Trainer Jürgen Klopp. Und unter ihm soll ja alles besser werden. Heute 20.45 Uhr, das erste von 4 Nationalelf spielen in den nächsten Tagen, gleich mal gegen die Niederlande, im Kracher sozusagen in der Nations League. Und das heißt im Endeffekt, wir sind alle wieder Fan der Nationalmannschaft und dem neuen Bundestrainer, zumindest bis 20.45 Uhr, wenn dann nicht wieder alles schief läuft. Ich hoffe mal nicht. Und passend dazu jetzt der Soundtrack zur WM. Hier ist für euch Shakira und Die Die.

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1: Ich bin Christoph Schmidt. Die Würzburger Multifunktionsarena hat die nächste große Hürde genommen. Der Stadtrat hat am Nachmittag das Baurecht für das Großprojekt erteilt. Damit könnte im kommenden Jahr der Bau zwischen Hotelturm und Bahngelände beginnen. Verhindern will das allerdings eine Bürgerinitiative, die heute ihr Bürgerbegehren vorgestellt hat. Sie hält Dimension und Standort der Halle für falsch. Vor allem will sie aber verhindern, dass die Stadt den Bau der Arena mit bis zu 34,5 Millionen Euro unterstützt. Damit aus dem Bürgerbegehren ein Entscheid wird, braucht es 5000 Unterschriften. Eine 89-Jährige hat in Schweinfurt mit einem Notruf eine Großfahndung nach einer jungen Frau ausgelöst, die offenbar entführt worden war.
2: Die Seniorin beobachtete am Dienstagabend im Stadtteil Berge, wie ein Mann die Frau in ein Auto zerrte und davon fuhr. Die Seniorin alarmierte sofort die Polizei und konnte wichtige Details nennen. Die Fahndung führte bis nach Baden-Württemberg. Dort konnten Beamte den 61-jährigen Mann und seine 28-jährige Tochter ausfindig machen. Beide haben die türkische Staatsbürgerschaft. Dem Vorfall soll ein länger andauernder Familienstreit

0: Streit vorausgegangen sein. Katrin Haffinger, Nachrichtenredaktion.
1: Einen echten rollenden Schrotthaufen haben Polizisten bei einer Kontrolle auf der B279 bei Rentweinsdorf gestoppt. An dem LKW gab es 42 erhebliche und gefährliche Mängel. Besonders schwer wog laut Polizei ein manipuliertes und abgeschaltetes ABS. Dadurch fiel auch der Notbremsassistent aus. Streit mit der Familie, Geldsorgen oder die psychische Gesundheit. Viele Nutzer von Chatbots wenden sich mit persönlichen und vertraulichen Themen an die KI-Anwendungen. In einer Befragung des Softwaredienstleisters Proton gaben 68% an, mindestens einmal ein sensibles Thema mit einem KI-System besprochen zu haben.
2: Das waren die Nachrichten. Dankeschön, Christoph Schmidt. 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
2: Ein paar Sonnenstrahlen sind noch da bei 17 Grad. Heute Nacht wird es wieder frisch bei 4 bis 0 Grad, denn wir haben klaren Himmel, teilweise etwas Nebel. Morgen scheint dafür wieder die Sonne bei 18 bis 21 Grad. Ist erst ein kleiner Vorgeschmack, denn von Samstag bis weit in die neue Woche viel Sonne und Nachmittagswerte von rund 25 Grad.
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2: Das Ganze um 6:35. Servus auf die Straßen. Wir haben aktuell die A3 Frankfurt Richtung Würzburg zwischen Anschlussstelle Wertheim-Lenkfurt und Anschlussstelle Helmstadt. 2 Kilometer Stau, rund 10 Minuten Zeitverlust. Im weiteren Verlauf in Richtung Nürnberg zwischen Einfahrt Wiesentheid und Rastplatz Obersambacher Wald. Hier der Beschleunigungsstreifen gesperrt, defekter LKW. Außerdem die A7 immer noch zwischen Dreieck-Schwanfurt-Wendeck und Kitzingen. Hier eine Tagesbaustelle, noch ungefähr 1,5 Stunden. Bisschen Feierabendverkehr haben wir an den altbekannten Stellen und Blitzer in Heidingsfeld im Herrietenweg. Dann 2 Blitzanhänger zum einen in Zell am Main, Höhe Kloster Oberzell, und neu dazugekommen Schweinfurt auf der Ernst-Sachs-Straße, Höhe des Deutschen Bunkermuseums, 50er-Zone, nicht zu schnell fahren. Eine gute Fahrt, wenn euch noch was auffällt, 0800 30 80 900 oder eine kurze WhatsApp hier ins Gong-Studio.
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2: Und ich wünsche euch einen wunderschönen Donnerstag, Feierabend.

Das ist ein neuer Most Wanted Hit von Somber und My Body Isn't Ready in den Top 50 der meistgelikten und sogar Top 30 der meistgesuchten Hits für diesen Donnerstag. Und Somber war in diesem Sommer auch zu Gast in München im Rahmen des Super Blooms und er kommt zurück nach München, denn er ist nächstes Jahr auf Europa-Tournee und da kommt er auch für ein paar Stationen in Deutschland vorbei. Hamburg, Berlin, Köln und eben auch München dann Ende Mai. Sichert euch euer Ticket, denn, sagen wir es mal so, es ist eine sehr hohe Nachfrage da. Das ein oder andere Konzert ist schon sehr, sehr eng und nicht mehr ganz so viele Tickets da. Der Ansturm auf Taylor Swift Tickets, der war ja vor 2 Jahren auch riesig. Hier ist sie mit ihrer aktuellen Nummer I Knew It, I Knew You Soundtrack aus dem Film Toy Story Teil 5, der übrigens seit gestern auch im Disney Plus Abo zu streamen ist. In diesem Sinne, viel Spaß beim Schauen und jetzt viel Spaß mit Taylor Swift.

Das ist die neue Nummer von Clock Clock Skeletons aus ihrer neuen EP. Und diese Nummer kommt bei euch gut an. Gehört auch schon zu den meistgelikten am heutigen Donnerstag. Und wenn es euch weiterhin gefällt, lasst uns gerne wissen mit einem Like auf radiogong.com oder natürlich auch über die Gong-App. Hier ist euer Heimvorteil an diesem Donnerstag. Und da gibt es eure Hits des Tages exklusiv von euch zusammengestellt, für euch gespielt, hier bei eurem Sender mit Heimvorteil und einer Nummer aus den Top 30 der meistgesuchten. Hier ist für euch Cat's Eye und Animal.

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1: Ich bin Stefan Schütz. 87 Tage nach dem blamablen WM-Aus startet die Fußballnationalmannschaft unter dem neuen Bundestrainer Jürgen Klopp in die Nations League. In Amsterdam ist Erzrivale Niederlage der erste Kontrahent. Klopp ist der 13. DFB-Chefcoach in der langen Länderspielhistorie und sagte:
2: Für die Spieler wird es aus einem Grund, ein spezielles Spiel und ein auch schwieriges Spiel, weil der Gegner einfach richtig gutes Talent hat, Riesentalent hat. Wenn wir überhaupt eine Chance haben wollen, dann müssen wir es wirklich als richtiges, also wenn man so will, auch, wir sind ja nun mal Nachbarländer, kann man es ja auch als Derby sehen, als Derby annehmen.
1: Der 59-Jährige hat nach der WM-Pleite die Nachfolge von Julian Nagelsmann angetreten. Im Bundestag wurde heute über die Organspende gesprochen. Abgeordnete verschiedener Fraktionen suchen erneut nach einer Mehrheit für eine Einführung der sogenannten Widerspruchslösung. Spender wäre dann jeder, der zu Lebzeiten nicht ausdrücklich widersprochen hat. Abgestimmt wurde heute noch nicht. Weitere Themen im Parlament waren die Pläne für eine höhere Tabaksteuer und geringere Führerscheinkosten. Der Europäische Gerichtshof stärkt die Rechte von Verbrauchern, die jahrelang zu viel für Wärme gezahlt haben. Bei unrechtmäßigen Preiserhöhungen in Energieverträgen dürfen Ansprüche auf Rückerstattung nicht automatisch nach 3 Jahren verfallen. Anlass war ein Streit vor dem Berliner Kammergericht um einen Fernwärmevertrag, dessen Preis mehrfach erhöht worden war. Mehr als jeder 5. Neuwagen in der EU fährt inzwischen rein elektrisch. Wie der Herstellerverband ACEA meldet, haben E-Autos ihren Anteil an den Neuzulassungen deutlich ausgebaut. Nach den ersten 8 Monaten

0: In diesem Jahr lag der Anteil bei 21,7%, fast 6 Prozentpunkte mehr als noch im Vorjahr.
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2: Es war eine Weinlese in Rekordtempo. Nach genau 21 Lesetagen waren bei der GBF in Kitzingen-Repperndorf alle Trauben in diesem Jahr im Keller. Alleine am 5. September wurde 1 Million Kilogramm Trauben verarbeitet. Auch das ein Rekord bei der GBF. Die Erntemenge ist etwa ein Drittel geringer als im letzten Jahr ausgefallen. Dafür sei die Qualität der Trauben vielversprechend. Rund 2100 Winzer aus der Region liefern bei der GBF ihre Trauben ab. Morgen will dann auch der Fränkische Weinbauverband seine offizielle Erntebilanz vorstellen. Rund 200.000 Euro für die Sicherheit der Feuerwehrleute. Bad Neustadt hat die Umstellung auf eine neue Schutzkleidung jetzt für alle Feuerwehren im Stadtgebiet abgeschlossen. Dafür wurden rund 130 neue Sätze angeschafft. Der Wechsel hat knapp 10 Jahre gedauert. Bereits 2016 hatte die Feuerwehr die neue Kleidung getestet. Ab dann wurden die Wehren nach und nach ausgestattet.
3: Das waren die Nachrichten. Dankeschön, Christoph Schmidt. 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
3: Ja, so langsam ist die Sonne weg. 16 Grad haben wir noch. Heute Nacht wird es frisch bei teilweise 0 Grad. Vorsicht, Bodenfrostgefahr. Hier und da etwas Nebel, ansonsten klarer Himmel. Morgen sind ein paar dünne Wolken unterwegs, ansonsten viel Sonne bei 18 bis 21 Grad. Das ist ein kleiner Vorbote, denn von Samstag bis weit in die neue Woche viel Sonne und Nachmittagswerte von rund 25 Grad.
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3: Das Ganze um 7:03. Servus auf die Straßen. Wir haben aktuell ein paar Probleme und zwar auf der A3 und zwar Anschlussstelle Höchstadt Ost und Anschlussstelle Erlangen hier 1 Kilometer Stau. Ansonsten hat sich der Feierabendverkehr so langsam beruhigt. Wir haben noch 2 Blitzanhänger, zum Beispiel in Zell am Main, Höhe Kloster Oberzell und in Schweinfurt steht der aktuelle Kurt-Schumacher Straße. Das ist eine 30er-Zone, hier nicht zu schnell fahren. Eine gute Fahrt zusammen.
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3: Euch einen wunderschönen Donnerstag-Feierabend mit den meistgesuchten Hits. Hier ist Christos Arani.
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Das sind die Gong Locals, Yellow Box und Spot by the Door, eine der meistgelikten. Und sie sind ja aktuell bei The Voice of Germany zu sehen. Am letzten Wochenende haben sie drei Coaches komplett überzeugt. Ray Garvey, die Fantas und Nico Santos. Am Ende haben sie sich für Nico Santos entschieden. Mara und Tim sind also bei The Voice of Germany weiter mit dabei. Und am kommenden Wochenende ist der nächste Gong Local zu sehen, und zwar Yvonne aus Ebern. Am Wochenende wird sie da spielen. Wir sind sehr gespannt. Sie wird singen, ob sie dann auch vielleicht weiterkommt, ob sie vielleicht auch im Team Nico landet. Wir wissen es nicht. Am Wochenende können wir das Ganze dann sehen. Sind sehr gespannt, was unsere Gong Locals und wie weit sie da auch kommen. Hier ist euer Heimvorteil an diesem Donnerstag. Jetzt mit Martin Garrix und Ed Sheeran. Repeat.

eurer meistgelikten und der Doppelpack Martin Garrix. Ich habe mich ein bisschen gerade gefühlt, als wäre ich im Ushuaia auf Ibiza. Da hat er nämlich gestern seine letzte Show in diesem Sommer gespielt. Ich bin selber großer Martin Garrix-Fan und habe ihn auch schon live im Ushuaia gesehen. Falls ihr irgendwann mal die Möglichkeit habt, das irgendwie live zu erleben, das ist wirklich unfassbar geil. Kann ich euch nur empfehlen. Es ist nicht ganz günstig. So viel darf ich natürlich aber auch euch sagen. Hier ist euer Heimvorteil für einen schönen Donnerstag-Feierabend. Jetzt mit ein bisschen Liebe von mir. Von Holly Humberstone. To Love Somebody. Eure Most Wanted Hits des Tages hier bei Radio Gong.

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0: Robin Schulz und Take It Slow. Für einen entspannten Donnerstagabend. Und Donnerstag ist ja Tag der Kinostarts und es sind jede Menge neue Filme rausgekommen. Ein Actionfilm mit Brad Pitt und einem Hund an seiner Seite.
1: Nicht die Größe des Hundes entscheidet den Kampf, sondern sein Wille zu kämpfen. Ich glaub's ja nicht. Eine letzte Mission. Ich werde dich hier nicht sterben lassen.
0: Ein sehr emotionaler Actionfilm mit Brad Pitt in der Hauptrolle und einem Hund. Und das habe ich da Kritiken gelesen. So viel geweint habe ich schon lange nicht mehr. Ansonsten eher witzig wird's im Kino mit dem Film Spa Weekends.
2: Deswegen brauchen wir ein Spa-Wochenende. Massagen, Champagner.
3: Ja. Bademäntel.
4: Meine letzte Massage hatte ich im Grunde bei meiner letzten Mammographie.
5: Manchmal mache ich mir Sorgen um dich.
0: Definitiv was für ein Mädelsabend und für alle Kids. Neu im Kino, der neue Bibi Blocksberg-Film.
6: Ene, mene, mei, flieg los, Kartoffelbrei.
0: Sie verhext sich nämlich in eine Zeitreise 139 Jahre in die Vergangenheit, um ein Rätsel auf Schloss Klunkerburg zu lösen. Und Zeitreisen ist ja auch das Thema von Avengers Endgame. Ein Film, der vor 7 Jahren sämtliche Rekorde gebrochen hat, ist Platz 2 der erfolgreichsten Kinofilme aller Zeiten. Jetzt kommt er nochmal ins Kino mit neuem Material.
7: 6 Steine, 3 Teams, 1 Versuch. Avengers!
0: Wird auf jeden Fall sehr actionreich, ist klar, verkürzt uns die Wartezeit auf den neuen Avengers Doomsday, der im Dezember dann rauskommt. Hier ist euer Heimvorteil, viel Spaß natürlich im Kino. So.

0: Am Freitag könnt ihr live bei einer Weltpremiere dabei sein. Kevin Vlodzik, ein junger Regisseur aus Schweinfurt, zeigt seinen neuen Film zum ersten Mal in der Öffentlichkeit.
1: Im Weltbio-Kinocenter Schweinfurt.
0: Mit 120 Quadratmeter rotem Teppich, einer 8 Meter Fotowand und einem extra abgesperrten Bereich wird das größte Kino-Event, was Schweinfurt je gesehen hat. Der Film Weng Chun Kung Fu ist ein Dokumentarspielfilm über Andreas Hofmann, einer der letzten Großmeister dieser besonderen Kampfkunst. Mit ihm ist der Regisseur bis zu den Wurzeln nach Hongkong gereist. Bei der Weltpremiere rechnet Kevin mit 600 Leuten.
1: 450 Tickets wurden schon verkauft.
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1: Viel Glück!

0: Hier ist euer Heimvorteil mit SK Music Inside My Soul. An diesem Donnerstag, an dem es eine wegweisende Entscheidung im Stadtrat in Würzburg gab, denn es wurde die Baugenehmigung für die Multifunktionsarena erteilt. Man mag es kaum glauben, ein Projekt, das in den vergangenen gefühlt 30 Jahren schon viele Hürden hinter sich gelassen hat, vielleicht aber auch nicht hinter sich gelassen hat. Einer, der mittendrin dabei war, Kollege Andi Pohl. Andi, wie war es denn eigentlich im Stadtrat so aus deiner Sicht? Du bist ja auch Teil dieses Stadtrats.
1: Also es war auf jeden Fall sehr spannend, weil es wurde extremst detailgenau alles nochmal aufgezeigt.
0: Ja.
1: Also wirklich komplettes Projekt, also von außen, wie es ausschauen wird, dann direkt, also nicht jetzt innen und so weiter und so weiter, sondern wirklich im Gelände mit allem drum und dran, und das wurde wirklich haargenau nochmal alles, und das ist echt nicht ganz einfach, aber es wurde souveränst dargestellt und hat natürlich viel nochmal ein paar Zusatzinfos nicht gegeben, aber einfach nur verständlich gemacht.
0: Genau. Einiges, ja. Ich bin sehr gespannt, wie das Ganze weitergeht. Also wenn es alles gut läuft, dann soll es nächstes Jahr der Baubeginn sein. Es gibt jetzt auch ein Bürgerbegehren, das jetzt aber gegen die Multifunktionsarena geht. Also die wollen das Ganze stoppen mit mehr Augenmaß, heißt es da. Wir sind auf jeden Fall sehr gespannt, wie es da ausschaut. Ich persönlich, ich wohne in Krumpühl, ich fände es richtig geil, weil dann hätte ich einen ganz kurzen Weg zu Konzerten und zum Basketspiel.
1: Wer schon mal so ein bisschen was gesehen hat von irgendwelchen Vorstellungen, wie das dann innen ausschauen kann und sonst was, der kann eigentlich nur heiß drauf sein.
0: Ist definitiv ein Projekt, was nicht nur Würzburg, sondern gefühlt die ganze Region, wahrscheinlich ganz Unterfranken irgendwie auch beteiligt. Denn wenn man dann vielleicht eine Arena hat, wo vielleicht auch bei einem Konzert vielleicht 7000 Leute reinkommen, da kommt vielleicht ein etwas größerer Star, als wir bislang haben, wenn wir sagen, wir haben gerade mal die Tech-Arena oder eine Posthalle, die ja jetzt auch nicht mehr so öffnet, wie sie in den vergangenen Jahren geöffnet hat. Danke dir, Andi. Der macht jetzt nämlich gleich weiter. Hat heute einen Stargast, denn wir haben Malik Harris ja letzte Woche zu Gast gehabt in Schweinfurt. Und da gibt es jetzt mehr Infos von ihm.
1: Genau.
0: Und viel Musik von ihm. Alex ist raus. Bis morgen Abend. Servus.

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1: Ich bin Stefan Schönz. Jürgen Klopp gibt heute sein Debüt als Trainer der deutschen Fußballnationalmannschaft. In der Nations League trifft Deutschland auf die Niederlande. Anpfiff ist um 20.45 Uhr in Amsterdam. Bereits am Sonntag geht es für die Mannschaft um Klopp in dem UEFA-Wettbewerb weiter. Gegner in Augsburg ist dann Griechenland und in einer Woche empfängt die DFB-Elf Serbien in München. Es ist das Gipfeltreffen der beiden wohl gerade mächtigsten Männer der Welt und kann deshalb Auswirkungen haben auf Politik und Wirtschaft weltweit. US-Präsident Trump hat den chinesischen Staatschef Xi Jinping in Washington empfangen. Tina Eck berichtet.
2: Der pompöse Empfang hier in Washington kann kaum vom Konfliktstoff ablenken. Handel, Zölle, Taiwan, KI und Kriege im speziellen Chinas Ölimporte aus dem Iran und Russland. Beim Staatsbankett am Abend ist die Tech-Branche dabei. Stärkere Kontrollen bei der Entwicklung von KI oder Superintelligenz stoßen bei Trump und Xi auf Ablehnung.
1: Gezielte Finanzhilfen je nach Höhe des Einkommens statt Tankrabatt für alle. Das ist bisher wegen fehlender Daten zwischen den Finanzämtern nicht möglich, aber laut Süddeutscher Zeitung arbeitet die Regierung daran, das zu ändern. In anderen Ländern, etwa in den USA, wird seit Jahren eine gezielte Hilfe praktiziert, teilweise mit Hilfe von Papierschecks, die per Post verschickt werden. Die Bundesregierung will Geheimdiensten mehr Macht geben. Der Bundestag hat heute über einen Gesetzentwurf beraten, der die Befugnisse von BND und Verfassungsschutz ausweiten soll. Künftig könnte der BND fremde IT-Systeme angreifen und ausländische Unternehmen sabotieren, wenn von ihnen eine Gefahr für Deutschland ausgeht. Die Regierung begründet den Schritt, Deutschland sei zunehmend Ziel von Spionage, Sabotage, Cyberangriffen und Desinformation.
3: Soweit die Nachrichten, alle News aus der Region zum Nachlesen auf radiogong.com und auch in der Gong.
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3: Es ist in der Nacht vielfach klar, es bildet sich örtlich Nebel und es wird recht frisch. 4 bis 0 Grad die Tiefstwerte, örtliches Bodenfrost möglich. Ja, wir haben ja auch Herbst. Morgen scheint die Sonne, paar dünne hohe Wolken, 18 bis 21 Grad. Samstag bis weit in die neue Woche. Stabil, schönes Wort. Stabil, das Hoch mit viel Sonnenschein. Temperaturen an den Nachmittagen gut 25 Grad, Freunde. Ja, also.
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0: Und zwar haben wir für euch aktuell ein bisschen was zu vermelden. Wo haben wir es denn? Ich hatte es gerade hier vor mir und sieht alles relativ gut aus. Wir haben aktuell für euch und zwar die A3 oder A7, so ist richtig, genauer gesagt. A7 Fulda Richtung Würzburg und zwar bei der Anschlussstelle Bad Brückenau-Wildflecken. Davor 3 Kilometer Stau, das bitte mit berücksichtigen. Und dann im weiteren Verlauf auch hier noch eine Nachtbaustelle. Es gibt eine Umleitung über die U54, das bitte auch mit berücksichtigen an dieser Stelle. Also Brückenbauarbeiten dort in diesem Bereich. Wo gibt's denn auf jeden Fall noch Blitzer? In Schweinfurt auf der Kurz-Schumacher-Straße in der 30er-Zone. Und das ist der Blitzanhänger, wie auch der Blitzanhänger in Zell am Main beim Kloster Oberzell. Also bitte auch Vorsicht hier in diesem Bereich. Allen unterwegs auf jeden Fall eine gute Fahrt.
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0: Und ich wünsche euch selbstverständlich einen schönen Donnerstagabend. Das Ganze hier bei der Late Night Show. Und wie gerade erzählt von Alex Mader, es gibt Malik Harris heute. Er war ja eben in Schweinfurt neulich bei uns live im Studio sozusagen mitten in der Stadt. Und ja, was er dazu erzählt hat, das erfahren wir heute.

0: TNT and Take Me There hier auf Radio Gong. Das Ganze an diesem Donnerstag für euch. Und wir hatten ja letzte Woche Malik Harris live im Studio, unseres Studio mitten in der Stadt. Und zwar direkt in Schweinfurt. Das war toll, das war schön live. Und ja, da haben wir natürlich mit ihm gesprochen, wollten auch wissen, was ist denn das Besondere, wenn man jetzt so einen kleinen Live-Gig von ein paar Leuten da spielt?
1: Ich finde das ziemlich cool, ehrlich gesagt. Tatsächlich bin ich da auch bei sowas echt ein bisschen aufgeregt. Also bei so großen Shows bin ich eigentlich inzwischen gar nicht mehr aufgeregt. Aber wenn so wenig Leute im Raum sind, dann gibt es so ein kleines Kribbeln. Weil, aber das ist auch das, was es so schön macht, du kannst halt wirklich allen ins Gesicht schauen. So, es ist nicht eine Menge, die so zerläuft, sondern du kannst wirklich jede Person wirklich sehen und so sehen, was das gerade in ihnen auslöst. Und deswegen ist das super special. Das sorgt natürlich darauf, dass du ein bisschen nervös ist, aber es ist super special, macht mega Spaß.
0: Das ist das Wichtigste und es war eine sehr coole Geschichte. Ihr seht vieles noch in den Socials bei uns. Aber die Frage natürlich, wie war das das erste Mal? Kannst du dich daran erinnern, als du das erste Mal mit deiner eigenen Musik im Radio überhaupt liefst?
1: Ja, ich kann mich sehr gut daran erinnern. Tatsächlich habe ich es letztens erst wieder gesehen, weil meine Mom das gefilmt hat. Die hat zufällig den Moment quasi mitbekommen, als ich zum ersten Mal im Radio lief. Und das war mit meiner ersten Single damals, mit Say the Name. Und die kam an einem Freitag raus und ich glaube am Sonntag kam sie zum ersten Mal im Radio. Und das war für mich wirklich voll die Sensation einfach, weil man denkt sich ja, das dauert Jahre, bis du irgendwann mal im Radio läufst. Und ich hatte das Glück, dass es einfach so schnell ging und ich war gar nicht ready und ich bin wirklich, ich habe geheult und alles. Also mich hat das super krass berührt. Ist tatsächlich auch bis heute noch so, auch wenn ich viel im Radio laufe, was ich echt mega finde, aber trotzdem jedes Mal, wenn es passiert, kriege ich echt so ein kurzes, so ein bisschen Gänsehaut, weil das wirklich nicht selbstverständlich ist, dass einfach meine Songs, die ich so selber klein in meinem Schlafzimmer irgendwie schreibe, auf einmal im Radio laufen. Und ja, das ist einfach schwer zu beschreiben, das Gefühl, aber es ist der Wahnsinn.
0: Also, dann bringen wir ein bisschen Gänsehaut zu Malik Harris. Und zwar, das ist die Nummer, die ihn damals europaweit bekannt gemacht hat beim ESC Eurovision Song Contest Rockstars. Malik Harris jetzt hier für euch bei der Late Night Show auf Radio Gong.
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1: Malik Harris und Rockstars. ESC damals, sagen wir so, es hätte ein Tick erfolgreicher sein können, aber er hat da schon einiges mitgenommen von dieser Erfahrung.
2: Boah, einiges. Also der ESC war wirklich eine unfassbar wunderbare Zeit für mich. Sowohl die ganze Show an sich und die Wochen davor, aber auch die Zeit danach. Und tatsächlich für mich war es auch eine ganz große Lektion für mein Leben eigentlich, weil ich ja letzter Platz geworden bin mit meinem Song. Und das war natürlich im ersten Moment erstmal hart und man denkt sich, boah, was habe ich falsch gemacht so ungefähr. Aber, und das war das Schöne, ich glaube, viele Leute schauen sich vielleicht nur so den ersten, zweiten und den letzten Platz an beim ESC und gucken, was ist denn da passiert. Also ich glaube, wenn ich im Mittelfeld gelandet wäre, dann wäre das irgendwie in Vergessenheit geraten. Aber dadurch, dass es der letzte war, ist da so eine Bewegung sozusagen entstanden, wirklich weltweit, dass die Leute gesagt haben, Moment mal, das ist ja gar kein Quatsch-Song oder so, sondern da hat jemand einen ernsthaften Song mit einer Message geschrieben, den auf wirklich musikalische Weise irgendwie da dargestellt und performt. Und man hat das so ein Eigenleben bekommen und die Leute haben sich so wirklich hinter diesen Song gestellt und der ist dann auf einmal so voll durch die Decke gegangen und goldene Schallplatte bekommen, wirklich weltweit. Und deswegen war das für mich so ein bisschen eine Lektion, dass oft im Leben die Dinge im ersten Moment wirken vielleicht wie so eine Niederlage, aber man muss den Dingen auch ab und zu mal ein bisschen Zeit geben und manchmal blickt man dann zurück und sagt sich, boah, eigentlich ganz gut, dass das genauso gekommen ist damals. Und deswegen, auch wenn sich's manchmal ein bisschen blöd anfühlt oder man manchmal so ein bisschen Gegenwind bekommt und sich manchmal auch ein bisschen am Boden fühlt, einfach weitermachen und oft war das dann genau der richtige Moment eigentlich.
1: Ja, hat alles perfekt gepasst auf jeden Fall. Und war der ESC dein bisher krassestes Konzert eigentlich?
2: Es gab auf jeden Fall Momente, die toller waren, weil der ESC natürlich auch, man performt viel für die Kamera. Und ich mag das eigentlich nicht so gern. Ich mag das lieber für die Leute zu performen. Deswegen war der ESC natürlich ein krasser Moment für mich persönlich. Aber was so das Gefühl der Live-Show betrifft, war das nicht so dolle, weil ich auch zum Beispiel, ich bin ja, wenn ich live spiele, spiele ich auch die ganzen Instrumente live und so. Das geht ja beim ESC gar nicht. Ich habe es tatsächlich versucht, ich habe es sehr oft gefragt, kann ich nicht einfach alles live spielen? Sie meinten, nein, wir können nur den Gesang live machen. Deswegen war das auch so ein bisschen das Ding. Ich mag es natürlich lieber, wenn du wirklich die echten Gitarren hörst und das alles sich so ein bisschen mehr bewegt. Deswegen gab es schon wirklich Live-Shows, die ich natürlich noch cooler fand, aber die Tatsache da zu stehen und zu wissen, man repräsentiert jetzt so ein bisschen das Land, man kann sich wirklich vor dem Fernsehen, vor hunderten von Millionen Menschen einen Song jetzt spielen, den man selber in seinem kleinen Schlafzimmer geschrieben hat, das ist schon auch eine krasse Ehre.
1: Auf jeden Fall. Und welche Gigs, wenn das jetzt, sag ich mal, so vom Live-Feeling her nicht das Besonderste war, was waren so besondere Konzerte?
2: Selbstverständlich hier in Schweinfurt bei meiner Tour damals. Das war natürlich eines der geilsten Konzerte überhaupt im Stadtbahnhof. Aber ja, tatsächlich, ich weiß gar nicht, ob ich so einzelne Shows so richtig hervorheben kann, weil ich das einfach immer zum Glück unfassbar genießen kann, einfach live zu spielen. Das ist für mich wirklich die größte Lebensessenz, die ich so kenne. Und dieser Moment, wenn dann auch die Leute mitsingen und wirklich diese, wie gesagt, diese Songs, die ich mir so selber ausdenke und diese Worte, die ich mir da selber ausdenke, auf einmal werden die von tausenden Menschen gesungen. Das ist schon jedes Mal wieder Gänsehautgefühl.
1: Was war das Besondere so am Schweinfurter Konzert?
2: Was ich richtig cool fand, war, dass die Leute sich komplett auf die Musik konzentrieren. Es gibt's ja auch ab und zu mal bei Konzerten, dass man irgendwie merkt, die Leute unterhalten sich irgendwie oder schauen mal aufs Handy oder so. Und sowohl jetzt heute als auch damals war es so, dass die Leute sich komplett so fokussiert haben und sich so richtig in die Musik reingeworfen haben. Und da ist ja jeder auch so ein bisschen anders. Manche Leute tanzen dann total, andere starren dich einfach nur an und du merkst so, boah, die sind gerade richtig drin. Und beide Sachen, all das ist so ein bisschen passiert und das finde ich halt total schön.
1: Ja, und es gab auch ungewöhnliche Orte, zum Beispiel in einer Straßenbahn.
2: Das war auch wild, ja, da habe ich in so einer Tram gespielt und halt im Stehen mit Gitarre und die war halt am Fahren und musste halt ab und zu auch halten. Und das war schon schwierig, da so ein bisschen die Balance zu halten. Zum Glück war es so, dass die Leute mich dann ab und zu mal abgefangen haben. Das war ganz gut.
1: Und ESC liegt ja schon eine Weile hinter uns. Musikalisch, wie hat sich deine Musik seitdem auch verändert?
2: Boah, gute Frage. Ich bin immer so schlecht, meine eigene Musik einzuschätzen, weil ich mache halt einfach, was ich fühle. Ich könnte mir schon vorstellen, dass ich so ein bisschen erwachsener vielleicht geworden ist, weil ich natürlich auch ein bisschen erwachsener geworden bin. Ich bin jetzt auch in diesem komischen Alter. Ich glaube, so diese Mid-End-20er sind so ein bisschen die Zeit, wo man sagt, irgendwie gleichzeitig bin ich noch gefühlt ein Kind und gleichzeitig bin ich aber auch offiziell erwachsen, aber ich fühle mich überhaupt nicht so. Und da prallen so ein bisschen zwei

0: Welten aufeinander. Das war damals, glaube ich, noch weniger so. Ist jetzt ein bisschen mehr geworden. Ich glaube, mit diesem Widerspruch so ein bisschen, das steckt so ein bisschen in allen meinen Songs, glaube ich, gerade.
1: Wir werden einen Song, natürlich seinen aktuellen Easy, auch noch hören. Da hat er auch noch einiges dazu zu sagen. Malik Harris, jetzt erstmal Tame Impala hier auf Radio Gong. Das Ganze bei der Late Night Show und Dracula.

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0: ersten 2000ern, auch wenn es Ende der 2000er war, Anfang 2010er, aber das ist 2000er Musik von Katy Perry, The One That Got Away. Und wir hatten Malik Harris, Kind der 2000er sozusagen, bei uns im Studio in Schweinfurt letzte Woche. Das war richtig eine coole Geschichte, so richtig live mitten in der Stadt. Und wollten natürlich wissen, was haben für dich die 2000er ausgemacht?
1: Tatsächlich habe ich so eine kleine Goodiebag dabei, die kann ich euch gleich geben. Die habe ich als kleines Geschenk noch mitgebracht. Da stecken nämlich ganz viele Sachen drin, so aus meiner 2000er Kindheit, die für mich so ein bisschen diese Nostalgie auch hervorbringen. Das sind so... Kennst du zum Beispiel diese Ketten, die man so essen kann, die es damals so im Schwimmbad und so gab, so Sachen oder so Tamagotchi und diese Zauberwürfel und so Leuchtsternchen an der Decke und natürlich auch gewisse Filme und Serien, die man so als Kind immer geguckt hat oder sonntags immer in der Früh dann aufstehen und dann irgendwie den Fernseher anmachen, da kamen immer diese Kindershows und so, also all diese Sachen, die Liste ist sehr, sehr lang und ich finde, das war eigentlich die perfekte Zeit, um groß zu werden, weil... Da gab es noch nicht diese Social Media und dieses ganze Internet und so. Das heißt, du warst nicht ständig damit beschäftigt, alles gleichzeitig aufzunehmen und dich auch zu vergleichen mit all dem da draußen, sondern du warst einfach total bei dir in der Natur. Also gefühlt fast alle meine Kindheitserinnerungen sind irgendwie draußen und irgendwie im Schwimmbad oder auf dem Baum klettern oder in den See springen, Fahrrad fahren mit Freunden und so. Und da bin ich super dankbar für.
0: Schöne Sache. Und natürlich gab es in der Karriere dann viele coole Highlights. Und dann wollte ich mal wissen, wenn du bei einer Familienfeier wärst, was würdest du erzählen, was so ein besonderes Highlight ist?
1: Ich glaube, für mich ganz persönlich, was wirklich ein crazy Moment war, war, als ich auf dem Times Square Billboard in New York zu sehen war. Das war während der Corona-Zeit. Ich habe gerade einen Song rausgebracht und wurde angerufen und es hieß, hey Malik, check doch mal diese, es gibt auf YouTube so eine Live-Kamera, die immer quasi den Times Square zeigt. Und ich so, okay, warum? Ich hab's nicht gecheckt und hab's halt angemacht. Und dann war da so Riesen, die sind ja unendlich groß. Jeder kennt sie und da waren die Foo Fighters zu sehen. Und ich dachte mir, okay, warum soll ich mir das angucken? Ist da vielleicht irgendwer in der Menge da unten oder so, den ich kenne und der mir winkt? Und auf einmal fährt so dieses Foo Fighters Plakat hoch und auf einmal komm ich dann so. Und dann ist da so mein Bild. Und ich saß da in meinem kleinen Landsberger Schlafzimmer irgendwie, guck aus der Hände, ich dachte mir, what the fuck? Also das war wirklich ein... unbeschreiblicher Moment, das ist bis heute kriege ich der Gänsehaut, das ist wirklich Wahnsinn.
0: Aktuelle Single nennt sich Easy und da wollten wir natürlich wissen, worum geht's denn, Malik?
1: Es ist so ein nostalgischer Blick in meine Vergangenheit, in meine Kindheit, weil ich in letzter Zeit sehr viel Zeit damit verbringe, mich so ein bisschen zurückzuträumen. Und er heißt Easy, weil eine Sache, die ich so ein bisschen vermisse in meinem heutigen Leben, sowohl extern als auch in mir drin, ist so ein bisschen diese Einfachheit, diese Leichtigkeit, die man so als Kind kennt. Alles ist irgendwie easy, alles ist entspannt, man hat nicht wirklich Ängste oder Sorgen oder, also ich hatte zum Glück das Glück, so eine Kindheit zu haben. Und gleichzeitig habe ich auch das Gefühl, dass die Welt um uns alle herum so ein bisschen in so eine düstere Richtung gerade abdriftet und wir uns immer mehr so ein bisschen auseinanderleben, ein bisschen mehr spalten. Und diese zwei Dinge prallen gerade so ein bisschen bei mir aufeinander und deswegen habe ich eben gemerkt, ich verbringe sehr viel Zeit damit, so ein bisschen zurückzublicken, als es so ein bisschen einfacher war. Und darüber dachte ich mir, schreibe ich mal einen Song. Aber es ist nicht einfach nur zu sagen, früher war alles irgendwie besser, weil das hasse ich, den Satz, sondern ich glaube, wir müssen einfach einen Weg finden, uns wieder ein bisschen an diese Dinge zu erinnern, an dieses innere Kind in uns. Und das ab und zu mal ein bisschen aufwecken.
0: Dann hören wir mal rein. Malik Harris und Easy hier auf Radio Gong. Das Ganze bei der Late Night Show.

0: Sehr schöne Nummer, oder? Malik Harris und Easy hat auch dann live performt, wie er live auch dabei war, bei uns im Studio, im Sendestudio mitten in der Stadt in Schweinfurt. Und da wollten wir natürlich auch von Malik wissen, hast du musikalische Vorbilder grundsätzlich?
1: Ein Vorbild? Boah, viele tatsächlich. Ich bin viel mit alter Musik aufgewachsen, also so Prince und Michael Jackson haben mich extrem inspiriert, auch Queen. Und so ein bisschen, was vielleicht ein bisschen moderner ist, 21 Pilots ist so meine absolute Lieblingsband. Sowohl lyrisch, was sie für Texte schreiben, als auch musikalisch inspiriert mich das extrem.
0: Und als wir mit ihm gesprochen haben, als wir da im Studio waren, da ging es zum Schulanfang war das. Und da wollten wir natürlich wissen, ob du dich an deine Einschulung erinnern kannst.
1: Ich bin tatsächlich eingeschlafen. Es gibt auch Foto-Proof von meiner Einschulung, wie ich eingeschlafen bin. Und meine Mama hat das fotografiert, weil sie meinte, das gibt's nicht. Jedes Kind hier ist total aufgeregt und mein Sohn pennt einfach am Tisch so. Deswegen, das war auf jeden Fall ein besonderer Moment.
0: Und wir haben Herbst, Freunde. Es ist Herbstanfang. Was macht für dich einen schönen Herbsttag aus?
1: Oh, also auf jeden Fall draußen sein, auch wenn es kälter wird. Aber ich bin grundsätzlich jemand, der gerne draußen ist in der Natur. Und was wirklich schön ist am Herbst, wenn so ein bisschen alles voller Laub ist und man so ein bisschen durch den Laubspaziergang, also so ein schöner Herbstspaziergang, am besten ohne Regen, aber es darf schon so ein bisschen grau sein und dieses bunte Laub auf dem Boden, das mehr brauche ich nicht.
0: Toll! Und natürlich die Frage zum Schluss, was kommt noch musikalisch von dir auch in diesem Jahr?
1: Yes, es kommen auf jeden Fall noch einige Songs. Ich habe so viele Songs wie noch nie in meinem Leben geschrieben in den letzten Wochen und Monaten, weil sich sehr, sehr viel bei mir gerade ändert und das ist natürlich immer guter Stoff für neue Tracks. Deswegen werden da noch einige kommen. Auch dieses Jahr wird auf jeden Fall noch ein Song kommen, der ist auch schon fertig. Den habe ich gerade im Auto auf dem Weg hierher nochmal gehört und freue mich jetzt schon auf den. Und dann nächstes Jahr, ich kann noch nicht genau sagen, was es wird, aber auf jeden Fall werde ich nächstes Jahr ein paar Songs auch bündeln. Also es wird irgendwas wie eine EP oder ein Album geben. Das schaue ich jetzt nochmal, wie es sich dann, was sich da am besten anfühlt sozusagen. Ich mache das immer erst, wenn es soweit ist sozusagen. Ich plane das gar nicht so im Voraus. Und ich werde auf jeden Fall auch auf Tour gehen nächstes Jahr. Dann auch ausgerüstet mit ganz vielen neuen Tracks. Und da freue ich mich natürlich auch mega drauf.
0: Also Malik Harris hier bei uns im Interview bei der Late Night Show. Und hier ist Harry Styles und American Girls.

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2: Ich bin Stefan Schönz. Wer jahrelang zu viel an seinen Energieversorger zahlt, hat jetzt bessere Chancen, Geld zurückzubekommen. Laut dem Europäischen Gerichtshof verfallen Ansprüche wegen unwirksamer Preisänderungen nicht einfach nach 3 Jahren. Ronny Thorau berichtet.
3: Auslöser war ein Fernwärmeversorger hier in Berlin, dessen Arbeitspreis änderte sich ab 2015 jedes Jahr für eine Kundin. Doch erst 2019 erhob die Einspruch. Zu spät, erklärte das Kammergericht Berlin. Wer 3 Jahre nicht widerspreche, müsse zahlen. Der Europäische Gerichtshof sieht das anders. Unwirksame Preiserhöhungsklauseln können also künftig wohl länger als 3 Jahre erfolgreich beanstandet werden.
2: Auf den Straßen hat es im laufenden Jahr bisher weniger Verkehrstote gegeben. Laut Bundesstatistik gab es aber mehr Todesopfer, die mit einem E-Scooter unterwegs waren. Knapp 30 sind nach einem Unfall gestorben und das sei wirklich auffällig, sagen die Statistiker. Denn in allen anderen Gruppen, also Auto- und Motorradfahrer, Radler und Fußgänger, gab es weniger Tote. Außerdem wurden viel mehr Leute auf E-Scootern verletzt, vor allem Teenager. Die deutsche Wirtschaft kommt wieder in Schwung und zwar kräftiger als bislang gedacht. Die führenden Wirtschaftsinstitute im Land haben ihre Konjunkturprognose verdoppelt. In ihrem Herbstgutachten erwarten sie jetzt für das laufende Jahr einen Anstieg des Bruttoinlandsproduktes um 1,3%. Im Frühling hatten sie noch mit einem Plus von 0,6% gerechnet. Dieser Aufschwung stehe auf einem schmalen Fundament, sagen die Experten. Streit mit der Familie, Geldsorgen oder die psychische Gesundheit. Viele Nutzer von Chatbots wenden sich mit persönlichen und vertraulichen Themen an die KI-Anwendungen. In einer Befragung des Softwaredienstleisters Proton gaben 68% an, mindestens einmal ein sensibles Thema mit einem KI-System besprochen zu haben. Gleichzeitig vertrauen gut 40% der Nutzer den Anbietern wenig oder gar nicht, wenn es um den Datenschutz geht.
4: Soweit die Nachrichten, alle News aus der Region zum Nachlesen auf radiogong.com und auch in der Gong-App.
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4: In der Nacht haben wir Tiefstwerte um Frische, muss man sagen. Frische 4 bis 0 Grad. Örtlich bildet sich Nebel, ansonsten klar. Es kann Bodenfrost hier und da geben. Morgen scheint die Sonne. Dünne hohe Wolken, 18 bis 21 Grad. Und bis nächste Woche rein sieht es gut aus. Stabiles Hochwetterlage. Ein stabiles Hoch, ja, Hochdrucklage, so heißt. Viel Sonnenschein, gut 25 Grad an den Nachmittagen.
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4: Das Ganze. Ja, ich muss mich an die neue Wortwahl da gewöhnen. Ich denke immer, wo bin ich denn hier? Und zwar das Ganze um 21 Uhr und gleich 3 Minuten. Hallo Autofahrer. Wir haben die und zwar die A7 Fulda Richtung Würzburg zwischen Bad Brückenau Volkers und Bad Brückenau Wildflecken. Hier eine Nachtbaustelle. Hier ist gesperrt bis 1 Uhr. Es gibt eine Umleitung über die U54. Das bitte mit berücksichtigen an dieser Stelle. Und dann haben wir noch Blitzer und zwar mal Blitzanhänger in Schweinfurt auf der Kurt-Schumacher-Straße in der 30er Zone und in Zell am Main, Höhe Kloster Oberzell. Also bitte nicht zu schnell.
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4: Ihr seid bei der Late Night Show und steht immer noch 0-0 Deutschland-Holland. Es gab ein Tor für Holland, aber das wurde zurückgepfiffen. Glücklicherweise dann zurückgenommen sozusagen. Ja, ich habe schon in unsere Sportgruppe Klopp rausgeschrieben. Das kann ich jetzt auch wieder streichen. Also, und

Ja, schöne Nummer. Ray Garvey und Imran und Rivers an diesem Donnerstag. Fußball. Normalerweise würden wir uns ja so auf dem Fußballwochenende einstimmen mit allem drum und dran. In den unteren Ligen wird gespielt, aber in Ligen 1 bis 3 wird pausiert, denn da gibt es ja Nationalspieler aus verschiedenen Nationen und diese Nationalspieler sind im Einsatz, denn es ist Nations League und für Deutschland ein bisschen besondereres als sonst, weil es natürlich um eigentlich nicht die Mannschaft geht, sondern um den Bundestrainer. Er nimmt ein bisschen Druck von der Mannschaft, weil er der Star ist, muss man sagen. Jürgen Klopp ist der neue Bundestrainer, sein erstes Spiel in Holland. Eigentlich gab es schon ein Gegentor nach einer Ecke, aber das wurde dann zurückgepfiffen am Ende. Also Tor hat erstmal gezählt, aber dann kam entsprechend auch der VAR und hat gesagt, das können wir doch dem Klopp nicht antun. Also 0:0 steht es noch hier. Deutschland, wer genau spielt, kann ich euch ja sagen. Musiala übrigens kurzfristig wegen muskulärer Probleme nicht dabei. Ansonsten haben wir im Tor Ter Stegen, dann Brown, Schlotterbeck, Tah und Treu in der Abwehr. Kimmich hinten im Mittelfeld, dann Amiri und Matcher. Amiri dann für Musiala drin und dann vorne Schade, Havertz und Adeyemi. Also, schauen wir mal, ob dann am Ende was ist. Halbe Stunde gleich gespielt, wie gesagt, noch torlos das Ganze. Und das ist Taylor Swift für euch. Auf Radio Gong mit The Fate of Ophelia.

Take That, Michael Patrick Kelly, Feel My Love hier auf Radio Gong. Und es gibt, ja, das war ein bisschen komisch, die Situation. Da lag ein Holländer hinten auf dem Feld und es wurde aber nicht abgepfiffen. Alle sind so ein bisschen stehen geblieben, aber dann haben doch alle ein bisschen weiter gespielt, aber nur so halbherzig. Und dann hat Deutschland nach vorne durchgespielt, ein Matcher hat getroffen und es steht 1-0 für Deutschland. Aber das gibt sicherlich Diskussionsbedarf, weil das irgendwie so ein bisschen komisch war. Ja, der Holländer lag da und die Deutschen haben dann einfach gesagt, wenn nicht abgepfiffen wird, machen wir weiter. Also 1-0 für Deutschland jetzt aktuell hier an dieser Stelle beim Spiel Deutschland in Holland. Havertz übrigens ausgewechselt. Er hatte auch eine Verletzung aus deutscher Sicht. Und hier ist Leonie und Callum Scott und Stay.

Isaac, We Had It All, mit ihm haben wir auch schon groß gefeiert, weiß ich noch, wie das ein schönes Ding war. So, wir schauen mal zu den Straßen, apropos. Ne? Wir haben für euch um 21.31 Uhr folgende Meldungen: die A7 Würzburg Richtung Fulda zwischen Bad Brückenau-Wildflecken und Bad Brückenau-Volker, ein Unfall mit einem LKW. Bitte Vorsicht hier in diesem Bereich. Dann haben wir für euch auf jeden Fall auch noch die A7 Fulda Richtung Würzburg zwischen Bad Brückenau-Volkers und Bad Brückenau-Wildflecken, die Baustelle. Hier ist gesperrt bis 1 Uhr nachts. Die U45 auf jeden Fall ist hier entsprechend die Umleitung. Das bitte mit berücksichtigen. Allen unterwegs auf jeden Fall eine gute Fahrt. Natürlich mit Bebe Rexha und New Religion.

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Topic und Becky G, sorry Papi, hier auf Radio Gong. Das Ganze an diesem Donnerstagabend, an diesem Länderspiel Donnerstagabend, und Deutschland führt zur Halbzeit 1:0. In Holland, in der Tat, richtig. Also Holland hatte getroffen, aber das wurde dann zurückgepfiffen. Und dann gab es in der 32. Minute das 1:0. Also, ja, sie wollten den Ball ins Aus spielen, die Holländer, weil ein Kollege quasi so im Mittelkreis lag. Aber es ging weiter und der Schiedsrichter hat auch nicht gesagt, Spiel raus. Und dann hat man halt einfach weitergespielt und zack, war ein Matcher da, der dann getroffen hat. Dann gab es fast das 2:0 hinten drauf durch Adeyemi, der aber völlig freistehend den Ball übers Tor gesetzt hat. Sonst stünde es hier vielleicht sogar 2:0. Aber dann gab es, wie gesagt, auch noch Chancen für die Holländer. Und deswegen haben wir jetzt das 1:0. Und ich denke, in der zweiten Halbzeit kann noch einiges passieren. Das Ganze in der UEFA Nations League. Also es ist nicht nur ein reines Freundschaftsspiel, sondern es geht ja dann auch so ein bisschen um was. Also, ja. Und hier ist One Republic für euch auf Radio Gong mit Need Your Love.

Mr. C, sometimes I love you. Hier auf Radio Gong, das Ganze bei der Late Night Show an diesem Donnerstagabend. Zwei kriegen wir noch runter vor den News. Joe, End of Beginning, eins absolut grandiose Nummer. Und dann gibt's ein Interview, könnt ihr online nachhören auf radiogong.com von Gentleman und Michael Patrick Kelly mit ihrem Hit Wildfire.

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1: Ich bin Moritz Einzel. Die Bundesregierung will künftig gezielter finanziell helfen können, abhängig vom monatlichen Einkommen. Das Problem, laut Süddeutscher Zeitung, dem Bundeszentralamt fehlen dafür wichtige Daten, etwa Kontoverbindungen und Einkommensverhältnisse vieler Bürger. Die Finanzämter der Länder sollen diese Informationen künftig übermitteln dürfen. Hintergrund ist zum Beispiel die Kritik am Tankrabatt, von dem auch Gutverdiener profitieren. Rheinland-Pfalz hat ein weiteres Jahr den Vorsitz der Ministerpräsidentenkonferenz inne. Das beschlossen die Regierungschefs der Länder einstimmig. Turnusgemäß wäre Sachsen-Anhalt ab Oktober dran gewesen mit einem möglichen AfD-Ministerpräsidenten Siegmund. Juristen sagen, dieses politische Manöver sei zulässig. Es ist das Gipfeltreffen der beiden wohl gerade mächtigsten Männer der Welt und kann deshalb Auswirkungen haben auf Politik und Wirtschaft weltweit. US-Präsident Donald Trump hat den chinesischen Staatschef Xi Jinping in Washington empfangen. Tina Eck berichtet.
2: Der pompöse Empfang hier in Washington kann kaum vom Konfliktstoff ablenken. Handel, Zölle, Taiwan, KI und Kriege im Speziellen Chinas Ölimporte aus dem Iran und Russland. Beim Staatsbankett am Abend ist die Tech-Branche dabei. Stärkere Kontrollen bei der Entwicklung von KI oder Superintelligenz stoßen bei Trump und Xi auf Ablehnung.
1: Die Bundesregierung will Geheimdiensten mehr Macht geben. Der Bundestag hat über einen Gesetzentwurf beraten, der die Befugnisse von BND und Verfassungsschutz ausweiten soll. Künftig könnte der BND fremde IT-Systeme angreifen und ausländische Unternehmen sabotieren, wenn von ihnen eine Gefahr für Deutschland ausgeht. Die Begründung der Regierung: Deutschland sei zunehmend Ziel von Spionage, Sabotage, Cyberangriffen und Desinformation.
3: Soweit die Nachrichten. 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
3: Wir schauen mal rüber. In der Nacht wird's frisch. Es klart sich auf, es bildet sich etwas Nebel, 4 bis 0 Grad die Tiefste. Es kann auch örtlich Bodenfrost geben. Morgen scheint die Sonne, nur ein paar dünne hohe Wolken, 18 bis 21 Grad. Und die nächsten Tage sind eigentlich ziemlich schön. Recht viel Sonnenschein, gut 25 Grad an den Nachmittagen.
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3: Das Ganze um 22 Uhr und 2 Minuten, gleich 3 Minuten. Hallo Autofahrer, wir haben aktuell für euch und zwar die A3 Würzburg Richtung Frankfurt zwischen Bessenbach-Waldaschaff und Hößbach, defekter PKW. Bitte erhöhte Vorsicht hier in diesem Bereich. Dann haben wir noch Bad Brückenau, die B286, zwischen Bad Brückenau, Volkers und Bad Brückenau, hier dichter Verkehr. Also das bitte mit berücksichtigen, da ist einiges los, weil wir haben ja Baustelle, da ist teils gesperrt und dann fahren die Leute eben über die Umleitung. Dann haben wir noch ein paar Sachen in Sachen Blitzanhänger. Zell am Main, Hohe Kloster, Oberzell, Blitzanhänger und in Schweinfurt auf der Kurt-Schumacher Straße. Also Obacht da, bitte nicht zu schnell.
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3: Und ihr seid bei der Late Night Show und ich sag Servus.

Topic und Carte Blanche und Lucky Ones hier auf Radio Gong. Das Ganze hier am Länderspiel-Debüt-Tag für Jürgen Klopp. 1-0 für Deutschland, immer noch in Holland. 66 Minuten gespielt. Ja, aber wie gesagt, da ist noch eine Weile zu

gehen. Wir werden sehen, oh, was da noch passiert, und bleiben für euch dran. Und wer heute Abend noch ein bisschen was tun will, kann das feiertechnisch machen. Ist ja so der Start ins Wochenende, spätestens Donnerstag, wenn nicht gar schon Mittwoch. Thirsty Thursday heute auf dem Boot zum Beispiel, oder die Donnerstagsdisco im Kurt und Komisch unter anderem, aber natürlich auch in vielen verschiedenen Bars, Clubs gibt es natürlich Happy Hours und Specials, und schaut einfach am besten rein auf radiogong.com, da könnt ihr die ganze Region mal unter die Lupe nehmen. Und das hier ist für euch Temper City und Self-Aware.

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Holland beim Auftakt von Jürgen Klopp in seiner über viele Jahre hinweg dann andauernden Nationalmannschaftscoach-Karriere mit mehreren Titeln als Welt- und Europameister, sage ich jetzt mal so. Aber es weiß nicht, ob das stimmen wird. Aber man kann ja mal träumen. Nichtsdestotrotz, wir schauen mal kurz auf die Straßen und sehen für euch, dass es hier einmal die A3 Würzburg Richtung Frankfurt zwischen dem Dreieck Würzburg West und Helmstadt, beide Richtungen hier Tiere auf der Fahrbahn gibt. Bitte erhöhte Vorsicht hier in diesem Bereich. Dann haben wir die A71 Suhl Richtung Schweinfurt runter zwischen der Anschlussstelle Mellrichstadt und Bad Neustadt an der Saale 2 Kilometer stockend. Das bitte mit berücksichtigen. Allen unterwegs auf jeden Fall eine gute Fahrt mit Kiko und Khaled und Griffin und Save My Love.

Es war nicht euer Radio, das war im Song implementiert. Ich hatte auch Songs, da Platten, da war nur Rauschen drauf so. Eine Zeit lang, dann denkst du auch, irgendwas stimmt nicht. Früher war es mehr, hat mehr gerauscht grundsätzlich. Katy Perry übrigens, Watch It Burn, Deutschland führt immer noch 1-0 in

Cyrus oder nur Miley, wie sie jetzt heißt. Bass Persuades hier auf Radio Gong. 1:1 übrigens. Ja, die Holländer haben den Ausgleich geschafft und hätten fast jetzt ganz zum Schluss noch hier den Siegtreffer erzielt, aber es wurde daneben geköpft. Also eine Punkteteilung in Holland. Im Gesamt gesehen sicherlich in Ordnung. Natürlich vom Zeitpunkt her, klar, wenn du ganz kurz vor Schluss den Ausgleich kassierst, dann so. Aber es war relativ hitzig zum Schluss. Die diskutieren immer noch. Meine Herren. Aber gut, Deutschland-Holland, das ist ja immer so eine Sache. Auf jeden Fall in Holland das Ganze, Auftakt Nations League und erstes Spiel von Jürgen Klopp. Und es ist 1:1 ausgegangen. So, jetzt wissen wir es. Jetzt bleiben wir beim Fußball, ein Fußballsong, der natürlich uns im Sommer begleitet hat und entsprechend auch belohnt wurde als offizieller Sommerhit des Jahres in Deutschland, Shakira und Burna Boy und Die.

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0: Smiley for that all good things come to an end. Hier auf Radio Gong.
1: Ja, auch die Late Night Show kommt zum Ende in dieser Woche. Wir haben eine Menge mit euch erlebt in dieser Woche. Alle Farben, Malik Harris unter anderem. Ja, es war schick. Kann man sagen, könnt ihr vieles nachhören, alles nachhören auf radiogong.com. Einfach mal vorbeisurfen bei der Late Night Show und da gibt es viele Interviews mit allem drum und dran. So, das war es, wie gesagt, von der Late Night Show diese Woche. Deutschland haben wir auch noch verfolgt heute mit dem 1:1 in Holland. Und wir hören uns wieder sendungstechnisch am Samstag um 15 Uhr. Und wir hören uns aber gleich wieder kurz nach den Nachrichten. Jetzt erstmal Mark Forster für euch und ein Lied.

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1: Ich bin Moritz Einsel. Beim Debüt von Jürgen Klopp als Bundestrainer hat die deutsche Fußballnationalmannschaft einen Sieg knapp verpasst. Das DFB-Team kam in Amsterdam gegen die Niederlande zu einem 1:1 Unentschieden. Felix Metscher brachte Deutschland in der 32. Minute in Führung. In der Nachspielzeit erzielte Cody Gakpo den Ausgleich für die Niederlande. Als nächstes trifft das deutsche Team am Sonntag in Augsburg auf Griechenland. Im Bundestag ist heute über einen neuen Anlauf zu einer Gesetzesänderung beim Thema Organspende debattiert worden. Eine fraktionsübergreifende Gruppe von Abgeordneten hat einen Entwurf für eine Widerspruchslösung eingebracht. Die SPD-Abgeordnete Dittmar sagte, man wolle die Ausgangslage verändern.
2: Heute müssen diejenigen aktiv werden, die Organe spenden wollen. Sie müssen ihre Zustimmung erklären. Künftig müssen diejenigen aktiv werden, die keine Organe spenden wollen. Sie müssen widersprechen. Jeder Mensch kann Nein sagen.
1: Der Grünen-Abgeordnete Lehmann vertritt eine andere Meinung.
3: Ein Mensch sollte nur selbst über seinen Körper verfügen. Die Widerspruchsregelung hingegen bedeutet im Kern nichts anderes als eine Vergesellschaftung des Körpers.
1: Etwa 8000 Menschen in Deutschland warten derzeit auf ein Spenderorgan. Eigentlich sollte Sachsen-Anhalt demnächst den Vorsitz der Ministerpräsidentenkonferenz übernehmen. Stattdessen behält Rheinland-Pfalz den MPK-Vorsitz für ein weiteres Jahr. Das haben die Regierungschefs der Länder beschlossen. Hintergrund ist der Wahlsieg der AfD in Sachsen-Anhalt und die Ungewissheit, wer dort künftig regiert. Reporter der US-Medien CNN, MS Now und Politico haben wieder Zugang zum Weißen Haus. Das teilten die drei Medienhäuser mit, nachdem sie zunächst erneut zurückgewiesen worden waren, trotz eines Richterspruchs zu ihren Gunsten. Ein Richter ordnete den vorläufigen Zutritt für Vertreter der drei Medien an, nachdem US-Präsident Trump sie vergangenen Freitag aus seinem Amtssitz verbannt hatte.
4: Soweit die Nachrichten. 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
4: In der Nacht vielfach klar, örtlich bildet sich Nebel 4 bis 0 Grad. Es kann hier und da Bodenfrost geben, morgen viel Sonnenschein. Das hält eigentlich so bis nächste Woche an. Die Temperaturen morgen bis 21, danach teils bis 25 Grad.
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4: Aktuell keine Störungsmeldungen. Allen unterwegs auf jeden Fall eine gute Fahrt. Und egal wo ihr denn seid, kommt gut an. Das war's, wie gesagt, von meiner Seite. Andi Puhl sagt Ciao und Servus. Jetzt gibt's die Gong Chill Out Zone.
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1: Ich bin Moritz Einzel. Die deutsche Fußballnationalmannschaft hat beim Debüt von Jürgen Klopp als Bundestrainer einen Sieg knapp verpasst. Das DFB-Team kam in Amsterdam gegen die Niederlande zu einem 1:1 Unentschieden. Felix Metscher brachte Deutschland in der 32. Minute in Führung. In der Nachspielzeit erzielte Cody Gakpo den Ausgleich für die Niederlande. Klopps Fazit bei RTL.
2: Ich war mit vielen Einzelleistungen sehr, sehr, sehr zufrieden. War generell mit der Leidenschaft, die wir an den Tag gelegt haben, sehr zufrieden. Wir können besser und mehr Fußball spielen, ganz bestimmt.
1: Und auch DFB-Neuling Philipp Treu vom SC Freiburg hat sich geäußert.
3: Jeder hat sich reingehauen und das muss auch jetzt die nächsten Wochen Auftrieb geben. Genauso muss man spielen. Wir müssen dem Land einfach alles geben und mit Stolz spielen. Und das haben wir heute versucht.
1: Als nächstes trifft das deutsche Team am Sonntag in Augsburg auf Griechenland. Gezielte Finanzhilfen je nach Einkommen statt Tankrabatt für alle. Das ist bisher wegen fehlender Daten zwischen den Finanzämtern nicht möglich. Aber laut Süddeutscher Zeitung arbeitet die Regierung daran, das zu ändern. In anderen Ländern, etwa in den USA, wird seit Jahren die gezielte Hilfe praktiziert, teilweise mit Hilfe von Papierschecks, die per Post verschickt werden. Die Bundesregierung will Geheimdiensten mehr Macht geben. Der Bundestag hat über einen Gesetzentwurf beraten, der die Befugnisse von BND und Verfassungsschutz ausweiten soll. Künftig könnte der BND fremde IT-Systeme angreifen und ausländische Unternehmen sabotieren, wenn von ihnen eine Gefahr für Deutschland ausgeht. Die Regierung begründet den Schritt, Deutschland sei zunehmend Ziel von Spionage, Sabotage, Cyberangriffen und Desinformation. Streit mit der Familie, Geldsorgen oder die psychische Gesundheit. Viele Nutzer von Chatbots wenden sich mit persönlichen und vertraulichen Themen an die KI-Anwendungen. In einer Befragung des Software-Dienstleisters Proton gaben 68% an, mindestens einmal ein sensibles Thema mit einem KI-System besprochen zu haben. Gleichzeitig vertrauen gut 40% der Nutzer den Anbietern wenig oder gar nicht, wenn es um Datenschutz geht.
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4: In der Nacht meist klar.

Südwestlich bildet sich Nebel, die Tiefstwerte um 4 bis 0 Grad. Es kann hier und da Bodenfrost geben. Tagsüber scheint die Sonne, nur ein paar dünne hohe Wolken bei 18 bis 21 Grad.

0: Moritz Einzel. Rund 3 Monate ist das frühe WM aus her. Jetzt soll eine neue Ära beginnen für die deutsche Fußballnationalmannschaft. Sie trägt die Handschrift von Jürgen Klopp als Bundestrainer. Sein erstes Spiel in der Nations League in den Niederlanden ist ganz gut gelaufen. 1:1 der Endstand am Abend in Amsterdam. Torschütze für Deutschland war Felix Metscher in der 32. Minute. DFB-Kapitän Joshua Kimmich bei RTL.
1: In der zweiten Halbzeit hat man dann schon das Gefühl gehabt, dass die Holländer stärker wurden, dass sie bessere Chancen hatten. Wir waren dann mit dem Verteidigen ja beschäftigt, hatten auch da noch den einen oder anderen Konter, den wir nicht ganz so sauber ausspielen, sonst können wir vielleicht das 2-0 machen und am Strich verdient das Unentschieden.
0: Der Ausgleich gelang den Niederländern in der Nachspielzeit. Jürgen Klopps Heimpremiere als Bundestrainer ist dann am Sonntagabend in Augsburg gegen Griechenland. Rheinland-Pfalz behält den Vorsitz der Ministerpräsidentenkonferenz für ein weiteres Jahr. Das haben die Regierungschefs der Länder beschlossen. Eigentlich hätte Sachsen-Anhalt den MPK-Vorsitz in Kürze übernehmen sollen. Doch nach dem AfD-Wahlsieg herrscht Ungewissheit, wer dort künftig regiert. Es ist das Treffen der beiden wohl mächtigsten Männer der Welt und kann deswegen Auswirkungen auf die gesamte Weltwirtschaft haben. US-Präsident Trump hat den chinesischen Staatschef Xi in Washington empfangen. Dabei ging es um Themen wie Handel, künstliche Intelligenz und die Kriege in der Ukraine und im Iran. Xi sprach sich für eine stärkere Zusammenarbeit aus. Trump hob hervor, auch China wolle KI nicht staatlich regulieren. Die deutsche Wirtschaft kommt wieder in Schwung und zwar kräftiger als bislang gedacht. Die führenden Wirtschaftsinstitute im Land haben ihre Konjunkturprognose verdoppelt. In ihrem Herbstgutachten erwarten sie jetzt für das laufende Jahr einen Anstieg des Bruttoinlandsprodukts um 1,3%. Im Frühling hatten sie noch mit einem Plus von 0,6% gerechnet.
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3: In der Nacht meist klar, örtlich bildet sich Nebel, die Tiefstwerte um 4 bis 0 Grad. Es kann hier und da Bodenfrost geben. Tagsüber scheint die Sonne, nur ein paar dünne hohe Wolken bei 18 bis 21 Grad.
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